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1: Andiamo!

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Das ist Center mit ihrem neuen Song Wir springen ins Blau.

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0: So, das war Nummer 1. Und jetzt, ah Mist, Schnürsenkel hat sich verknotet. So, folgt Nummer 2. Alles fertig vorbereitet.
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2: mit Geschichten vom Barfußlaufen, Dohnen und im Tanz, Zacken und ihr Grüße und natürlich mit der Maus und dem Elefanten. Komm ja, zeig dir Hanno Galaxie. Diese hasige Hanja und ihre eigene Mobo. Und die große und kleine Pichung. Dann ist es nicht so, dass wir noch Lausuzei und die Bündchen zusammen sind. Das war Kantonesisch, so wie man es zum Beispiel in Hongkong spricht.
0: Hallo ihr Lieben, Nina hier. Und wisst ihr, was wir gerade gemacht haben? Ja, stimmt, Maus. Eigentlich habe nur ich das gemacht. Ich habe meine Schuhe und meine Strümpfe ausgezogen und stehe jetzt barfuß hier im Mausstudio am Mikrofon. Ja. Na, ich gebe dir gleich mal Stinkefüße, Elefant. Unverschämtheit. Also, ich stehe hier barfuß, weil das heute unser Thema ist. Wir laufen an ganz vielen Orten barfuß rum. Macht ihr das auch manchmal?
3: Im Sommer laufe ich immer gerne im Garten barfuß. Ich finde, das ist total erfrischend. Es ist natürlich dann blöd, wenn man in irgendwas Nasses tritt. Und ich bin einmal so einen Hügel runtergelaufen im Garten. Da lag so eine Hummel auf dem Boden. Dann bin ich da drauf getreten und dann hat die mich gebissen. Und das tat weh.
4: Ich liebe Barfußlaufen, aber nicht auf der Straße. Nö, auf der Straße nicht, weil das eklig ist.
5: Abends in der Wohnung laufe ich immer barfuß und im Garten laufen wir nur barfuß, wenn irgendwie Sommer ist. Und dann haben wir einen Wasserschlauch und damit spritzen wir dann überall rum. Und wir haben auch schon mal so einen Barfußpfad gemacht und das war total cool. Da sind wir so über Stöcke, über Kieselsteine und noch über so andere Sachen und dann tat das halt total gut an den Füßen. Ja, man spürt halt so, bei Steinen ist es eher so ribbelig. Das ist auch voll cool.
6: Ja, ich laufe eher nicht so, weil dann werden meine Füße immer so ganz trocken. Da muss ich mir die immer abwaschen, wenn ich dann meine Schuhe schlüpfe. Das mag ich dann nicht so. Nur am Strand. Wenn die Sonne scheint, dann gehe ich barfuß.
7: Das mache ich eigentlich gerne. Fühlt sich cool an, da wo immer so Steine drauf liegen. Obwohl das so ein bisschen weh tut, ist das mir egal. Ich finde das cool. Ich mache das auch, wenn ich keinen Bock habe, mir die Schuhe anzuziehen. Weil einen Schuh, da brauche ich immer so richtig lange, um den aufzuziehen. Und dann muss ich den ja noch zubinden.
8: Manchmal mache ich es, wenn ich keine Lust habe, mir Socken anzuziehen. Und im Sand laufe ich halt gerne barfuß. Es fühlt sich gut an, auch ein bisschen lustig.
0: Also ich finde barfuß am Strand im Sand laufen eigentlich auch total super. Außer, jetzt kommt's, wenn da so viele Muscheln rumliegen. Ja, weil das dann total piekst an den Füßen. Du mit deinen Elefantenfüßen kennst das nicht, aber bei meinen Füßen, da fühlt sich das an, als würde ich mir bei jedem Schritt die Füße aufschlitzen oder so. Ja, Menschenprobleme, sagst du. Herrn Jan stört das auch nicht. Der läuft im Sommer am liebsten auch immer und überall barfuß.

0: Ich finde auch, im Sommer ist das wirklich herrlich, barfuß zu laufen. Gerne auch mal quer durchs Gelände oder einfach mitten durch die Büsche oder über die Wiese. Da fühlen allerdings nicht nur wir uns wohl, sondern auch allerlei Tiere. Eben haben wir schon von einem Mädchen gehört, dass es auf einer Wiese mal in eine Hummel getreten ist. Ja, das tut weh. Und dann gibt's da aber ja auch noch Tierchen, die beißen sich in unserer Haut fest und wir merken das erstmal gar nicht. Und trotzdem ist es wichtig, dass man sie schnell entfernt, weil sie Krankheiten übertragen können. Bei mir zu Hause heißt es deshalb nach jedem Sommertag Zeckencheck. Marlo hat uns zu diesen kleinen Tierchen eine Frage auf dem Maus-Anrufbeantworter gestellt.
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2: Ich heiße Marlo, bin 6 Jahre alt und komme aus Münster. Und ich möchte wissen, wie groß können Zeckenherden?
0: Stimmt, Marlo. Wenn die sich einmal auf oder in unserer Haut gemütlich gemacht haben, dann saugen Zecken sich ja voll mit Blut und werden tatsächlich größer. Wie groß genau, das erforscht jetzt mal Mausreporterin Sandra für uns.
3: Ach, ich laufe hier barfuß über die Wiese. Da hinten wird Fußball gespielt. Die Erde unter meinen Füßen ist richtig warm. Und die Grashalme zwischen meinen Zehen, die kitzeln. Das ist Sommer. Sommer finden leider auch Zecken toll. Diese winzig kleinen Spinnentiere mit den 8 Beinen. Besonders im Mai und Juni vermehren sie sich. Wenn es warm ist, werden sie richtig aktiv. Mit bloßem Auge sind sie für uns kaum zu erkennen. Sie sind für uns nur dunkle Punkte. Mit ihren 8 Beinchen kann eine Zecke eigentlich überall rauf und runter klettern. Das macht sie besonders gern an Sträuchern und Grashalmen. Wenn der Boden dann anfängt zu wackeln, zu vibrieren, weil sich ein Tier oder Mensch nähert, dann macht sich die Zecke bereit. Kommen die Beine direkt an ihrem Grashalm vorbei, lässt sich die Zecke von ihnen abstreifen und heftet sich dort an der Haut fest. Ab jetzt nimmt sie sich Zeit. Sie will an das Blut des Menschen oder Tieres ran und auf seinem Körper sucht sie sich jetzt erstmal eine warme Stelle. Was hat das mit der Größe der Zecke zu tun? Es ist so, eine Zecke braucht Blut, um sich vermehren zu können. Über mehrere Tage hockt sie deshalb in einer Kniekehle, einer Armbeuge oder einer Achsel. Mit ihrem Mini-Rüssel sorgt sie dort Blut aus dem Körper, ohne dass wir es merken. Sie sammelt es in ihrem eigenen Körper. Und so wird sie bis zu 200 Mal so schwer wie vor dem Blutsaugen. Die Zecke wird durch das Blutsaugen auch viel größer. Davor ist sie ungefähr 2 bis 4 Millimeter groß. Das ist weniger als ein halber Zentimeter, noch kleiner als ein Streichholzkopf. Die Größe hängt davon ab, zu welcher Art die Zecke gehört. Es gibt rund 800 verschiedene. Nach dem Blutsaugen kann eine Zecke über 1 Zentimeter groß sein. Noch größer wird die sogenannte Riesenzecke. Mit leerem Magen kann sie bis zu 6,5 Millimeter groß sein und vollgesogen bis zu 2 Zentimeter. Also ungefähr so groß wie ein 10-Cent-Stück. Dann kann man die Zecke gut erkennen. Wichtig ist es aber, sie vorher zu sehen, damit sie eben keine Krankheit auf uns übertragen kann. Dann kann man sie vorsichtig entfernen und sich einfach weiter über den Sommer freuen.
0: Boah, ich finde Zecken echt fies. Und ich bin froh über jeden einzelnen Sommertag, an dem sich keine bei mir eingenistet hat. Aber für den Fall der Fälle, dass das doch mal passiert, habe ich immer so eine Zeckenkarte im Portemonnaie, mit der man sie entfernen kann.

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1: Bisher haben wir uns heute vor allem auf unsere Füße konzentriert und das machen wir gleich auch wieder. Jetzt schnappen wir uns aber zwischendurch mal ein Buch und in dem geht's vor allem um Hände, um gute und um schlechte Hände. Naja, eigentlich ist natürlich überhaupt keine Hand besser oder schlechter als die andere, aber in dieser Geschichte hier, da glauben das viele Leute.
2: Prinzessin Leonie und der linkshändige König von Maria Theresia Rössler und Brunella Baldi. Vor vielen, vielen Jahren überquerte eine schwarze Katze den Schlosshof. Just in dem Augenblick, als König Leo II. Seinen täglichen Spaziergang machte. Der König war darüber so erschrocken, dass er stolperte. Und weil daraufhin sein linkes Bein schmerzte und die Katze von links gekommen war, glaubte Leo II., links vor rechts bringt schlechts. Seit diesem Tage galt im Königreich Linksverbot. Bis
3: 235 Jahre später Prinzessin Leonie eines Morgens mit dem linken Fuß zuerst aus dem Bett sprang. Unabsichtlich natürlich.
4: Mist, Mist, Mist, Mist, was mache ich jetzt? Komisch. Es passiert ja gar nichts.
3: Tja, und weil nichts passierte, schlüpfte die Prinzessin in ihre Hose, streifte ihr rotes Armband übers rechte Handgelenk und flitzte in den Königssaal. Dort wartete ihr Vater, König Leo VIII., schon auf sie.
5: Wo warst du denn so lange, mein Kind?
3: Prinzessin Leonie zögerte. Sie mochte ihren Vater sehr. Aber dass sie mit dem linken Bein zuerst aufgestanden war, durfte er nicht erfahren. Denn er konnte manchmal richtig streng sein. Niemals erlaubte er ihr, ihm einen Kuss auf die linke Wange zu drücken oder ihn am linken Ohrläppchen zu zupfen. Niemals durfte sie im linken Nasenloch bohren oder gar links herum über den Schlosshof rennen. Und er wurde richtig böse, wenn sie das blöde Armband vergaß. Alle Bewohner des Königreiches trugen ein rotes Band am rechten Handgelenk. Auch der König.
4: Papa, warum müssen wir eigentlich immer das rote Band anhaben?
5: Damit jeder jederzeit die richtige Hand erkennt.
4: Aber gibt es denn eine falsche?
5: Frag nicht so viel, Leonie. Das war schon immer so. Und jetzt Schluss mit der Fragerei.
4: Okay.
5: Ich möchte mit dir über deinen Geburtstag sprechen.
4: Oh ja.
5: Dieser Geburtstag ist dein erster großer Auftritt als Prinzessin. Ich möchte, dass du dich wie eine solche benimmst, mein Kind, und dich darauf vorbereitest.
4: Ach, Menno.
5: Ach komm, jetzt mach doch nicht so ein Gesicht. Lauf zu Madame Agathe, sie wird dir helfen und mit dir den Hofknicks üben. Sie wartet vor der Ahnengalerie auf dich.
3: Vor jedem Königsporträt der Ahnengalerie ein Hofknicks. Das übte die Prinzessin schon seit Tagen. An diesem Morgen jedoch fiel ihr etwas zum ersten Mal auf. Alle Könige und Königinnen blickten nach rechts und alle trugen das rote Band. Alle außer Königin Konstanze, ihrer Mutter.
4: Sie ist anders.
6: Ja, deine Mutter war eine außergewöhnliche Frau.
4: Kann sie mich sehen?
6: Bestimmt.
4: Hat sie dann auch gesehen, dass ich mit dem linken Fuß aus dem Bett gestiegen bin?
6: Was hast du gerade gesagt? Du bist was?
4: Es ist doch aber nichts passiert.
3: Nach dem Hofknickstraining lief Leonie in die Hofküche, um sich ein Stück Schokolade zu holen. Auf der Treppe saß der Küchengehilfe und starrte auf seine Hände.
4: Hallo Ernesto, was ist los?
7: Ich habe die Suppe mit der linken Hand gerührt und der Küchenchef hat mich erwischt.
4: Und? Schmeckt sie denn jetzt anders?
7: Das weiß ich doch nicht, ist mir auch egal. Auf jeden Fall kann ich nicht Koch werden, weil ich nur mit der linken Hand gut bin. Aber mit der darf ich ja nicht und mit der rechten bin ich zu tollpatschig. Ich habe zwei falsche Hände.
4: Genau wie mein Vater.
7: Ist mir doch egal.
4: Hey, Ernesto, ich hab's. Ich weiß jetzt, was ich mir morgen zum Geburtstag wünsche.
3: Am nächsten Tag lag ein endlos langer roter Teppich im Hof. Alle waren gekommen, um Prinzessin Leonie zu sehen. König Leo saß auf seinem Thron. Majestätisch schritt die Prinzessin über den Teppich. Dann stand sie vor dem König, verneigte sich und machte einen wunderschönen Hofknicks.
8: Geliebtes Volk, wir haben uns heute hier versammelt, weil ich euch meine geliebte Tochter vorstellen will.
4: Weil ich heute Geburtstag habe. Ich verrate euch jetzt meinen Geburtstagswunsch. Unser rotes Band kommt heute von rechts nach links.
8: Aber Kind!
4: Hier, seht her, ich ziehe mein Band von rechts.
8: Leonie, hör sofort auf damit!
4: Nach links! Bitte, Papi, es ist doch nur heute.
8: Also gut, Kind, aber nur heute.
3: König Leo wechselte sein Band vom rechten zum linken Handgelenk und alle Anwesenden taten es ihm nach. Aber so einfach war es dann doch nicht. Das festliche Geburtstagsmahl wurde eine riesige Kleckerei. Und welche Enttäuschung für Leonie bei den Wettspielen. Ihr Kreisel wollte nicht tanzen. Ihr Ball flog in die falsche Richtung und kein einziger ihrer Pfeile traf ins Schwarze.
4: Das gibt's doch nicht.
3: Andere jedoch amüsierten sich. Ernesto zum Beispiel oder der König, der jede Boccia-Kugel genau dahin platzierte, wo sie hingehörte und jeden Kegel traf. Er war der beste Linkshandspieler aller Zeiten. Und bei Leonie klappte absolut rein gar nichts.
4: Ich kann nicht mit links. Links ist blöd, der Geburtstag ist blöd und das Band ist am allerblödesten. Ich zieh's jetzt einfach aus, so.
8: Leonie, Leonie, das geht nicht. Auf keinen Fall. Du ziehst das Band sofort wieder an.
4: Meine Mama hat auch keins getragen.
7: Verehrter Herr König, vielleicht hat Prinzessin Leonie ja recht. Ohne Band keine falsche Hand. Jeder kann dann selbst entscheiden, ob rechts oder links.
8: Naja, vielleicht. Moment mal. Vielleicht ist der Vorschlag gar nicht so dumm. Immerhin war ich der beste Spieler heute. Kein bisschen tollpatschig, kein bisschen ungeschickt. Ja, genau. Links ist gut für mich.
3: Mit einer eleganten Geste nahm der König sein Armband vom Handgelenk und hängte es an den Holunderbaum, neben das Band von Prinzessin Leonie.
8: Mein liebes Volk, ab heute gilt im Königreich rechts und auch links.
4: Ja, danke, Papa. Juhu!
7: Ab heute gilt auch links. Das ist das Beste, was ich je gehört habe.

Ha, das ist wirklich eine gute Geschichte, oder? Vor allem lässt sich das ja auch auf so viel anderes übertragen. Leute, die immer nur sagen, dieses oder jenes ist gut und modern oder so, die sollten vielleicht mal überlegen, ob es für andere nicht vielleicht anders genauso gut oder modern sein kann. Offen bleiben für alles, das ist doch eigentlich das Allerbeste. Und wenn ihr die Geschichte von Prinzessin Leonie und dem linkshändigen König selber mal durchblättern wollt, dann habe ich noch die Info für euch, dass das Buch im Jungbrunnen Verlag erschienen ist.

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1: These boots are made for walking. Diese Stiefel sind zum Gehen gemacht. Wir brauchen sie heute aber gar nicht, weil wir ja barfuß durch die Gegend laufen. Maushörerin Clara hat dazu jetzt mal eine Frage, die gar nicht so abwegig ist.
2: Hallo, ich bin Clara, 5 Jahre alt. Ich habe eine Frage. Warum heißt barfuß barfuß, obwohl eine Bar etwas zum Trinken ist?
1: Ja, Clara, das ist echt verrückt. Da habe ich noch nie drüber nachgedacht, dass in barfuß ja die Bar mit drin steckt. Das ist ein ganz klarer Fall für unseren Kollegen Christoph und seine Wortschatzkiste.
3: Geht ihr auch so gerne barfuß? Also ich liebe das. Wenn es draußen warm genug ist und man einen schönen Untergrund hat, dann gibt's für die Füße doch nichts Besseres als die Turnschuhe so und die Socken auszuziehen und dann... Oh. Barfuß zu laufen. Herrlich. Bei mir in der Nähe, da gibt's auch diesen Barfußpfad. Das ist ein Weg mit unterschiedlichen Böden. Hier zum Beispiel Kieselsteine, aber ganz runde, ohne Spitzen. Dann kommt jetzt ein Stück mit ganz weichem Moos. Und zum Schluss noch ein kleines Wasserbecken. Kalt das Wasser, aber schön für die Füße. Schade eigentlich, dass sie so oft in Schuhen drinstecken müssen. Und wenn man hier fertig ist, dann kann man sich da hinten am Ende des Weges in dem Café ein Eis oder was zu trinken holen. Die Barfußbar haben die das kleine Café genannt. Lustig. Zeitmaschine? Seit wann gibt's eigentlich Schuhe?
4: Das kommt darauf an, was du unter einem Schuh verstehst.
3: Was soll das denn heißen? Es ist doch wohl klar, was ein Schuh ist, oder nicht? Etwas, das man an den Füßen trägt.
4: Wenn jemand vor 1500 Jahren ein Stück Tierfell nahm und es mit einem Seil um seinen Fuß wickelte, damit der im Schnee nicht kalt wurde, war das dann schon ein Schuh oder nur ein Stück Tierfell?
3: Ah, verstehe, was du meinst. Schuhe oder Stiefel, wie wir sie heute kaufen können, die haben nicht immer so ausgesehen, sondern die haben sich über viele, viele Jahrhunderte entwickelt.
4: Sogar über Jahrtausende. Vor 30.000 Jahren trugen die Menschen schon regelmäßig Schuhe. Das kann man an den Fußknochen erkennen, die Wissenschaftler gefunden haben. Denn Schuhe zu tragen, verändert die Fußknochen.
3: Und deshalb tut's auch so gut, ab und zu barfuß unterwegs zu sein. Barfuß. Wieso heißt das eigentlich so? Eine Bar, das ist doch eigentlich eine Theke oder ein Ort, wo man was zu trinken bestellen kann. Wie die Barfußbar da vorne.
4: Sollen wir eine kleine Zeitreise machen, um es zu erklären?
3: Müssen wir dafür denn 30.000 oder sogar 150.000 Jahre zurückreisen?
4: Nein, ein paar hundert Jahre reichen schon.
3: Ja, ich zieh mir nur noch meine Schuhe an. Moment,
4: drei,
3: mein zweiter Schuh.
4: Eins.
3: Na toll, Zeitmaschine. Jetzt bin ich barfuß im Mittelalter gelandet. Einen Schuh habe ich noch in der Hand, aber der andere, der steht am Barfußpfad. Und der Boden hier ist total staubig. Die Straße besteht ja nur aus Erde. Gar kein Asphalt.
4: Asphalt ist noch nicht erfunden.
3: Und Pflastersteine?
4: Sind selten.
3: Na, dann sehe ich mich mal nach einem Schuhgeschäft um. Oh, ich glaube, das da, das ist ein Schuster.
5: Hallo.
6: Oh, Gott zum Gruße, junger Mann. Was kann ich für euch? Ach, ich sehe schon. Ihr braucht ein paar Stiefel.
5: Ja, oder Pantoffeln, Sandalen, Turnschuhe.
6: Halt, nicht so schnell. Davon habe ich ja gerade einmal die Hälfte verstanden. Setzt euch da drüben hin, dann nehme ich mal Maß.
5: Ah, gern.
6: So, wollen doch mal sehen.
5: Sagen Sie, wieso heißt das eigentlich barfuß?
6: Barfuß? Mhm. Na, ihr stellt vielleicht komische Fragen. Bar ist doch einfach ein anderes Wort für ohne, nackt oder unbekleidet.
5: Wohl ein altes Wort.
6: Was?
5: Ja, nichts.
6: So, eure Maße habe ich. Soll ich euch nun Stiefel anfertigen?
5: Sehr gern.
6: Habt ihr denn genug Geld?
5: Oh, ich weiß nicht. Nein, ich fürchte, ich hab nichts bei mir. Also, ich bin bar, also ohne Geld. Aber ich kann Ihnen ja was anderes im Tausch geben.
6: Tut mir leid, guter Mann. Ich nehme nur Bargeld.
5: Moment mal. Also, jetzt wird's ja ganz verrückt. Scheine oder Münzen, die nennt man Bargeld. Aber wenn bar ohne oder nackt heißt, dann ist Bargeld ja ohne Geld oder Nacktgeld. Was soll das denn bedeuten?
6: Nun, draußen auf dem Markt, da gibt es immer noch viele Leute, die Tauschhandel betreiben. Mhm. Da wird zum Beispiel mit einem Esel oder mit einem Huhn bezahlt. Wie viel die aber genau wert sind, na, da kann man sich nie so ganz sicher sein. Ich nehme aber nur die Münzen. Deren Wert ist ganz klar, nicht verhüllt.
5: Nackt, also bar.
6: Ganz genau.
5: Verstehe. Aber dann interessiert Sie dieser einzelne Schuh hier also auch nicht?
6: Was ist das denn?
5: Das nennt man einen Turnschuh.
6: Dieser Verschluss?
5: Nennt sich Klettverschluss.
6: Und diese Sohle? Gleichzeitig weich und doch fest? Mhm. Faszinierend. Mhm. Also, wenn ich diesen Schuh behalten darf,
5: dann
6: mache ich euch das beste Paar Stiefel, das ich zustande bringe.
5: Auch bar jeden Bargeld?
6: Natürlich, auch ohne Bargeld.
5: Abgemacht.
6: Abgemacht.
5: Hauptsache, ich muss auf der staubigen Straße da draußen nicht mehr ohne Schuhe, also barfuß laufen.
6: Ich mache mich sofort an die Arbeit.
1: Ja. Barfußlaufen ist schön, aber manchmal ist es auch schön, Schuhe oder eben Stiefel anzuhaben. Zum Beispiel auch, wenn die Tür zuknallt und der Fuß dazwischen steht. Aua!
0: Gar nicht gut. Aua. Aua. Ich kann da gar nicht hinsehen. Ganz dolles Aua.

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1: Unser nächster Barfußausflug, der führt uns ins Watt. Wart ihr schon mal an der Nordsee? Wenn ja, dann habt ihr das Watt vielleicht schon kennengelernt. Das ist diese glitschige Fläche, die man nur bei Ebbe sieht. Also wenn sich das Wasser zurückgezogen hat. Und unsere Mausreporterin Christina, die nimmt uns jetzt mal dorthin mit.
2: Wo sind wir denn jetzt hier eigentlich?
3: Am Kiosk-Segler-Treffen in Otterndorf. Ja, und wir gehen jetzt gleich ein bisschen Richtung Watt.
2: Und mit dabei sind auch?
4: Wilma. Anna.
2: Und noch sind wir hier auf dem Parkplatz und haben auch alle Schuhe an, aber das könnte sich vielleicht gleich ändern. So, wir ziehen jetzt hier in eisiger Kälte und Sturm die Schuhe aus. Mal gucken, wie das ist. Und ihr seid auch mutig und macht das, ne?
4: Ja.
2: Also nasse Füße sind okay, nasser Popo ist blöd. So, jetzt klettern wir hier rüber über die Steine.
3: Ja, das ist so blöd. Die haben neu diese Steine hier hingelegt, diese Kieselsteine da unten. Nachher gehen wir da, da sind keine Steine.
2: Ja. Wie sieht das hier aus?
4: Schön, die Wellen und so, und hier ist gerade ganz viel Matsche, weil hier Ebbe ist.
2: Und wie sehen die Füße aus?
4: Richtig dreckig. Voller Matsche und Sand und Wasser.
2: Und jetzt gehen wir mal ein Stück, ne? Wie fühlt sich das denn an hier so auf dem Sand?
4: Toll. Das fühlt sich so an, als wenn man durch Quark geht.
3: Also ich finde, das ist ein ganz schönes Gefühl, wenn man barfuß durchs Watt läuft. Man spürt den Boden so richtig und es ist ein bisschen quietschig und nass hier und da. Das macht total Spaß, finde ich.
2: Aber Watt ist auch nicht gleich Watt. Ne? Wir sind jetzt hier in Otterndorf, das ist was Besonderes, oder?
3: Ja, das ist insofern, wir sind im Sandwatt hier. Also es gibt Sand- und Schlickwatt. Sandwatt ist viel fester, Schlickwatt, da versinkt man viel stärker. Wir haben so ein bisschen Schlick auch, aber meistens haben wir Sand und da läuft es sich ganz bequem drauf. Und das Zweite ist, dass wir in Otterndorfer Watt haben wir eben kein reines Salzwasser, sondern Brackwasser. Also von der Elbe kommt hier Süßwasser, von der Nordsee kommt jeder Flut Salzwasser. Und dieses Brackwasser ermöglicht uns wirklich, ins Watt zu laufen, ohne große Angst zu haben, weil es hier keine lebenden Muscheln gibt. Im Watt vor Cuxhaven zum Beispiel, da gibt es lebende Muscheln. Und da kann man, wenn man Pech hat, drauftreten und sich schneiden an den nackten Füßen. Hier nicht.
2: Das heißt, man kann hier so richtig durchs Watt barfuß rennen auch, ne?
3: Kein Problem.
4: Meine Füße fielen gleich ein.
3: Dann musst du ein bisschen rennen, das hilft.
2: Komm, wir rennen mal kurz.
4: Rennen. Es ist kein Wasser! Kaltes Wasser! Alles Wasser.
2: Und habt ihr das schon mal gemacht, wenn man so die ganze Zeit so auf den Sand trappelt? Dann rutschen die Füße immer tiefer in diese Matschepampe rein.
4: Ja.
2: Wie ist das?
4: Wow. Das ist irgendwie lustig. Da sackt der Sand immer weiter runter und irgendwann sehen die Füße aus, als wenn die aus Matsche wären und wie sie drinnen ständen für immer. Und das hört sich so an, als wenn man pupst. Die nicht mehr raus. Rauskommen hat man den ganzen Fuß voller Matsche.
2: Ja. Und im Sand, da sackt man nicht so ein wie jetzt mit diesem Schlick, oder?
3: Überhaupt nicht. Hier vorne ist ja ganz sandig, da sackt man gar nicht ein. Und da ist ganz fester Boden, da kann man gut drauf laufen.
2: Und wenn das mit dem Schlick ist, dann ist das aber eher so Muskeltraining, oder?
3: Wenn man längere Strecken geht, auf jeden Fall. Wenn man immer die Füße wieder rausziehen muss aus dem Schlick, ja. Gerade der Schlick ist gesund für die Haut. Der Sand hat mehr so eine Reibeisenfunktion, aber im Schlick, der hat für die Haut richtig samtig.
2: Also wie eine natürliche Schönheitspackung für die Füße.
3: Genau. Und wenn man ganz schön werden will, dann kann man sich ganz mit Schlick einschmieren, von oben bis unten. Im Sommer macht das Spaß.
2: Und wie kriegt man das wieder ab?
3: Ja. Einfach abduschen, das geht ganz einfach ab.
2: Jetzt haben wir kalte Füße, aber... Das Barfußlaufen im Watt, das ist zwar jetzt ein bisschen unangenehm, aber irgendwie ist das auch gut, oder? Zumindest für die Haut.
3: Das soll angeblich für die Haut richtig gut sein. Ich spüre das auch, ich habe immer ganz gesunde Fußhaut.
2: Aber dieser Wechsel zwischen warm und kalt ist...

0: oder?
1: Ja, ist wie eine Kneippkur. Das soll ja ganz gesund sein für die Durchblutung insgesamt für den Körper auf jeden Fall.
2: Ja, das ist für die Füße gut. Nur wenn die Füße sich dann nicht bewegen, dann kann man auch erkältet werden. Aber wenn man sich sehr viel bewegt, dann ist es auch sehr gut für die Füße.
3: Wie ist das jetzt mit diesen Matsch-Sandfüßen wieder in die Schuhe reinzukommen?
2: Lustig und das kratzt auch. Das ist auch ein bisschen so matschig und so ein bisschen kalt.
4: Lustig, kratzig, glitschig, kalt und matschig war's im Watt. Ja, also genau so fühlte sich das nach meiner letzten Wattwanderung auch an. Aber riesig Spaß hat's trotzdem gemacht. Kann ich nur empfehlen, da mal mitzugehen bei so einer Wattwanderung. Im nächsten Lied, da singt Lea von vielen tollen Erinnerungen an die Zeit, als sie noch zusammen mit ihrer Schwester und ihren Eltern Urlaub an der Nordsee gemacht hat. Sylt 98 heißt das Lied.
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0: Boah, Maus, zeig mal her. Boah, das ist ja mittlerweile richtig dick. Das darf doch nicht wahr sein. So dick ist dein Maus-Freundebuch mittlerweile. Oh, irre. Komm, lass mal hören, wen du uns da heute draus vorstellen möchtest.
1: Das Maus-Freundebuch. Ich heiße
2: Lennis.
1: Alter
2: 8 Jahre.
1: So sehe ich aus.
2: Meistens habe ich eine Fleecejacke an, Socken, meistens keine Schuhe und Haare sind so braun-orange. Ich bin so mittelgroß.
1: Das mache ich am liebsten.
2: Ich bastle gerne verschiedene Sachen. Gestern war es, glaube ich, ich habe eine Gitarre da gebaut, die sogar klingt. Ich habe dann so einfach ein bisschen rumüberlegt, wie ich das mache und dann ist mir das eingefallen. Der Bauch war aus Karton, da habe ich Gummi als Seiten eingespannt. Am einen Ende waren die Seiten dann halt befestigt und am anderen auch, sodass er straff gespannt ist, der Gummi, und dann konnte man dran zupfen und das hat einen Ton gebracht. Der Hals ist aus einer Flasche. Die habe ich da in den Karton gesteckt, dass noch ein Stück rausragt. Ich spiele euch jetzt was auf meiner selbstgebastelten Gitarre vor.
1: Das bringt mich in Fahrt.
2: Ich fahre halt gerne Seilbahn. Das ist halt toll, wenn man dann auch den Ausblick auf der Gondel hat. Und wenn man dann oben auf dem Berg ist, hat man auch schönen Ausblick. Und ich finde es toll, wenn man dann über solche Stützen fährt und dann kribbelt es so im Bauch.
1: Bist du Maus, Ente oder Elefant?
2: Ich würde die Maus nehmen, weil ich habe auch immer solche Ideen wie die Maus.
1: Das Maus-Freunde-Buch.
0: Lennis hüpft ins Maus-Team. Boah, und ich hänge immer noch an Lennis Kribbeln im Bauch beim Seilbahnfahren. Oh, habe ich gerade in Osterferien wieder gemacht und festgestellt, ich laufe lieber runter vom Berg, auch wenn es der deutlich längere Weg ist. Aber in diesen Gondeln, da kribbelt's bei mir nicht nur, da habe ich echt richtig Schiss. Ja, genau, Höhenangst. Leider.
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Da. Fenster auf, oh, reiß die Fenster auf. Papa, du nimmst sofort ein Fußbad. Ja, ja, ja, ja.

Käsefüße sind ja auch so ein Thema, da wird mir schon beim Gedanken dran übel. Boah. Ja, für euch drei ist das natürlich überhaupt kein Thema. Eure Füße sind einfach immer gut und gesund belüftet. Das ist mir schon klar. Ja, ich hätte übrigens noch einen Tipp für Sebo, was er gegen seine müffeligen Stinkeschuhe machen kann. Keine Ahnung, ob es wirklich funktioniert, aber ich habe gelesen, gebrauchte, getrocknete Teebeutel in die stinkigen Schuhe legen und sie über Nacht dort wirken lassen soll helfen. Oder auch Backpulver reinstreuen und über Nacht einwirken lassen, soll auch funktionieren. Bitte gerne. 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

0: Das war The King. Elvis Presley höchstpersönlich. Und wenn der früher über die Bühnen gewirbelt ist, dann waren seine Sohlen wahrscheinlich schnell durchgetanzt. Und damit kommen wir zu einer Nachricht von Maushörerin Mona Luna, die sie uns schon vor längerer Zeit geschrieben hat. Ich lese euch die Nachricht mal vor. Hallo, liebes Mausteam. Ich heiße Mona Luna, bin 10 Jahre alt und habe eine Frage an die Maus. Vor ein paar Tagen habe ich eine Dohle beobachtet, die auf einer Regenrinnenkante Tanzschritte gemacht hat. Sie machte immer 2 Schritte seitwärts nach links und trat dann 2-mal von einem Bein aufs andere. Dann ging sie wieder 2 Schritte seitwärts nach links und so weiter. Ich wollte wissen, ob es dafür irgendeine Erklärung gibt. Liebe Grüße, Mona Luna. Ja, da haben wir eine Dohle. Also erstmal super gut beobachtet von dir, Mona Luna. Und ich bin jetzt ehrlich gesagt mindestens genauso gespannt wie du auf die Antwort von unserer Mausreporterin Verena. Verena kennt sich nämlich erstens grundsätzlich super gut mit Tieren aus und zweitens mag sie Rabenvögel wie Dohlen und Krähen besonders gerne. Ja, und als wir ihr deinen Auftrag übermittelt haben, Mona Luna, da hat sie gleich mal angefangen, den Tanz der Dohle nachzumachen.
1: 1, 2, weg. Wechselschritt. 1, 2, Wechselschritt. 1, 2, hä? Hat die Dohle jetzt wohl 2 oder 3 oder 4 Wechselschritte gemacht? Das ist gar nicht so einfach. Ich probiere noch ein bisschen. 1, 2, Wechselschritt. 1, 2, Wechselschritt.
2: Also ich finde erstmal diese Beobachtung ganz toll. Man könnte auch sagen, Mona Luna ist eine super Beobachterin.
3: Das ist Simone Pieker. Sie ist Biologin und erforscht das Verhalten von Tieren in freier Wildbahn. Zum Beispiel von Schimpansen, aber auch von Kolkraben und anderen Rabenvögeln. Deshalb weiß sie, wie wichtig es ist, erstmal zu gucken und dann in Ruhe zu überlegen, was könnte hinter einem bestimmten Verhalten stecken. Und klar, wenn sich eine Dohle, wie von Mona Luna beschrieben, mit rhythmischen Schritten über die Dachrinne bewegt, ist das Erste, was uns Menschen in den Kopf kommt, die Dohle tanzt. Aber da müssen wir aufpassen, hat mir Simone Pieker gesagt.
2: Die erste Frage ist natürlich, tanzt diese Dohle überhaupt? Oder ist das nur, weil wir Menschen gerne tanzen und dass wir dann denken, ah, die Dohle, die tanzt auch?
3: Wir Menschen vermenschlichen Tiere ja gern mal. Das heißt, wir übertragen ein Verhalten, das wir von uns selbst kennen, auf die Tiere. Aber was heißt das jetzt für die Dohle und ihre Schritte auf der Dachrinne?
2: Warum ist der Mona Luna ja vielleicht wie ein Tanz vorgekommen ist, ist, dass da eine bestimmte Abfolge passierte und dass diese Abfolge wiederholt wurde.
3: Genau das macht auch Tänze bei uns Menschen aus.
2: Wenn man so an die klassischen Tänze denkt, so Walzer oder Rumba, dann gibt es also immer diese gleichen Elemente, die dann in neuen Variationen wiederholt werden.
3: Und sowas ist im Tierreich auf jeden Fall bekannt. Zum Beispiel bei Paradiesvögeln, die im Regenwald von Australien und Papua-Neuguinea leben. Da laufen die Männchen in der Paarungszeit mit bunten, gespreizten Federn vor den Weibchen hin und her, wie Balletttänzer auf der Bühne, hüpfen rhythmisch herum, wiederholen ihre Bewegung immer wieder und versuchen so, die Weibchen für sich zu gewinnen. Diese Aufführungen werden auch Balztänze genannt. Allerdings haben diese Balztänze eben einen ganz bestimmten Zweck und werden nur zu einer ganz bestimmten Zeit von den Männchen aufgeführt. Tanzen Tiere also nicht einfach nur aus Spaß und für sich allein? Doch, Papageien zum Beispiel. Der wohl bekannteste tanzende Papagei heißt Snowball, auf Deutsch Schneeball. Snowball ist ein weißer Kakadu, der auf seinem Kopf große gelbe Federn hat, die er hoch aufstellen oder flach anlegen kann. Von ihm gibt es viele YouTube-Videos, in denen er sich im Takt von Musik bewegt. Die Videos haben seine Besitzer ins Internet gestellt, nachdem ihnen aufgefallen war, dass er gern zu einem Lied der Backstreet Boys tanzt.
2: Also zum Beispiel seine Federn am Kopf werden immer so aufgespreizt und dann rockt er so auf und ab und dann macht er Schritte nach links und Schritte nach rechts. Und dann ist er eben aber auch in der Lage gewesen, neue Elemente zu kreieren.
3: Snowball ist wegen seiner Tanzlust sogar wissenschaftlich untersucht worden. Dabei hat sich gezeigt, dass er die Bewegungen beim Tanzen abwandelt und weiterentwickelt und dass er den Rhythmus genau an den Takt von anderen Musikstücken anpassen kann. Das ist eine sehr ungewöhnliche Fähigkeit, die bisher bei fast keinem anderen Tier beobachtet worden ist. Natürlich stellt sich die Frage, warum macht er das? Die Biologin Simone Pieker sagt dazu:
2: Also eine Idee ist, dass er vielleicht Menschen, die getanzt haben, imitiert hat. Oder ob der einfach selber Lust hat zu tanzen und es gerne mag, wenn er sich im bestimmten Rhythmus bewegt.
3: Es könnte wirklich sein, dass Snowball Spaß am Tanzen hat. Denn er macht es auch, wenn er allein ist und niemand anderes, weder Mensch noch Tier, in der Nähe. Aber was heißt das jetzt für unsere Dohle? Mona Luna hat nichts davon geschrieben, dass irgendwo Musik zu hören war. Vielleicht hatte die Dohle einen Rhythmus im Kopf. Es kann natürlich auch sein, dass sie etwas am Fuß klebte, ein Kaugummi zum Beispiel, und sie versucht hat, es durch wiederholte Trippelschritte loszuwerden. Auf jeden Fall hat sie mir eine gute Vorlage geliefert für einen neuen Tanz. Den Dohlentanz. Oder sagen wir besser, den Jackdaw Dance.
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0: Wir können dich beim Tanzen ja gerade leider nicht sehen, Verena, aber es klang so, als würdest du einen ganz wundervollen Jackdaw-Dance, auf Deutsch Dohlentanz, aufs Parkett legen. Danke, dass du dich für Mona Luna auf Antwortsuche gemacht hast.
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0: Dann sind da...
1: So, die Schuhe wieder anziehen.
2: Ja, das ist eine gute Frage. Warum eigentlich? Ja, na klar, ich kann sie natürlich auch einfach mal auslassen. Mal gucken, wie die Leute hier im WDR-Funkhaus gleich gucken, wenn ich aus dem 5. Stock barfuß die Treppe runterschwebe. Mach ich einfach mal. Und euch sage ich vorher noch Tschüss. Ich bin Nina und für heute barfuß raus.

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1: So, das war Nummer 1. Und jetzt, ah Mist, Schnürsenkel hat sich verknotet. So, folgt Nummer 2. Alles fertig vorbereitet.
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3: mit Geschichten vom Barfußlaufen, Dohnen und im Tanz, Zacken und ihr Grüße und natürlich mit der Maus und dem Elefanten. Komm ja, zeige Hanno Galaxie. 呢隻黑色嘅寒鴉同埋佢獨特嘅舞步，唔同大小嘅蜱蟲，當然唔少得仲有老鼠仔同大笨象一齊啦。Das war Kantonesisch, so wie man es zum Beispiel in Hongkong spricht.
1: Hallo ihr Lieben, Nina hier. Und wisst ihr, was wir gerade gemacht haben? Ja, stimmt, Maus. Eigentlich hab nur ich das gemacht. Ich habe meine Schuhe und meine Strümpfe ausgezogen und stehe jetzt barfuß hier im Mausstudio am Mikrofon. Ja, na, ich gebe dir gleich mal Stinkefüße, Elefant. Unverschämtheit. Also, ich stehe hier barfuß, weil das heute unser Thema ist. Wir laufen an ganz vielen Orten barfuß rum. Macht ihr das auch manchmal?
4: Im Sommer laufe ich immer gerne im Garten barfuß. Ich finde, das ist total erfrischend. Es ist natürlich dann blöd, wenn man in irgendwas Nasses tritt. Und ich bin einmal so einen Hügel runtergelaufen im Garten. Da lag so eine Hummel auf dem Boden. Dann bin ich da drauf getreten und dann hat die mich gebissen. Und das tat weh.
5: Ich liebe Barfußlaufen, aber nicht auf der Straße. Nö, auf der Straße nicht, weil das eklig ist.
6: Abends in der Wohnung laufe ich immer barfuß und im Garten laufen wir nur barfuß, wenn irgendwie Sommer ist. Und dann haben wir einen Wasserschlauch und damit spritzen wir dann überall rum. Und wir haben auch schon mal so einen Barfußpfad gemacht und das war total cool. Da sind wir so über Stöcke, über Kieselsteine und noch über so andere Sachen. Und dann tat das halt total gut an den Füßen. Ja, man spürt halt so, bei Steinen ist es eher so ribbelig. Das ist auch voll cool.
7: Ja, ich laufe eher nicht so, weil dann werden meine Füße immer so ganz trocken. Da muss ich mir die immer abwaschen, wenn ich dann meine Schuhe schlüpfe. Das mag ich dann nicht so. Nur am Strand. Wenn die Sonne scheint, dann gehe ich barfuß.
8: Das mache ich eigentlich gerne. Fühlt sich cool an, da wo immer so Steine drauf liegen. Obwohl das so ein bisschen weh tut, ist das mir egal. Ich finde das cool. Ich mache das auch, wenn ich keinen Bock habe, mir die Schuhe anzuziehen. Weil einen Schuh, da brauche ich immer so richtig lange, um den aufzuziehen. Und dann muss ich den ja noch zubinden.
9: Manchmal mache ich es, wenn ich keine Lust habe, mir Socken anzuziehen. Und im Sand laufe ich halt gerne barfuß. Es fühlt sich gut an, auch ein bisschen lustig.
1: Also ich finde barfuß am Strand im Sand laufen eigentlich auch total super. Außer, jetzt kommt's, wenn da so viele Muscheln rumliegen. Ja, weil das dann total piekst an den Füßen. Du mit deinen Elefantenfüßen kennst das nicht, aber bei meinen Füßen, da fühlt sich das an, als würde ich mir bei jedem Schritt die Füße aufschlitzen oder so. Ja, Menschenprobleme, sagst du. Herrn Jan stört das auch nicht. Der läuft im Sommer am liebsten auch immer und überall barfuß.

0: Ich finde auch, im Sommer ist das wirklich herrlich, barfuß zu laufen. Gerne auch mal quer durchs Gelände oder einfach mitten durch die Büsche oder über die Wiese. Da fühlen allerdings nicht nur wir uns wohl, sondern auch allerlei Tiere. Eben haben wir schon von einem Mädchen gehört, dass es auf einer Wiese mal in eine Hummel getreten ist. Ja, das tut weh. Und dann gibt's da aber ja auch noch Tierchen, die beißen sich in unserer Haut fest und wir merken das erstmal gar nicht. Und trotzdem ist es wichtig, dass man sie schnell entfernt, weil sie Krankheiten übertragen können. Bei mir zu Hause heißt es deshalb nach jedem Sommertag Zeckencheck. Marlo hat uns zu diesen kleinen Tierchen eine Frage auf dem Maus-Anrufbeantworter gestellt.
1: Die Frage des Tages.
2: Ich heiße Marlo, bin 6 Jahre alt und komme aus Münster. Und ich möchte wissen, wie groß können Zeckenherden?
0: Stimmt, Marlo. Wenn die sich einmal auf oder in unserer Haut gemütlich gemacht haben, dann saugen Zecken sich ja voll mit Blut und werden tatsächlich größer. Wie groß genau, das erforscht jetzt mal Mausreporterin Sandra für uns.
3: Ach, ich laufe hier barfuß über die Wiese. Da hinten wird Fußball gespielt. Die Erde unter meinen Füßen ist richtig warm. Und die Grashalme zwischen meinen Zehen, die kitzeln. Das ist Sommer. Sommer finden leider auch Zecken toll. Diese winzig kleinen Spinnentiere mit den 8 Beinen. Besonders im Mai und Juni vermehren sie sich. Wenn es warm ist, werden sie richtig aktiv. Mit bloßem Auge sind sie für uns kaum zu erkennen. Sie sind für uns nur dunkle Punkte. Mit ihren 8 Beinchen kann eine Zecke eigentlich überall rauf und runter klettern. Das macht sie besonders gern an Sträuchern und Grashalmen. Wenn der Boden dann anfängt zu wackeln, zu vibrieren, weil sich ein Tier oder Mensch nähert, dann macht sich die Zecke bereit. Kommen die Beine direkt an ihrem Grashalm vorbei, lässt sich die Zecke von ihnen abstreifen und heftet sich dort an der Haut fest. Ab jetzt nimmt sie sich Zeit. Sie will an das Blut des Menschen oder Tieres ran und auf seinem Körper sucht sie sich jetzt erstmal eine warme Stelle. Was hat das mit der Größe der Zecke zu tun? Es ist so, eine Zecke braucht Blut, um sich vermehren zu können. Über mehrere Tage hockt sie deshalb in einer Kniekehle, einer Armbeuge oder einer Achsel. Mit ihrem Mini-Rüssel sorgt sie dort Blut aus dem Körper, ohne dass wir es merken. Sie sammelt es in ihrem eigenen Körper. Und so wird sie bis zu 200 Mal so schwer wie vor dem Blutsaugen. Die Zecke wird durch das Blutsaugen auch viel größer. Davor ist sie ungefähr 2 bis 4 Millimeter groß. Das ist weniger als ein halber Zentimeter, noch kleiner als ein Streichholzkopf. Die Größe hängt davon ab, zu welcher Art die Zecke gehört. Es gibt rund 800 verschiedene. Nach dem Blutsaugen kann eine Zecke über 1 Zentimeter groß sein. Noch größer wird die sogenannte Riesenzecke. Mit leerem Magen kann sie bis zu 6,5 Millimeter groß sein und vollgesogen bis zu 2 Zentimeter. Also ungefähr so groß wie ein 10-Cent-Stück. Dann kann man die Zecke gut erkennen. Wichtig ist es aber, sie vorher zu sehen, damit sie eben keine Krankheit auf uns übertragen kann. Dann kann man sie vorsichtig entfernen und sich einfach weiter über den Sommer freuen.
0: Boah, ich finde Zecken echt fies. Und ich bin froh über jeden einzelnen Sommertag, an dem sich keine bei mir eingenistet hat. Aber für den Fall der Fälle, dass das doch mal passiert, habe ich immer so eine Zeckenkarte im Portemonnaie, mit der man sie entfernen kann.

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1: Bisher haben wir uns heute vor allem auf unsere Füße konzentriert und das machen wir gleich auch wieder. Jetzt schnappen wir uns aber zwischendurch mal ein Buch und in dem geht's vor allem um Hände, um gute und um schlechte Hände. Naja, eigentlich ist natürlich überhaupt keine Hand besser oder schlechter als die andere, aber in dieser Geschichte hier, da glauben das viele Leute.
2: Prinzessin Leonie und der linkshändige König von Maria Theresia Rössler und Brunella Baldi.
3: Vor vielen, vielen Jahren überquerte eine schwarze Katze den Schlosshof. Just in dem Augenblick, als König Leo II. Seinen täglichen Spaziergang machte. Der König war darüber so erschrocken, dass er stolperte. Und weil daraufhin sein linkes Bein schmerzte und die Katze von links gekommen war, glaubte Leo II., links vor rechts bringt schlechts. Seit diesem Tage galt im Königreich Linksverbot. Bis
2: 235 Jahre später Prinzessin Leonie eines Morgens mit dem linken Fuß zuerst aus dem Bett sprang. Unabsichtlich natürlich.
4: Mist, Mist, Mist, Mist, was mache ich jetzt? Komisch. Es passiert ja gar nichts.
2: Tja, und weil nichts passierte, schlüpfte die Prinzessin in ihre Hose, streifte ihr rotes Armband übers rechte Handgelenk und flitzte in den Königssaal. Dort wartete ihr Vater, König Leo VIII., schon auf sie.
5: Wo warst du denn so lange, mein Kind?
2: Prinzessin Leonie zögerte. Sie mochte ihren Vater sehr. Aber dass sie mit dem linken Bein zuerst aufgestanden war, durfte er nicht erfahren. Denn er konnte manchmal richtig streng sein. Niemals erlaubte er ihr, ihm einen Kuss auf die linke Wange zu drücken oder ihn am linken Ohrläppchen zu zupfen. Niemals durfte sie im linken Nasenloch bohren oder gar links herum über den Schlosshof rennen. Und er wurde richtig böse, wenn sie das blöde Armband vergaß. Alle Bewohner des Königreiches trugen ein rotes Band am rechten Handgelenk. Auch der König.
4: Papa, warum müssen wir eigentlich immer das rote Band anhaben?
5: Damit jeder jederzeit die richtige Hand erkennt.
4: Aber gibt es denn eine falsche?
5: Frag nicht so viel, Leonie. Das war schon immer so. Und jetzt Schluss mit der Fragerei.
4: Okay.
5: Ich möchte mit dir über deinen Geburtstag sprechen.
4: Oh ja.
5: Dieser Geburtstag ist dein erster großer Auftritt als Prinzessin. Ich möchte, dass du dich wie eine solche benimmst, mein Kind, und dich darauf vorbereitest.
4: Ach, Menno.
5: Ach komm, jetzt mach doch nicht so ein Gesicht. Lauf zu Madame Agathe, sie wird dir helfen und mit dir den Hofknicks üben. Sie wartet vor der Ahnengalerie auf dich.
2: Vor jedem Königsporträt der Ahnengalerie ein Hofknicks. Das übte die Prinzessin schon seit Tagen. An diesem Morgen jedoch fiel ihr etwas zum ersten Mal auf. Alle Könige und Königinnen blickten nach rechts und alle trugen das rote Band. Alle außer Königin Konstanze, ihrer Mutter.
4: Sie ist anders.
6: Ja, deine Mutter war eine außergewöhnliche Frau.
4: Kann sie mich sehen?
6: Bestimmt.
4: Hat sie dann auch gesehen, dass ich mit dem linken Fuß aus dem Bett gestiegen bin?
6: Was hast du gerade gesagt? Du bist was?
4: Es ist doch aber nichts passiert.
2: Nach dem Hofknickstraining lief Leonie in die Hofküche, um sich ein Stück Schokolade zu holen. Auf der Treppe saß der Küchengehilfe und starrte auf seine Hände.
4: Hallo Ernesto, was ist los?
7: Ich habe die Suppe mit der linken Hand gerührt und der Küchenchef hat mich erwischt.
4: Und? Schmeckt sie denn jetzt anders?
7: Das weiß ich doch nicht, ist mir auch egal. Auf jeden Fall kann ich nicht Koch werden, weil ich nur mit der linken Hand gut bin. Aber mit der darf ich ja nicht und mit der rechten bin ich zu tollpatschig. Ich habe zwei falsche Hände.
4: Genau wie mein Vater.
7: Ist mir doch egal.
4: Hey, Ernesto, ich hab's. Ich weiß jetzt, was ich mir morgen zum Geburtstag wünsche.
2: Am nächsten Tag lag ein endlos langer roter Teppich im Hof.
8: Wir gratulieren der Prinzessin, sie lebe hoch, hoch!
2: Alle waren gekommen, um Prinzessin Leonie zu sehen. König Leo saß auf seinem Thron. Majestätisch schritt die Prinzessin über den Teppich. Dann stand sie vor dem König, verneigte sich und machte einen wunderschönen Hofknicks.
9: Geliebtes Volk, wir haben uns heute hier versammelt, weil ich euch meine geliebte Tochter vorstellen will.
4: Weil ich heute Geburtstag habe. Ich verrate euch jetzt meinen Geburtstagswunsch. Unser rotes Band kommt heute von rechts nach links.
9: Aber Kind!
4: Hier, seht her, ich ziehe mein Band von rechts.
9: Leonie, hör sofort auf damit!
4: Nach links! Bitte, Papi, es ist doch nur heute.
9: Also gut, Kind, aber nur heute.
2: König Leo wechselte sein Band vom rechten zum linken Handgelenk und alle Anwesenden taten es ihm nach. Aber so einfach war es dann doch nicht. Das festliche Geburtstagsmahl wurde eine riesige Kleckerei. Und welche Enttäuschung für Leonie bei den Wettspielen. Ihr Kreisel wollte nicht tanzen. Ihr Ball flog in die falsche Richtung und kein einziger ihrer Pfeile traf ins Schwarze.
4: Das gibt's doch nicht.
2: Andere jedoch amüsierten sich. Ernesto zum Beispiel oder der König, der jede Boccia-Kugel genau dahin platzierte, wo sie hingehörte und jeden Kegel traf. Er war der beste Linkshandspieler aller Zeiten. Und bei Leonie klappte absolut rein gar nichts.
4: Ich kann nicht mit links. Links ist blöd, der Geburtstag ist blöd und das Band ist am allerblödesten. Ich zieh's jetzt einfach aus, so.
9: Leonie, Leonie, das geht nicht. Auf keinen Fall. Du ziehst das Band sofort wieder an.
4: Meine Mama hat auch keins getragen.
7: Verehrter Herr König, vielleicht hat Prinzessin Leonie ja recht. Ohne Band keine falsche Hand. Jeder kann dann selbst entscheiden, ob rechts oder links.
9: Naja, vielleicht. Moment mal. Vielleicht ist der Vorschlag gar nicht so dumm. Immerhin war ich der beste Spieler heute. Kein bisschen tollpatschig, kein bisschen ungeschickt. Ja, genau. Links ist gut für mich.
2: Mit einer eleganten Geste nahm der König sein Armband vom Handgelenk und hängte es an den Holunderbaum, neben das Band von Prinzessin Leonie.
9: Mein liebes Volk! Ab heute gilt im Königreich rechts und auch links.
4: Ja, danke, Papa. Juhu!
7: Ab heute gilt auch links. Das ist das Beste, was ich je gehört habe.

Ha, das ist wirklich eine gute Geschichte, oder? Vor allem lässt sich das ja auch auf so viel anderes übertragen. Leute, die immer nur sagen, dieses oder jenes ist gut und modern oder so, die sollten vielleicht mal überlegen, ob es für andere nicht vielleicht anders genauso gut oder modern sein kann. Offen bleiben für alles, das ist doch eigentlich das Allerbeste. Und wenn ihr die Geschichte von Prinzessin Leonie und dem linkshändigen König selber mal durchblättern wollt, dann habe ich noch die Info für euch, dass das Buch im Jungbrunnen Verlag erschienen ist.

0: Start walking.
1: These boots are made for walking. Diese Stiefel sind zum Gehen gemacht. Wir brauchen sie heute aber gar nicht, weil wir ja barfuß durch die Gegend laufen. Maushörerin Clara hat dazu jetzt mal eine Frage, die gar nicht so abwegig ist.
2: Hallo, ich bin Clara, 5 Jahre alt. Ich habe eine Frage. Warum heißt barfuß barfuß, obwohl eine Bar etwas zum Trinken ist?
1: Ja, Clara, das ist echt verrückt. Da habe ich noch nie drüber nachgedacht, dass in barfuß ja die Bar mit drin steckt. Das ist ein ganz klarer Fall für unseren Kollegen Christoph und seine Wortschatzkiste.
3: Geht ihr auch so gerne barfuß? Also ich liebe das. Wenn es draußen warm genug ist und man einen schönen Untergrund hat, dann gibt's für die Füße doch nichts Besseres als die Turnschuhe so und die Socken auszuziehen und dann barfuß zu laufen. Herrlich. Bei mir in der Nähe, da gibt's auch diesen Barfußpfad. Das ist ein Weg mit unterschiedlichen Böden. Hier zum Beispiel Kieselsteine, aber ganz runde, ohne Spitzen. Dann kommt jetzt ein Stück mit ganz weichem Moos. Und zum Schluss noch ein kleines Wasserbecken. Kalt das Wasser, aber schön für die Füße. Schade eigentlich, dass sie so oft in Schuhen drinstecken müssen. Und wenn man hier fertig ist, dann kann man sich da hinten am Ende des Weges in dem Café ein Eis oder was zu trinken holen. Die Barfußbar haben die das kleine Café genannt. Lustig. Zeitmaschine? Seit wann gibt's eigentlich Schuhe?
4: Das kommt darauf an, was du unter einem Schuh verstehst.
3: Was soll das denn heißen? Es ist doch wohl klar, was ein Schuh ist, oder nicht? Etwas, das man an den Füßen trägt.
4: Wenn jemand vor 1500 Jahren ein Stück Tierfell nahm und es mit einem Seil um seinen Fuß wickelte, damit der im Schnee nicht kalt wurde, war das dann schon ein Schuh oder nur ein Stück Tierfell?
3: Verstehe, was du meinst. Schuhe oder Stiefel, wie wir sie heute kaufen können, die haben nicht immer so ausgesehen, sondern die haben sich über viele, viele Jahrhunderte entwickelt.
4: Sogar über Jahrtausende. Vor 30.000 Jahren trugen die Menschen schon regelmäßig Schuhe. Das kann man an den Fußknochen erkennen, die Wissenschaftler gefunden haben. Denn Schuhe zu tragen, verändert die Fußknochen.
3: Und deshalb tut's auch so gut, ab und zu barfuß unterwegs zu sein. Barfuß. Wieso heißt das eigentlich so? Eine Bar, das ist doch eigentlich eine Theke oder ein Ort, wo man was zu trinken bestellen kann. Wie die Barfußbar da vorne.
4: Sollen wir eine kleine Zeitreise machen, um es zu erklären?
3: Müssen wir dafür denn 30.000 oder sogar 150.000 Jahre zurückreisen?
4: Nein, ein paar hundert Jahre reichen schon.
3: Ja, ich zieh mir nur noch meine Schuhe an. Moment,
4: drei,
3: mein zweiter
4: zwei,
3: Schuh.
4: Eins.
3: Na toll, Zeitmaschine. Jetzt bin ich barfuß im Mittelalter gelandet. Einen Schuh habe ich noch in der Hand, aber der andere, der steht am Barfußpfad. Und der Boden hier ist total staubig. Die Straße besteht ja nur aus Erde. Gar kein Asphalt.
4: Asphalt ist noch nicht erfunden.
3: Und Pflastersteine?
4: Sind selten.
3: Na, dann sehe ich mich mal nach einem Schuhgeschäft um. Oh, ich glaube, das da, das ist ein Schuster.
5: Hallo.
6: Oh, Gott zum Gruße, junger Mann. Was kann ich für euch? Ich sehe schon. Ihr braucht ein paar Stiefel.
5: Ja, oder Pantoffeln, Sandalen, Turnschuhe.
6: Halt, nicht so schnell. Davon habe ich ja gerade einmal die Hälfte verstanden. Setzt euch da drüben hin, dann nehme ich mal Maß.
5: Gern.
6: So, wollen doch mal sehen.
5: Sagen Sie, wieso heißt das eigentlich barfuß?
6: Barfuß? Mhm. Na, ihr stellt vielleicht komische Fragen. Bar ist doch einfach ein anderes Wort für ohne, nackt oder unbekleidet.
5: Wohl ein altes Wort.
6: Was?
5: Ja, nichts.
6: So, eure Maße habe ich. Soll ich euch nun Stiefel anfertigen?
5: Sehr gern.
6: Habt ihr denn genug Geld?
5: Oh, ich weiß nicht. Nein, ich fürchte, ich hab nichts bei mir. Also, ich bin bar, also ohne Geld. Aber ich kann Ihnen ja was anderes im Tausch geben.
6: Tut mir leid, guter Mann. Ich nehme nur Bargeld.
5: Moment mal. Also, jetzt wird's ja ganz verrückt. Scheine oder Münzen, die nennt man Bargeld. Aber wenn bar ohne oder nackt heißt, dann ist Bargeld ja ohne Geld oder Nacktgeld. Was soll das denn bedeuten?
6: Nun, draußen auf dem Markt, da gibt es immer noch viele Leute, die Tauschhandel betreiben. Mhm. Da wird zum Beispiel mit einem Esel oder mit einem Huhn bezahlt. Wie viel die aber genau wert sind, na, da kann man sich nie so ganz sicher sein. Ich nehme aber nur die Münzen. Deren Wert ist ganz klar, nicht verhüllt.
5: Nackt, also bar.
6: Ganz genau.
5: Verstehe. Aber dann interessiert Sie dieser einzelne Schuh hier also auch nicht?
6: Was ist das denn?
5: Das nennt man einen Turnschuh.
6: Dieser Verschluss?
5: Nennt sich Klettverschluss.
6: Und diese Sohle? Gleichzeitig weich und doch fest? Mhm. Faszinierend. Mhm. Also, wenn ich diesen Schuh behalten darf,
5: dann
6: mache ich euch das beste Paar Stiefel, das ich zustande bringe.
5: Auch bar, jeden Bargeld?
6: Natürlich, auch ohne Bargeld.
5: Abgemacht.
6: Abgemacht.
5: Hauptsache, ich muss auf der staubigen Straße da draußen nicht mehr ohne Schuhe, also barfuß laufen.
6: Ich mache mich sofort an die Arbeit.
1: Ja, Barfußlaufen ist schön, aber manchmal ist es auch schön, Schuhe oder eben Stiefel anzuhaben. Zum Beispiel auch, wenn die Tür zuknallt und der Fuß dazwischen steht. Aua!
0: Gar nicht gut.

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1: Unser nächster Barfußausflug, der führt uns ins Watt. Wart ihr schon mal an der Nordsee? Wenn ja, dann habt ihr das Watt vielleicht schon kennengelernt. Das ist diese glitschige Fläche, die man nur bei Ebbe sieht. Also wenn sich das Wasser zurückgezogen hat. Und unsere Mausreporterin Christina, die nimmt uns jetzt mal dorthin mit.
2: Wo sind wir denn jetzt hier eigentlich?
3: Am Kürz-Segler-Treff in Otterndorf. Ja, und wir gehen jetzt gleich ein bisschen Richtung Watt.
2: Und mit dabei sind auch?
4: Wilma. Anna.
2: Und noch sind wir hier auf dem Parkplatz und haben auch alle Schuhe an. Aber das könnte sich vielleicht gleich ändern. So, wir ziehen jetzt hier in eisiger Kälte und stürmen die Schuhe aus. Mal gucken, wie das ist. Und ihr seid auch mutig und macht das, ne?
4: Ja.
2: Also nasse Füße sind okay, nasser Popo ist blöd. So, jetzt klettern wir hier rüber über die Steine.
3: Ja, das ist so blöd. Die haben neu diese Steine hier hingelegt, diese Kieselsteine da unten. Nachher gehen wir da, da sind keine Steine.
2: Ja. Wie sieht das hier aus?
4: Schön, die Wellen und so. Und hier ist gerade ganz viel Matsche, weil hier Ebbe ist.
2: Und wie sehen die Füße aus?
4: Richtig dreckig. Voller Matsche und Sand und Wasser.
2: Und jetzt gehen wir mal ein Stück, ne? Wie fühlt sich das denn an hier so auf dem Sand?
4: Toll. Das fühlt sich so an, als wenn man durch Quark geht.
3: Also ich finde, das ist ein ganz schönes Gefühl, wenn man barfuß durchs Watt läuft. Man spürt den Boden so richtig und es ist ein bisschen quietschig und nass hier und da. Das macht total Spaß, finde ich.
2: Aber Watt ist auch nicht gleich Watt. Ne? Wir sind jetzt hier in Otterndorf, das ist was Besonderes, oder?
3: Ja, das ist insofern, wir sind im Sandwatt hier. Also es gibt Sand- und Schlickwatt. Sandwatt ist viel fester, Schlickwatt, da versinkt man viel stärker. Wir haben so ein bisschen Schlick auch, aber meistens haben wir Sand und da läuft es sich ganz bequem drauf. Und das Zweite ist, dass wir in Otterndorfer Watt haben wir eben kein reines Salzwasser, sondern Brackwasser. Also von der Elbe kommt hier Süßwasser, von der Nordsee kommt jeder Flut Salzwasser. Und dieses Brackwasser ermöglicht uns wirklich, ins Watt zu laufen, ohne große Angst zu haben, weil es hier keine lebenden Muscheln gibt. Im Watt vor Cuxhaven zum Beispiel, da gibt es lebende Muscheln. Und da kann man, wenn man Pech hat, drauftreten und sich schneiden an den nackten Füßen. Hier nicht.
2: Das heißt, man kann hier so richtig durchs Watt barfuß rennen auch, ne?
3: Kein Problem.
4: Meine Füße fielen gleich ein.
3: Dann musst du ein bisschen rennen, das hilft.
2: Komm, wir rennen mal kurz.
4: Ja, es ist kein Wasser! Keines Wasser! Das Wasser.
2: Und habt ihr das schon mal gemacht, wenn man so die ganze Zeit so auf den Sand trappelt? Dann rutschen die Füße immer tiefer in diese Matschepampe rein.
4: Ja.
2: Wie ist das?
4: Wow. Das ist irgendwie lustig. Da sackt der Sand immer weiter runter und irgendwann sehen die Füße aus, als wenn die aus Matsche wären und wie da drinnen ständen für immer. Und das hört sich so an, als wenn man pupst. Kommen die nicht mehr raus? Wenn man rauskommt, hat man den ganzen Fuß voller Matsche.
2: Ja. Und im Sand, da sackt man nicht so ein wie jetzt mit diesem Schlick, oder?
3: Überhaupt nicht. Hier vorne ist ja ganz sandig, da sackt man gar nicht ein. Und da ist ganz fester Boden, da kann man gut drauf laufen.
2: Mhm. Und wenn das mit dem Schlick ist, dann ist das aber eher so Muskeltraining, oder?
3: Wenn man längere Strecken geht, auf jeden Fall. Wenn man immer die Füße wieder rausziehen muss aus dem Schlick, ja. Gerade der Schlick ist gesund für die Haut. Der Sand hat mehr so eine Reibeisenfunktion, aber im Schlick, der hat für die Haut richtig samtig.
2: Also wie eine natürliche Schönheitspackung für die Füße.
3: Genau. Und wenn man ganz schön werden will, dann kann man sich ganz mit Schlick einschmieren, von oben bis unten. Im Sommer macht das Spaß.
2: Und wie kriegt man das wieder ab?
3: Ja. Einfach abduschen, das geht ganz einfach ab.
2: Jetzt haben wir kalte Füße, aber das Barfußlaufen im Watt, das ist zwar jetzt ein bisschen unangenehm, aber irgendwie ist das auch gut, oder? Zumindest für die Haut.
3: Das soll angeblich für die Haut richtig gut sein. Ich spüre das auch, ich habe immer ganz gesunde Fußhaut.
2: Aber dieser Wechsel zwischen warm und kalt, das wahrscheinlich macht ja auch irgendwas, oder?
3: Ja, ist wie eine Kneippkur, das soll ja ganz gesund sein für die Durchblutung insgesamt für den Körper auf jeden Fall.
4: Ja, das ist für die Füße gut, nur wenn die Füße sich dann nicht bewegen, dann kann man auch erkältet werden. Aber wenn man sich sehr viel bewegt, dann ist es auch sehr gut für die Füße.
2: Wie ist das jetzt mit diesen Matsche-Sandfüßen wieder in die Schuhe reinzukommen?
4: Lustig und das kratzt auch. Das ist auch ein bisschen so matschig und so ein bisschen kalt.
1: Lustig, kratzig, glitschig, kalt und matschig war's im Wald.

0: Watt. Ja, also genau so fühlte sich das nach meiner letzten Wattwanderung auch an. Aber riesig Spaß hat's trotzdem gemacht. Kann ich nur empfehlen, da mal mitzugehen bei so einer Wattwanderung. Im nächsten Lied, da singt Lea von vielen tollen Erinnerungen an die Zeit, als sie noch zusammen mit ihrer Schwester und ihren Eltern Urlaub an der Nordsee gemacht hat. Sylt 98 heißt das Lied.
1: Lena, ich wünschte mir, die Zeit blieb stehen.

0: Boah, Maus, zeig mal her. Boah, das ist ja mittlerweile richtig dick. Das darf doch nicht wahr sein. So dick ist dein Maus-Freundebuch mittlerweile. Oh, irre. Komm, lass mal hören, wen du uns da heute draus vorstellen möchtest.
1: Das Maus-Freundebuch. Ich heiße
2: Lennis.
1: Alter?
2: 8 Jahre.
1: So sehe ich aus.
2: Meistens habe ich eine Fleecejacke an, Socken, meistens keine Schuhe und Haare sind so braun-orange. Ich bin so mittelgroß.
1: Das mache ich am liebsten.
2: Ich bastle gerne verschiedene Sachen. Gestern war es, glaube ich, habe eine Gitarre da gebaut, die sogar klingt. Ich habe dann so einfach ein bisschen rumüberlegt, wie ich das mache und dann ist mir das eingefallen. Der Bauch war aus Karton, da habe ich Gummi als Seiten eingespannt. Am einen Ende waren die Seiten dann halt befestigt und am anderen auch, sodass er straff gespannt ist, der Gummi, und dann konnte man dran zupfen und das hat einen Ton gebracht. Der Hals ist aus einer Flasche. Die habe ich da in den Karton gesteckt, dass noch ein Stück rausragt. Ich spiele euch jetzt was auf meiner selbstgebastelten Gitarre vor.
1: Das bringt mich in Fahrt.
2: Ich fahre halt gerne Seilbahn. Das ist halt toll, wenn man dann auch den Ausblick auf der Gondel hat. Und wenn man dann oben auf dem Berg ist, hat man auch schönen Ausblick. Und ich finde es toll, wenn man dann über solche Stützen fährt und dann kribbelt es so im Bauch.
1: Bist du Maus, Ente oder Elefant?
2: Ich würde die Maus nehmen, weil ich habe auch immer solche Ideen wie die Maus.
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0: Lennis hüpft ins Maus-Team. Boah, und ich hänge immer noch an Lennis Kribbeln im Bauch beim Seilbahnfahren. Oh, habe ich gerade in Osterferien wieder gemacht und festgestellt, ich laufe lieber runter vom Berg, auch wenn es der deutlich längere Weg ist. Aber in diesen Gondeln, da kribbelt's bei mir nicht nur, da habe ich echt richtig Schiss. Ja, genau, Höhenangst. Leider.
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Ja, Käsefüße sind ja auch so ein Thema, da wird mir schon beim Gedanken dran übel. Boah. Ja, für euch drei ist das natürlich überhaupt kein Thema. Eure Füße sind einfach immer gut und gesund belüftet. Das ist mir schon klar. Ja, ich hätte übrigens noch einen Tipp für Sebo, was er gegen seine müffeligen Stinkeschuhe machen kann. Keine Ahnung, ob es wirklich funktioniert, aber ich habe gelesen, gebrauchte, getrocknete Teebeutel in die stinkigen Schuhe legen und sie über Nacht dort wirken lassen soll helfen. Oder auch Backpulver reinstreuen und über Nacht einwirken lassen soll auch funktionieren. Bitte gerne. Well, it's one for the money.

0: Das war The King. Elvis Presley höchstpersönlich. Und wenn der früher über die Bühnen gewirbelt ist, dann waren seine Sohlen wahrscheinlich schnell durchgetanzt. Und damit kommen wir zu einer Nachricht von Maushörerin Mona Luna, die sie uns schon vor längerer Zeit geschrieben hat. Ich lese euch die Nachricht mal vor. Hallo, liebes Mausteam. Ich heiße Mona Luna, bin 10 Jahre alt und habe eine Frage an die Maus. Vor ein paar Tagen habe ich eine Dohle beobachtet, die auf einer Regenrinnenkante Tanzschritte gemacht hat. Sie machte immer 2 Schritte seitwärts nach links und trat dann 2-mal von einem Bein aufs andere. Dann ging sie wieder 2 Schritte seitwärts nach links und so weiter. Ich wollte wissen, ob es dafür irgendeine Erklärung gibt. Liebe Grüße, Mona Luna. Ja, da haben wir eine Dohle. Also erstmal super gut beobachtet von dir, Mona Luna. Und ich bin jetzt ehrlich gesagt mindestens genauso gespannt wie du auf die Antwort von unserer Mausreporterin Verena. Verena kennt sich nämlich erstens grundsätzlich super gut mit Tieren aus und zweitens mag sie Rabenvögel wie Dohlen und Krähen besonders gerne. Ja, und als wir ihr deinen Auftrag übermittelt haben, Mona Luna, da hat sie gleich mal angefangen, den Tanz der Dohle nachzumachen.
1: 1, 2, Wechselschritt. 1, 2, Wechselschritt. 1, 2, Hat die Dohle jetzt wohl 2 oder 3 oder 4 Wechselschritte gemacht? Das ist gar nicht so einfach. Ich probiere noch ein bisschen. 1, 2, Wechselschritt. 1, 2, Wechselschritt.
2: Also ich finde erstmal diese Beobachtung ganz toll. Man könnte auch sagen, Mona Luna ist eine super Beobachterin.
3: Das ist Simone Pieker. Sie ist Biologin und erforscht das Verhalten von Tieren in freier Wildbahn. Zum Beispiel von Schimpansen, aber auch von Kolkraben und anderen Rabenvögeln. Deshalb weiß sie, wie wichtig es ist, erstmal zu gucken und dann in Ruhe zu überlegen, was könnte hinter einem bestimmten Verhalten stecken. Und klar, wenn sich eine Dohle, wie von Mona Luna beschrieben, mit rhythmischen Schritten über die Dachrinne bewegt, ist das Erste, was uns Menschen in den Kopf kommt, die Dohle tanzt. Aber da müssen wir aufpassen, hat mir Simone Pieker gesagt.
2: Die erste Frage ist natürlich, tanzt diese Dohle überhaupt? Oder ist das nur, weil wir Menschen gerne tanzen und dass wir dann denken, ah, die Dohle, die tanzt auch?
3: Wir Menschen vermenschlichen Tiere ja gern mal. Das heißt, wir übertragen ein Verhalten, das wir von uns selbst kennen, auf die Tiere. Aber was heißt das jetzt für die Dohle und ihre Schritte auf der Dachrinne?
2: Warum es der Mona Luna ja vielleicht wie ein Tanz vorgekommen ist, ist, dass da eine bestimmte Abfolge passierte und dass diese Abfolge wiederholt wurde.
3: Genau das macht auch Tänze bei uns Menschen aus.
2: Wenn man so an die klassischen Tänze denkt, so Walzer oder Rumba, dann gibt es also immer diese gleichen Elemente, die dann in neuen Variationen wiederholt werden.
3: Und sowas ist im Tierreich auf jeden Fall bekannt. Zum Beispiel bei Paradiesvögeln, die im Regenwald von Australien und Papua-Neuguinea leben. Da laufen die Männchen in der Paarungszeit mit bunten, gespreizten Federn vor den Weibchen hin und her, wie Balletttänzer auf der Bühne, hüpfen rhythmisch herum, wiederholen ihre Bewegungen immer wieder und versuchen so, die Weibchen für sich zu gewinnen. Diese Aufführungen werden auch Balztänze genannt. Allerdings haben diese Balztänze eben einen ganz bestimmten Zweck und werden nur zu einer ganz bestimmten Zeit von den Männchen aufgeführt. Tanzen Tiere also nicht einfach nur aus Spaß und für sich allein? Doch, Papageien zum Beispiel. Der wohl bekannteste tanzende Papagei heißt Snowball, auf Deutsch Schneeball. Snowball ist ein weißer Kakadu, der auf seinem Kopf große gelbe Federn hat, die er hoch aufstellen oder flach anlegen kann. Von ihm gibt es viele YouTube-Videos, in denen er sich im Takt von Musik bewegt. Die Videos haben seine Besitzer ins Internet gestellt, nachdem ihnen aufgefallen war, dass er gern zu einem Lied der Backstreet Boys tanzt.
2: Also zum Beispiel seine Federn am Kopf werden immer so aufgespreizt und dann rockt er so auf und ab und dann macht er Schritte nach links und Schritte nach rechts und dann ist er eben aber auch in der Lage gewesen, neue Elemente zu kreieren.
3: Snowball ist wegen seiner Tanzlust sogar wissenschaftlich untersucht worden. Dabei hat sich gezeigt, dass er die Bewegungen beim Tanzen abwandelt und weiterentwickelt und dass er den Rhythmus genau an den Takt von anderen Musikstücken anpassen kann. Das ist eine sehr ungewöhnliche Fähigkeit, die bisher bei fast keinem anderen Tier beobachtet worden ist. Natürlich stellt sich die Frage, warum macht er das? Die Biologin Simone Pieker sagt dazu:
2: Also eine Idee ist, dass er vielleicht Menschen, die getanzt haben, imitiert hat. Oder ob der einfach selber Lust hat zu tanzen und es gerne mag, wenn er sich im bestimmten Rhythmus bewegt.
3: Es könnte wirklich sein, dass Snowball Spaß am Tanzen hat. Denn er macht es auch, wenn er allein ist und niemand anderes, weder Mensch noch Tier, in der Nähe. Aber was heißt das jetzt für unsere Dohle? Mona Luna hat nichts davon geschrieben, dass irgendwo Musik zu hören war. Vielleicht hatte die Dohle einen Rhythmus im Kopf. Es kann natürlich auch sein, dass sie etwas am Fuß klebte, ein Kaugummi zum Beispiel, und sie versucht hat, es durch wiederholte Trippelschritte loszuwerden. Auf jeden Fall hat sie mir eine gute Vorlage geliefert für einen neuen Tanz. Den Dohlentanz. Oder sagen wir besser, den Jackdaw Dance.
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0: Wir können dich beim Tanzen ja gerade leider nicht sehen, Verena, aber es klang so, als würdest du einen ganz wundervollen Jackdaw-Dance, auf Deutsch Dohlentanz, aufs Parkett legen. Danke, dass du dich für Mona Luna auf Antwortsuche gemacht hast.
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0: dann sind da...
1: So, die Schuhe wieder anziehen.
2: Ja, das ist eine gute Frage. Warum eigentlich? Ja, na klar, ich kann sie natürlich auch einfach mal auslassen. Mal gucken, wie die Leute hier im WDR-Funkhaus gleich gucken, wenn ich aus dem 5. Stock barfuß die Treppe runterschwebe. Mach ich einfach mal. Und euch sage ich vorher noch Tschüss. Ich bin Nina und für heute barfuß raus.

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2: Hallo, hier sind die Enya und die Luisa.
3: Und die Leila.
2: Wir wünschen uns das Lied Mangos mit Chili von Nina Tuba. Damit grüßen wir unsere Freundin Amelie, meinen Hamster, meine Mama, meinen Papa und meine ganze Familie. Und ich grüße damit meine Schwester, meine Mama, meinen Papa, meine Oma und das war's.

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1: Hallo, ich bin die Lila, bin 4 Jahre alt. Ich habe einen Musikwunsch und der ist Alakte Lakte Move. Dann grüße ich die Sonne, den Himmel und meine ganze Familie und alle, die meine Freundinnen und Freunde und das ganze Maus-Team. Tschüss!

0: Hallo, ich bin Carlotta. Ich bin 5 Jahre alt und wünsche mir das Lied Barbie Girl.
1: Hi, Barbie.
2: Hi, Ken.
1: You wanna go for a ride?
2: Sure, Ken.
1: Jump in.

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1: Hallo, ich bin Mia und ich wünsche mir das Lied Toxic. Und damit grüße ich meine beste Freundin Marlene und noch alle, die zuhören. Und natürlich auch das ganze Maus-Team. Tschüss!

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1: Hallo, ich bin Anna, ich bin 6 Jahre alt und ich wünsche mir das Lied Quatsch mit Soße von Deine Freunde. Und ich grüße damit alle auf der Welt. Tschüss!
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1: Hallo, wir sind Lore, Johann und Thea. Und wir wünschen uns das Lied heute Fußball im Weltall. Und ich grüße meine ganze Familie und meine Freunde.
2: Und ich grüße meine Freunde und das dann zum Mausteam.
3: Ich grüße meine Freunde, meine Familie, das Mausteam, den Enten, den Elefant und die Maus.
4: Tschüss.

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1: Hallo, wer ist die Sophia? Linda?
2: Franzi? Wir sind alle 12 Jahre alt. Wir wünschen uns das Lied 194 Länder von Maschposter. Damit grüßen wir die Maus, den Elefanten, die Ente
1: und alle. Tschüss!

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1: Hallo, ich bin Nika, ich bin 6 Jahre alt und ich wünsche mir das Lied Boom Shakalaka. Und damit grüße ich all meine Familie und meine Freunde.

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1: Hallo, ich bin Leni, ich bin 6 Jahre alt und ich wünsche mir das Lied "Ich bin ein Einhorn, so wurde ich geboren". Damit grüße ich meine Eltern.
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1: Hallo, ich bin der Finn. Ich bin 9 Jahre alt und ich wünsche mir das Lied Ich bin verliebt in mich. Und hier begrüße ich meine Familie.

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1: Ich heiße Carla, bin 5 Jahre alt und ich grüße den Elefant, die Maus und die Ente. Ich wünsche mir das Lied Kommissar.

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1: Hallo, ich bin Lena und ich wünsche mir das Lied von Blackpink, Kill This Love. Tschüss, und damit grüße ich meine Kindergartenfreundinnen. Und ich bin 10 Jahre alt und ich grüße noch meine Klassenkameraden.

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0: Ab ins Bettchen.
1: Nö. Heute Abend wird gefeiert. Hier in der Maus gibt's die richtige Musik zum Vorfreuen und Wachbleiben. Das hier sind Papalapap mit ihrem neuen Song Party im Pyjama.
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1: Hey Peng,
2: yo.
1: Ich habe ein paar Fragen an dich.
2: Okay.
1: Die erste ist, was ist braun und schwimmt im Wasser?
2: Easy, Digga, ein U-Boot.
1: Okay, der war vielleicht ein bisschen zu leicht.
2: Das ist auch wirklich ein bisschen einfach gewesen.
1: Was ist orange und geht die Berge hinauf?
2: Eine Mandarine?
3: Was

0: sitze.
1: Eine Zappelsine.
0: Was ist gelb, krumm im Wasser und schwimmt?
1: Eine Schwanane.
0: Was ist weiß, hell, braun im Wald und springt?
1: Ja, ein Champignon.
0: Was ist grün, fliegt durch den Weltraum und blinkt?
1: Selbstverständlich ein Salatellit.
0: Was ist grün, berühmt, singt und ist blind?
1: Warte mal. Kiwi Wonder?
0: Was hat Haare und wird in der Pfanne gebraten?
1: Bartkartoffeln.
0: Was ist rot und steht am Kopierautomaten?
1: Ah, eine Paprikantin.
0: Was

0: den Schlaf.
1: Eine Freuschnecke?
0: Was ist schwarz, weiß und hüpft im Eis?
1: Ah, ein Springguin.
0: Was schwimmt im Wasser und sieht alles verpeilt?
1: Mann, ein Schielpferd.
2: Was?
1: Alter, ein Schielpferd.
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1: Naja, klar.
3: Zwischen dem Schief.
1: Check das.
2: Ach.

0: Okay.
1: Vier Fragen hätte ich noch. Hast du noch Lust, weiterzumachen?
0: Aha.
1: Okay, pass auf. Was liegt am Strand und hat einen Sprachfehler?
2: Vollkommen logisch, ein Nussi.
1: Was liegt erkältet am Strand und hat einen Sprachfehler?
2: Das ist eine Niesnussi.
1: Was ist groß, grau und telefoniert aus Afrika?
0: Ein Telefon.
1: Was ist durchsichtig, stinkt und ihm ist alles egal?
2: Ein Schnurz?
1: Was

0: Jo.
1: Okay, pass auf, einen habe ich noch.
0: Aha.
1: Was ist wohlhabend und springt von Ast zu Ast? Scheichhörnchen.
0: Okay, ich habe auch noch einen. Was ist gesund, kräftig und spielt den Beleidigten?
1: Weiß ich nicht.
0: Schmollkornbrot.
1: Ah, kennst du den? Was ist braun, klebrig und läuft in der Wüste rum? Ein Karamell.
0: Okay, was ist rosa und hangelt sich von Tortenstück zu Tortenstück? Ein Tarzipan.
1: Okay, pass auf.
0: Es ist ja bei der Letzte.
1: Ja, ist jetzt der Letzte. Ja. Was ist lässig und hat Euter? Eine Cool.
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5: Kommt ein Mann zur Ärztin. Oh, Frau Doktor, ich muss ständig pupsen. Das einzig Gute ist, man kann die Pupse nicht hören und sie riechen auch nicht. Seit ich bei Ihnen im Zimmer bin, habe ich locker schon 6 Mal gepupst. Die Ärztin verschreibt ihm Tabletten. Eine Woche später kommt er wieder zur Ärztin und sagt, Frau Doktor, was haben Sie mir da für Tabletten gegeben? Meine Pupse stinken jetzt wie die Pest. Sagt die Ärztin, gut, Ihre Nase funktioniert wieder, jetzt verschreibe ich Ihnen als Nächstes was für Ihr Gehör.
6: Zugang Checkerbude genehmigt.
5: Hallo liebe Leute, schön, dass ihr wieder mit dabei seid bei einer neuen Folge Checkpot. Heute gibt es neben Checkerfragen auch eine ganze Menge Scherzfragen. Ich hoffe also, eure Lachmuskeln sind gut in Form, denn diesmal geht's bei uns um Witze. Und ich habe in der Checkerbude natürlich auch diesmal wieder Unterstützung an meiner Seite. Mein Gast ist diesmal, ohne Witz, Manuel.
7: Hallo Tobi.
5: Hallo Manuel, ich freue mich sehr, dass du da bist. Und ich sehe es an deinem Gesicht schon, du magst Witze.
7: Ja, das stimmt. Ich lache auch immer sehr viel und gern. Mhm. Im Hort wurde ich auch schon sehr oft rausgeschmissen, weil ich zu laut war.
5: Echt?
7: Und zu viel gelacht habe, ja. Ich lache bei jeder kleinen Sache, außer bei Witze, da schmunzel ich eher so.
5: Okay, verstehe. Bist du denn jemand von der Sorte, die sich Witze merken können?
7: Ja, ich kann mir Witze gut merken.
5: Oh wow, das kann ich ja gar nicht. Ich höre einen coolen Witz, ich lache mich auch tot. Ich liebe es, über Witze zu lachen. Aber wenn ich dann am nächsten Tag den jemandem erzählen will oder so oder weitererzählen will, dann kriege ich es nicht mehr richtig hin.
7: Mhm.
5: Zack, vergessen. Hast du denn einen Lieblingswitz?
7: Nee, aber ich mag Scherzfragen sehr gern. Also ich kann dir 3 erzählen.
5: Du hast jetzt 3 Scherzfragen mitgebracht?
7: Die erste ist, was ist weiß und wandert einen Berg hinauf?
5: Keine Ahnung.
7: Eine Lawine mit Heimweh.
5: Sehr gut.
7: Oder zum Beispiel, was ist grün und sitzt auf dem Klo?
5: Ein Frosch mit Durchfall?
7: Ein Kaktus.
5: Ein Kaktus, na klar.
7: Oder was essen Autos am liebsten?
5: Keine Ahnung.
7: Parkplätzchen.
5: Der ist sehr schön. Okay, wir sind schon mittendrin. Du hast 3 Scherzfragen dabei. Ich hoffe, du hast aber auch 3 Checkerfragen mitgebracht.
7: Auf jeden Fall. Meine erste Frage ist, seit wann gibt es Witze? Meine zweite Frage, was macht einen guten Witz aus? Und meine dritte Frage lautet, wieso werden Witze eigentlich so oft mit Fritzchen erzählt?
5: Finde ich 3 ganz fantastische und bestimmt auch lustige Fragen. Ich würde sagen,
7: das checken wir für euch!
5: Also, ich finde ja an sich, so ein Witz muss einfach gut sein. Klar, er muss witzig sein. Aber es ist auch ultra wichtig, dass man ihn gut erzählt, dass man ihn gut rüberbringt.
7: Ja, man muss sich da jede Kleinigkeit merken. Man muss auch betonen und man muss auch da Stimmung reinbringen.
5: Hast du ein Beispiel?
7: Ja, zum Beispiel diese Häschenwitze.
5: Kenn ich nicht.
7: Kommt ein Häschen zu einem Kaffee, sagt er zum Kellner. Hat du keinen Kaffee? Sagt der Kellner.
5: Witzig.
7: Nein, leider nicht, kleines Häschen. Das Häschen ging traurig nach Hause.
5: Aha.
7: Kam es am nächsten Tag wieder. Hast du kalten Kaffee? Sagte der Kellner. Nein, kleines Häschen. Es ging wieder traurig nach Hause.
5: Oh, das arme Häschen.
7: Der Kellner tat das Häschen so leid, dass er am nächsten Tag den Kaffee in den Kühlschrank stellte. Kam es am nächsten Tag wieder. Hast du kalten Kaffee? Ja, habe ich extra für dich gemacht. Aber da musst du ihn doch noch warm machen.
5: Oh Gott. Okay, ja klar. Aber der Witz wird natürlich dadurch auch gut und lustig, dass du die Stimme so verstellst.
7: Ja.
5: Könntest du jetzt auch einfach so da reinwechseln? Könntest du jetzt ganz normal mit mir reden, aber in der Häschenstimme?
7: Ja.
5: Das würde gehen?
7: Ja.
5: Hast du heute Morgen was Leckeres gefrühstückt?
7: Geht so, aber eigentlich schon. Joghurt mit Nutella.
5: Joghurt mit Erzeugung.
7: Und noch Pfirsich.
5: Okay, vielleicht schickst du das Häschen wieder weg und Manuel darf wieder zurückkommen.
7: Ja.
5: Joghurt mit Nutella und Pfirsichen? Was ist denn das für ein Frühstück, Mann? Okay, du hast offensichtlich eine Begabung darin, Witze gut zu erzählen. Ich habe auch ein paar Leute in meinem Bekanntenkreis, Tim zum Beispiel, ein Freund von mir, Tim Teichmann heißt der, ist auch jemand, der mit uns Checker-Folgen dreht. Und das ist sowieso die lustigste Person auf der Welt. Und wenn der Witze erzählt, der macht das so trocken, der verzieht keine Miene. Und es ist sau witzig, ihm auch dabei zuzugucken. Und das ist allein schon ein Highlight. Hast du auch jemanden in deinem Umfeld, der das gut kann?
7: Ja, ein Freund aus meiner Klasse. Der kann auch richtig gut Witze erzählen, sich richtig gut merken. Mhm. Und mein Opa, ja, der denkt sich auch oft Witze aus und da muss ich dann auch manchmal lachen. Manchmal liest er mir auch Witze aus der Zeitung vor, aber die verstehe ich manchmal nicht so.
5: Okay.
7: Aber seine eigenen Witze finde ich schon ganz gut.
5: Cool. Also ein Witze-Opa ist eh eine gute Sache.
7: Ja.
5: Dann lass uns doch mal gucken, wer früher, also schon lange, lange, lange, lange vor deinem Opa Witze erzählt hat. Weil darum geht's ja auch in deiner ersten Checker-Frage.
7: Ja, genau. Meine erste Frage ist, seit wann gibt es Witze?
5: Ich habe beim Fernsehcheck zum Thema Lachen mich mal ein bisschen damit beschäftigt und weiß noch, dass auf jeden Fall auch schon Steinzeitleute gelacht haben und sich damit verständigt haben. Wenn die jetzt gegrinst haben oder gelacht haben, dann hat das dem anderen symbolisiert so, ey, ich will dir nichts Böses, ich bin dir gut gesonnen.
7: Dann gab es bestimmt auch schon Witze in der Steinzeit.
5: Sollen wir mal Jackie fragen?
7: Ja.
5: Kannst du als Hase mal kurz Jackie fragen?
7: Jackie, kannst du uns bitte dieses Ergebnis nennen?
8: Es kann gut sein, dass man sich in der Steinzeit schon Witze erzählt hat, aber sicher weiß man das nicht. Aufgeschriebene Witze gibt es auf jeden Fall aus der Zeit der alten Griechen und der Römer. Aus dieser Zeit ist auch eine Witze-Sammlung erhalten, eine Art Witzebuch. Es heißt Philogelos, also der Lachfreund. Da stehen 265 Witze drin.
5: Cool.
7: Hui.
5: Ein uraltes Witzebuch.
7: Also die Römer haben sich dann auch schon Witze erzählt.
5: Offensichtlich. Können wir mal einen von diesen Witzen hören, Jackie?
7: Ja.
8: Ein Mann, der sich besonders schlau fand, wollte seinem Esel das Fressen abgewöhnen und gab ihm kein Futter mehr. Als der Esel dann vor Hunger gestorben war, jammert der Mann: Welch großer Verlust! Gerade als der Esel gelernt hatte, nicht zu fressen, ausgerechnet dann ist er gestorben.
5: Hast du verstanden?
7: Nein.
5: Also der Mann hat eigentlich seinen Esel verhungern lassen und hat dann trotzdem so getan, als wäre der Esel zufällig gestorben.
7: Aber so witzig ist es nicht, wenn ein Esel stirbt.
5: Guck mal, Jackie meldet sich nochmal. Vielleicht willst du noch was hinzufügen?
8: Archäologinnen und Archäologen haben bei Ausgrabungen eine Tontafel mit Keilschrift entdeckt und darauf einen Witz entziffern können. Der Witz ist also etwa 4000 Jahre alt und stammt von den Sumerern, die damals im heutigen Irak gelebt haben. Es ist wohl eine Art Scherzfrage und lautet: Was ist seit Urzeiten noch nie geschehen? Und die Antwort: Eine junge Frau sitzt auf dem Schoß ihres Mannes und pupst nicht.
7: Oh, pupst nicht. Also, die hat immer gepupst.
5: Ich bin ein großer Fan von Pupswitzen, wirklich. Also, Pupswitze sind das Allerbeste, aber das fand ich jetzt nicht so richtig. Da war mein Pupswitz vom Anfang der Folge, war ja wohl besser.
7: Ja.
5: Jackie, was ist eigentlich mit dir? Hast du auch einen guten Witz für uns?
8: Ich bin eine Datenbank. Datenbanken können keine Witze... Moment, ja, das stimmt gar nicht. Ich kann super Witze erzählen. Zum Beispiel einen Datenbankwitz. Alles mit Datenbanken ist toll. Der Witz geht so: Was macht eine Datenbank nach dem Zähneputzen?
5: Keine Ahnung.
8: Sie speichert die Daten ab.
5: Also ich habe ihn nicht so ganz verstanden.
7: Also ich finde den nicht so witzig.
5: So ist das manchmal mit Witzen. Man versteht sie nicht oder sie sind vielleicht aber auch einfach nicht lustig, Jackie. Kann auch manchmal vorkommen. Gehört ja auch dazu. Man muss Witze ja auch ausprobieren und rausfinden, ob sie witzig sind oder nicht.
7: Ja.
5: Aber ich glaube, was geklappt hat, ist, dass deine erste Checker-Frage vielleicht beantwortet ist.
7: Auf jeden Fall.
5: Witze erzählen sich Menschen vermutlich, seit sie sich verständigen. Griechen und Römer hatten auf jeden Fall schon Witzebücher und der wohl älteste überlieferte Witz ist ein eher wenig lustiger Pupswitz von den Sumerern.
9: Gecheckt!
5: Jetzt haben wir gerade auch so ein paar schlechte Witze gehört. Findest du auch, dass es manchmal Witze gibt, die so schlecht sind, dass sie schon wieder lustig werden?
7: Ja, wie zum Beispiel der kürzeste Witz der Welt. Und wenn man dann fragt, wie geht da, ist schon vorbei. Weil da erzählt man ja gar nichts, aber irgendwie muss man dann manche lachen, da ich nicht.
5: Dann lass uns doch jetzt wieder nach guten Witzen Ausschau halten.
7: Ja.
5: Zweite Checkerfrage?
7: Auf jeden Fall. Meine zweite Frage: Was macht einen guten Witz aus?
5: Was würdest du selbst sagen? Wann ist ein Witz für dich ein guter Witz?
7: Wenn etwas passiert, womit man nie gerechnet hätte.
5: Mhm.
7: Also wie zum Beispiel, was hat ein Koch auf dem Kopf? Eine Kochmütze. Weil damit hätte man ja überhaupt nicht gerechnet. Man hat irgendwas Spezielles gedacht, obwohl es das ganz Normale ist.
5: Okay, aber hast du den gerne selbst ausgedacht?
7: Nee, den gibt's.
5: Ja, den gibt's in dem Witzebuch der Sumerer wahrscheinlich.
7: Was? Nee.
5: Also ich habe das Gefühl, Manuel, wir begeben uns hier so in Witzegewässer, die sind nicht so tief. Lass uns mal jemanden anrufen, der sich wirklich mit Witzen auskennt.
7: Ja, klar.
5: Und zwar kenne ich Ben Pavlidis, der ist Sänger und Musiker. Spielt in verschiedenen coolen Bands. Zum Beispiel gehört aber auch zur Band Die Gang. Die macht Musik für Kinder und in den Liedern kommen richtig oft Witze vor. Und ein Lied, an das ich mich erinnere, das besteht ausschließlich aus so lustigen Scherzfragen. Jackie, kannst du mal kurz einen Ausschnitt aus Was ist das spielen?
10: Was ist blöd, süß, klein und bunt?
11: Ein Dummibärchen.
10: Was ist rot, sitzt auf dem Klo und ist rund?
11: Ein

0: verpeilt. Mann, ein Schielpferd.
1: Ja.
2: Dann lass uns doch Ben mal anrufen.
3: Hallo?
2: Hallo, Ben.
1: Hallo, Ben.
2: Hier sind Tobi und Manuel.
3: Hallo, ihr beiden.
2: Hast du kurz Zeit für uns? Wir sind mitten im Checkpot zum Thema Witze. Und ich glaube, wir haben eine Checkerfrage, bei der du uns helfen kannst.
3: Ja, finde ich witzig.
2: Siehst du, das habe ich gehofft. Wir überlegen gerade, was macht denn einen guten Witz aus? Und ich habe Manuel gerade erzählt, ich meine, ihr habt ein ganzes Lied, das nur mit Witzen funktioniert. Was macht für dich einen guten Witz aus?
3: Ja, das ist die Auflösung des Witzes. Die Pointe, das, was am Ende kommt und was dann stehen bleibt und wo dann alle lachen.
2: Genau.
3: Doof ist, wenn man eine Pointe erzählt und dann lacht keiner. Man muss es erklären.
2: Ja, richtig.
3: Das sind immer unangenehme Momente.
2: Und meistens sind doch so Pointen irgendwie was Unerwartetes, womit man nicht gerechnet hat, was dann witzig ist oder was besonders Kreatives oder so, ne?
3: Ja.
2: Jetzt habt ihr ja diese Wortspielwitze in einen Song verwandelt. Hast du ein Beispiel für einen von diesen Witzen, den ihr euch wirklich selbst ausgedacht habt?
3: Was ist lässig und hat Euter?
2: Ich weiß es nicht.
3: Eine cool.
1: Oder was ist grün und fliegt im Weltall? Ein Salatellit.
2: Oh, genau. Auch schön.
3: Und das Schöne an diesen Witzen ist, finde ich, dass dann immer so ein Bild entsteht.
1: Ja, das stimmt.
3: Jeder denkt sich dann irgendwie, wie das aussieht. Und es ist dann halt meistens ein sehr lustiges Bild.
2: Stimmt. Sag mal, ihr habt auch ein Lied gemacht, wo ihr immer die Anfangsbuchstaben von Wörtern so vertauscht habt. Und so ganz normale Sachen klingen plötzlich anders und werden dadurch eben auch lustig.
3: Kleckerwingelt heißt das Lied. Also Wecker klingelt.

0: Den finde ich sehr schön. Ja, Ben, vielen Dank. Du hast uns total geholfen. Also Manuel grinst und ich auch. Und ja. Mach's gut, bis zum nächsten Mal. Danke für deine Zeit. Ciao.
1: Tschüss.
2: Ciao.
0: Und hat dich Ben jetzt dazu motiviert, noch weitere Witze zu sagen?
1: Was ist im Wald und er springt?
0: Keine Ahnung.
1: Ein Jumping-Jung.
0: Sehr gut. Was qualmt und hoppelt über die Wiese?
1: Ein
0: Kaminchen.
1: Dann drücke ich mal den Gecheck-Knopf.
0: Ein guter Witz braucht vor allem eine gute Pointe. Also einen unerwarteten, einfallsreichen, schlauen Schluss. Klar ist aber auch, Witze sind am Ende immer Geschmackssache.
1: Gecheckt!
0: Manuel, findest du eigentlich, man darf über alles Witze machen?
1: Ich weiß nicht. Nee, ich glaube nicht. Weil wenn es einen dann wehtut und bedrückt und er es nicht will, ich glaube nicht.
0: Würde ich auch sagen. Also wenn man Witze macht über Leute oder sogar über Gruppen, also zum Beispiel gibt es auch so Blondinenwitze oder so, die sind einfach verletzend.
1: Ja, oder Beleidigungen sind auch nicht okay.
0: Und ich meine, es gibt ja auch genug Witze, die man machen kann, die niemandem wehtun. Also wozu braucht man dann Witze über Gruppen, die man damit beleidigt?
1: Ja.
0: Aber ich glaube, du hast noch eine Frage zu einer anderen Art von Witzen.
1: Meine dritte Frage lautet, wieso werden Witze eigentlich so oft mit Fritzchen erzählt?
0: Finde ich eine super Frage, weil ich glaube wirklich fast jeder und jede, die gerade zuhören, kennt Witze mit Fritzchen. Aber halt, warum Fritzchen, ne? Das ist die Frage. Man könnte ja auch sagen, Klein Anna oder Juline oder ich weiß auch nicht, Maxi, Manuel. Man könnte auch sagen, der kleine Manuel trifft seine Oma. Macht aber keiner. Alle sagen, der kleine Fritzchen trifft seine Oma.
1: Ja, Manuel finde ich schon cool, weil dann wäre ich so berühmt wie Manuel Neuer. Weil Fritzchen ist ja eigentlich gar nicht so eine schlimme Person.
0: Nö, Fritzchen ist eigentlich eher ein bisschen frecher, cleverer Junge, würde ich denken, oder?
1: Ja.
0: Keine schlechte Rolle.
1: Manuel, du hast deine Hausaufgaben nicht gemacht oder sowas.
0: Kennst du denn einen Fritzchenwitz?
1: Ja, sehr, sehr, sehr viele, aber ich erzähl dir mal einen.
0: Ich bitte darum.
1: Fritzchen war in der Schule, fragte er seine Lehrerin. Kann man für etwas bestraft werden, was man nicht getan hat? Nein, nein, natürlich nicht, Fritzchen. Oh, das ist ja gut. Ich habe meine Hausaufgaben nicht gemacht.
0: Ah, das ist schlau. Ja, genau. Fritzchen ist einfach ein kleiner, schlauer, cleverer Typ. Oh, guck mal, Jackie meldet sich. Hast du schon für uns rausgefunden, warum es so viele Fritzchenwitze gibt?
3: Fritzchenwitze haben einfach eine lange Tradition. Diese Art von Witzen kennen also junge und alte Menschen. Die Witze sind auch deshalb so beliebt, weil Fritzchen ja jetzt kein echter Mensch ist, den es wirklich gibt, sondern er steht irgendwie für alle Kinder. Und der Name ist einfach ein typisch deutscher Name, wie er früher häufig vorkam. In den Witzen geht es immer um Situationen, die alle Leute aus ihrem Alltag kennen. Um Hausaufgaben, ums Ausrutschen, ums Einkaufen, um Missverständnisse, um ganz normale Sachen einfach. Deswegen sind die Witze beliebt.
0: Okay, man könnte sagen, wir sind alle ein bisschen Fritzchen.
1: Ja.
0: Ich kenne übrigens auch einen Fritzchenwitz.
1: Ja, dann schieß mal los.
0: Willst du hören? Okay. Kommt Fritzchen am letzten Schultag nach Hause, fragt der Vater, und wo ist dein Zeugnis? Sagt Fritzchen, ah, das habe ich meinem Freund geliehen, der wollte seinen Vater erschrecken. Verstehst du? Weil das Zeugnis so schlecht ist. Genau. Jetzt hast du aber nicht so richtig gelacht. Das war wieder höchstens ein
1: Schmunzeln.
0: Naja.
1: Ja.
0: Was ich mir gerade so überlege, Fritzchen ist ja ein sehr deutscher Name, hat Jackie sogar gesagt. Was ist denn mit anderen Ländern? Die werden ja kaum in China sagen, Fritzchen geht irgendwo hin, sondern...
1: Ja, kommen die das überhaupt aussprechen?
0: Eben.
1: Mein Vater ist ja Italiener.
0: Mhm.
1: Und in Italien gibt es kein Fritzchen, sondern Pierino.
0: Ah.
1: Wie zum Beispiel Pierino zu seiner Mutter. Mama, Mama, kann ich ins Schwimmbad gehen?
0: Aha.
1: Dann sagte die Mama, ja, kannst du. Dann ging er mit seinen Freunden ins Schwimmbad, kam mit einem gebrochenen Arm zurück.
0: Mhm.
1: Einen Monat später sagte er, Mama, Mama, kann ich mit meinen Freunden ins Schwimmbad? Sagte sie, nein, du hast deinen Arm gebrochen, sagte Fritzchen. Oh, schade, genau heute wurde das Wasser reingelassen.
0: Der ist gut. Jackie, wie ist das in anderen Ländern? Gibt es noch Länder, wo man nicht Fritzchen oder Pierino sagt?
3: Ganz so klar wie in Deutschland ist das in kaum einem anderen Land. Oft werden mehrere Kindernamen verwendet. In Italien ist, wie ihr schon gesagt habt, wirklich Pierino weit verbreitet. In den Niederlanden werden die Witze oft mit Jantje statt Fritzchen erzählt und in Brasilien mit Joãozinho. Auf jeden Fall gibt es in sehr vielen Ländern Witze mit einem kleinen Kind, das für seine frechen

0: und schlauen Kommentare berühmt ist.
1: Cool. Und Joazinho klingt so ein bisschen wie so ein Top-Fußballer aus Brasilien. Und da zaubert er wieder, Joazinho, und er schießt! So klingt es so ein bisschen. Jantje klingt auch so ein bisschen wie ein Fußballer, aber aus Holland. Ist deine Frage damit beantwortet?
2: Auf jeden Fall.
1: Fritzchenwitze funktionieren so gut, weil es immer um Situationen geht, die alle kennen. Auch in anderen Ländern gibt es diese Witze mit einem frechen, schlauen Kind. Statt Fritzchen heißt es aber zum Beispiel in Italien Pierino oder in Brasilien Joazinho.
3: Gecheckt!
1: Jo, damit haben wir alle Checker-Fragen geklärt.
2: Ja, aber Tobi, du musst doch noch ein Witzegeheimnis oder Geschichte für mich erzählen.
1: Ja, also es gibt einen Witz in meinem Leben, den finde ich richtig schlecht, aber ich habe ihn öfter gehört als jeden anderen Witz. Ich habe einen kleinen Bruder.
2: Ja.
1: Und als der im Kindergarten war, hat er angefangen, sich Witze zu merken. Nein, stimmt gar nicht. Er hat angefangen, sich einen Witz zu merken.
2: Ja.
1: Und er hat ihn jeden Tag erzählt. Über Jahre. Jeden Tag beim Abendessen. Und ich kann diesen Witz nicht mehr hören. Ich finde ihn auch nicht witzig, aber ich werde ihn jetzt trotzdem erzählen.
2: Horrormäßig.
1: Fritzchens Oma ist krank. Der Arzt kommt und untersucht Fritzchens Oma. Und der Arzt verschreibt ihr Medizin.
2: Ja.
1: Und die Oma sagt, Fritzchen, kannst du bitte für mich zur Apotheke gehen und die Medizin kaufen? Dann geht's mir bestimmt besser. Und Fritzchen sagt, ja klar, mach ich. Aber statt zur Apotheke geht er zur Tankstelle und er kauft nicht Medizin, sondern Benzin. Und das trinkt die Oma. Und als eine Woche später der Arzt wiederkommt, fragt er, so, geht's Ihnen denn jetzt besser? Und sie sagt, ja, Herr Doktor, mir geht's viel besser. Aber immer wenn ich furz, brennt mein Nachthemd.
2: Ja.
1: Ach ja.
2: Also ich fand ihn schon gut.
1: Das ist das Schlimmste, was man über einen Witz sagen kann. Also diesen Witz habe ich in meinem Leben 21.598 Mal plus X gehört. Viele Grüße an meinen kleinen Bruder. 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
1: 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Lieber Manuel, vielen Dank, dass du beim Checkpot mitgemacht hast. Es hat mir sehr viel Spaß gemacht.
2: Mir auch.
1: Bis zum nächsten Mal.
2: Ciao.
1: Tschüss.
2: Was steht mitten in Rom?
1: Ein Dom?
2: Das O.
1: Oh, sowas finde ich auch gut. Was ist braun, klebrig und läuft durch die Wüste?
2: Vielleicht ein schwitzender Keks.
1: Nee, ein Karamell. Aber ein schwitzender Keks ist auch sehr kreativ.
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4: Dankeschön, Checker Tobi. Das war der Checkpot. 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

0: Sprachnachricht von
1: Nico.
2: Leute, kennt ihr Caretta Caretta? Nee, das ist kein neues Eis am Stiel, sondern eine Meeresschildkröte. Rotbraun ist die und etwa 1,60 lang, also etwa so groß wie ein 13 bis 14 Jahre alter Junge. Mit über 100 Kilo, allerdings ein bisschen schwerer als der. Auf der spanischen Insel Teneriffa ist eine von diesen Schildkröten gestrandet und kam nicht mehr zurück ins Wasser. Einige Leute haben das zum Glück bemerkt und die Feuerwehr gerufen. Die hat die Caretta Caretta vorsichtig vom Strand weggetragen. Meeresschildkröten stranden zum Beispiel, weil sie krank oder verletzt sind oder weil sie winzige Plastikteilchen mit dem Wasser aufgenommen haben. Die Schildkröte von Teneriffa wurde in eine Auffangstation gebracht. Dort wird sie jetzt untersucht und aufgepäppelt. Wenn sie wieder ganz fit ist, darf sie wieder ins Meer. Zurück in die Freiheit.
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3: Christian ist hier für euch im Radiokanal der Maus. Hi! 12 Süßigkeiten und 2 Todesfälle. So heißt das Buch, das wir euch heute vorstellen wollen. Es ist ja schon ein ungewöhnlicher Name, ne? 12 Süßigkeiten, 2 Todesfälle. Also ich hätte lieber die 12 Süßigkeiten als die 2 Todesfälle. Und wenn ihr das Cover jetzt sehen würdet, ich habe es gerade vor mir, dann fliegen da 2, 4, 6, 8, 10, 12 Süßigkeiten rum. Schnuller, Gummifläschchen und sowas. Und darunter sitzt ein Junge und ein Mädchen und die spielen mit einer Klorolle. Das jetzt sieht erstmal wiederum nach einem lustigen Buch aus, aber da sind ja noch eben diese 2 Todesfälle im Titel. Ob das wohl traurig ist oder beides, das weiß unsere Reporterin Maria.
4: Die Hauptfigur ist hauptsächlich Uno, das ist ein Junge und da ist so jemand, der heißt Roffe und der wird vielleicht sterben und der Roffe ist der Stiefvater von dem Vater vom Uno und der findet das halt traurig, der Vater, aber der Uno findet das halt nicht so traurig jetzt und nicht so dramatisch. Er kriegt halt immer Süßigkeiten aus dem Kiosk und weil der Roffe vielleicht sterben wird, ja, hat er so 2 mehr bekommen. Kriegt er 12 Süßigkeiten statt 10.
5: Uno und sein Vater fahren regelmäßig ins Krankenhaus, um Roffe zu besuchen. Der Vater ist traurig. Uno kannte Roffe kaum, aber ins Krankenhaus geht er gerne mit. Ein bisschen, um seinen Vater zu begleiten und natürlich auch wegen der Süßigkeiten. Und dann?
4: Dann findet der Uno eine Freundin, die Katjes. Und Katjes hat so ganz knallhelle Haut, wurde da beschrieben. Und hat blonde Haare und immer ein bisschen so fusselige Haare. Und sie ist im Krankenhaus, weil ihre Oma auch da ist. Sie ist auch sehr krank, die Oma. Und ja, und die spielen dann zusammen dort. Und die haben ganz viel Klopapier genommen, das ausgerollt und haben da rumgetobt und so. Und dann kam da ein Mitarbeiter rein. Und der wollte das halt nicht, dass man im Krankenhaus rumtobt, weil das ist ja kein Tobeort.
5: Uno und Katjes vergessen das allerdings immer wieder. Es macht zu viel Spaß, auf dem Flur herumzurennen oder im Wartezimmer nicht den Boden berühren zu spielen. Uno ist glücklich, denn bisher hatte er keine richtigen Freunde. Mit Katjes kann er toben und spielen und lachen, bis ihm der Bauch wehtut.
4: Der Uno denkt, ja cool, jetzt habe ich eine neue Freundin gefunden, wir können uns ja mal öfters treffen und so. Aber irgendwann war die Katjes dann weg, weil die Oma ist gestorben. Und dann war die Katjes gar nicht mehr da im Krankenhaus und der Uno versucht sie halt in der Geschichte zu finden.
5: Dass Katjes verschwunden ist, ist für Uno viel trauriger als der Tod von Roffe. Noch doofer ist, dass seine Eltern nicht verstehen, dass Uno endlich eine richtige Freundin gefunden und jetzt wieder verloren hat.
4: Ja, die Eltern haben halt die Katjes nie gesehen und die wussten nicht, dass die Katjes wirklich existiert. Deswegen dachten die immer, sie wäre Luft.
5: Uno soll Katjes einfach nur erfunden haben. Das denken die Eltern und dass Uno sich nicht aufregen soll, weil er seine Fantasiefreundin ja überall treffen kann. Da haben sie sich aber getäuscht, denn Katjes ist alles andere als erfunden. Und deshalb gibt Uno alles, um sie wiederzufinden. Das Buch von den 12 Süßigkeiten und den 2 Todesfällen erzählt nicht nur von der Freundschaft zwischen Uno und Katjes, sondern noch viele witzige kleine Geschichten mit passenden Bildern, von denen Egon eine ganz besonders mag.
4: Als sie im Bus saßen, hat der Vater ihm erzählt, wie schön das Baby er war und dass sogar der König informiert wurde und die wollten ihn ins Fernsehen tun, aber weil er zu viel gekackt hat, haben alle Beine ausgerissen für ihn und haben dann gesagt, nee, das ist zu viel Stress mit dem Fernsehen. Und der Uno wusste halt, dass das alles nicht stimmt, aber er fand es trotzdem immer lustig, das mit anzuhören. Es ist einfach sehr lustig gestaltet mit schönen Bildern und man denkt jetzt mit den Todesfällen, oh, vielleicht traurig, aber es ist gar nicht so. Ich würde dem Buch 5 von 5 Sternen geben.
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1: Habt ihr irgendwie einen Lieblings-Sommer-Hit? Euren persönlichen Sommer-Jam, den ihr jeden Sommer vielleicht auch hört, weil er euch zum Tanzen bringt. Sowas hier zum Beispiel. Watermelon Sugar High, Watermelon Sugar High. Voll berühmt, Watermelon Sugar von Harry Styles. Der hat eingeschlagen, Millionen Fans. Oder sowas von früher geht er auch. Der Last Ketchup-Song, dazu haben eure Eltern schon getanzt. Und vielleicht habt ihr ja da den Dance auch schon in der Schule gelernt, deswegen, weil die Lehrer und Lehrerinnen das auch schon getanzt haben. Man macht so die Arme nach vorne, dann einmal links überschlagen, rechts überschlagen, zur Brust und so weiter. Ihr wisst das schon. Aber es gibt ja noch mehr Wohlfühl-Hits im Sommer. Ganz aktuell das hier. Espresso von Sabrina Carpenter ist das. Geschmäcker sind ja verschieden. Auch bei Sommerhitze ist das so. Der eine mag das mehr, der andere das. Aber Ole aus unserem Mausmusikteam hat mir verraten, er liebt alle Songs. Und heute erzählt er die ganz besondere Geschichte des größten Sommerhits aller Zeiten. Einen echten Weltrekord-Sommerhit hören wir jetzt. Hier ist ein Song und seine Geschichte.
2: Hochsommer im tiefen Südosten der USA, vor 90 Jahren. Der erfolgreiche Komponist George Gershwin und der Autor DuBose Hayward sind in South Carolina unterwegs, in den armen Vierteln der schwarzen Bevölkerung. Hier sammeln sie Ideen, denn Gershwin plant eine Oper über das Leben der Menschen dort. Porgy und Bess soll sie heißen. Gershwin erfindet die Musik, DuBose Haywards Buch Porgy liefert die Geschichte. George Gershwin ist damals ein berühmter Musikerfinder. Seine Songs sind Hits für Musicals und auch Filme. Aber Porgy und Bess, die Oper, ist auch für ihn etwas Neues. Denn es soll eine Oper nur mit schwarzen Schauspielerinnen und Schauspielern werden. Das ist etwas sehr Seltenes. Porgy und Bess erzählt eine Liebesgeschichte. Zwischen dem gehbehinderten Bettler Porgy und der schönen, leichtlebigen Bess. Das Herzstück ist ein Song namens Summertime, Sommerzeit. Der wird direkt am Anfang gesungen und taucht dann immer wieder auf.

0: Summertime ist ein ruhiges Wiegenlied, ein Einschlaflied. In der Oper wird es gesungen von der bettelarmen jungen Mutter Clara für ihr Baby. Sie ist neben Porgy und Bess eine Hauptfigur der Oper. Für Clara und ihren Mann, einen armen Fischer, ist das Leben im Süden der USA knüppelhart. Auch das kleine Baby wird es später im Leben nicht leicht haben. Umso mehr berührt es, wenn Clara für ihr Baby singt.
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0: Alle, die das hören, wissen, so ist das Leben der Familie in Wirklichkeit nicht. Aber Clara singt das, weil sie sich so sehr ein sorgenfreies Leben wünscht. Und weil es sich beim Singen eben doch für einen ganz kleinen Moment so anfühlen kann, als wäre das Leben leicht. Wie schwer das Leben in echt ist, erzählt die Musik. Sie klingt nämlich ganz ähnlich wie ein todtrauriges Volkslied aus der Zeit der amerikanischen Sklaverei.
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In dem Lied heißt es, ich bin so verloren, ich will nur noch weinen. Manchmal fühle ich mich verlassen wie ein Kind ohne Mutter. Gershwin hat sich Teile dieser Melodie für Summertime ausgeliehen.

Gershwins Oper Porgy und Bess ist kein großer Hit, als sie aufgeführt wird. Sie wird erst viel später ein Welterfolg. Und es gibt viel Kritik. Manche sagen, Gershwin als reicher, weißer New Yorker sollte lieber nicht über das Leben der armen, schwarzen Menschen schreiben. Aber der Song Summertime schlägt ein. Summertime wird von einem Opernstück zu einem Radiosong. In ganz unterschiedlichen Versionen. Mal klingt der Song nach Jazzclub. Mal sehnsüchtig mit großem Orchester. 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Manche Versionen laden zum Tanzen ein. Andere sind so rockig, dass man bestimmt dazu nicht einschlafen kann. In jedem Sommer erscheinen neue Versionen des Songs. Summertime wurde so oft gesungen, dass es einen Eintrag im Guinness-Buch der Weltrekorde hat. Als der am meisten aufgenommene Song aller Zeiten. Fans zählen bis heute fast 100.000 unterschiedliche Fassungen. Summertime, ein Weltrekord-Sommerhit, der eigentlich ein Opernlied war. Der schönste Traum von einem sorgenfreien Sommer, der je besungen wurde.

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1: Hallo, wir sind Rosa,
2: Irina,
3: Lana
4: und Ava.
2: Und wir wünschen uns das Lied von Sabrina Carpenter Espresso.
4: Damit grüßen wir ganz viele Leute.

0: Wintersportlerinnen und Sportler müssen natürlich als Profis fit bleiben, damit sie im Winter nicht total untrainiert so schnaubend da am Hang stehen oder in der Eishockeyhalle. Mausreporterin Franziska hat sich das mal angeguckt, was Wintersportprofis im Sommer machen.
1: Ein Schritt nach rechts, ein Schritt nach links. Mit den zwei Stöcken in ihren Händen schiebt sich Johanna kräftig nach vorne. Sie wärmt sich mit ihrer Trainingsgruppe auf. An ihren Füßen trägt sie kurze, schmale Skier mit Rollen darunter. Es klackt jedes Mal, wenn Roller und Stöcke auf der geteerten Strecke aufkommen. Es ist etwas über 20 Grad warm. Wind weht, die Sonne scheint. Beste Trainingsbedingungen.
2: Es sind nicht so ganz so heiße Temperaturen, das heißt, schwitzen nicht ganz so doll. Heute regnet es mal nicht. Man merkt sie durch den Wind ganz leicht an den Stöcken, weil die relativ leicht sind, wird es vielleicht ein bisschen weggeweht, aber nicht schlimm. Also lässt sich sehr schön laufen.
1: Johanna ist Wintersportlerin. Ihre Sportart? Langlauf. Mit 6 Jahren stand sie das erste Mal auf Langlaufski. Von Anfang an hat ihr der Sport viel Spaß gemacht.
2: Ich liebe das Langlaufen, weil wir sehr viel an der frischen Luft sind. Ich kann hier mit meinen Freunden zusammen trainieren und trotzdem mag ich auch das Messen gegeneinander, also den Druck zu verspüren, gewinnen zu wollen oder auch ja, ehrgeizig an meinen nächsten Zielen arbeiten zu können.
1: Jetzt ist Johanna 16. Seit der 5. Klasse besucht sie das Sportgymnasium in Oberhof. Hier leben und trainieren NachwuchssportlerInnen, die es im Wintersport einmal bis ganz nach oben schaffen möchten. Bis zu 18 Stunden in der Woche trainiert Johanna dafür. Auch im Sommer.
2: Wir fahren Fahrrad, fahren Skiroller, laufen ganz viel. Teilweise gehen wir auch mal schwimmen, so für ein bisschen Abwechslung. Wenn wir den ganzen Sommer nichts machen würden, würde zum einen unsere Kraft verloren gehen, dann aber auch ganz groß unsere Ausdauer. Also wir würden schnell merken, dass wir ganz schnell aus der Puste kommen, wenn wir laufen gehen. Ja, also ohne Sommersport würde es nicht gehen, im Winter schnell laufen zu können.
1: Im Winter läuft Johanna mit ihren Langlaufski auf Schnee. Es gibt verschiedene Rennen, in denen sie als Langläuferin antritt. In manchen Rennen muss sie besonders lange Strecken laufen. Oder in einem bestimmten Laufstil, bei dem die Skier in zwei Schneespuren, den Loipen, parallel nebeneinander geführt werden. Andere bestehen aus mehreren kurzen und besonders schnellen Rennen, dem Sprint.
2: Ich mag den Sprint sehr gerne, aber auch klassisch Langdistanzen laufe ich sehr gerne. Ich würde sagen, da habe ich bisher die meisten Erfolge geholt und damit macht man das auch, glaube ich, mit am liebsten.
3: Ruhig mehr zutrauen! Johanna deutlich, mach los!
1: Für Johannas Trainingsgruppe steht gleich ein Parcours auf dem Programm. Dafür schnallt sie sich andere Skiroller an ihre Schuhe.
2: Also es sind im Prinzip zwei Rollen, die durch ein Gestell verbunden sind, wo eine Skibindung draufgeschraubt ist, sodass wir die gleichen Schuhe nehmen können wie im Winter. Und im Prinzip ist es ähnlich mit Inliner-Rollen zu vergleichen, die dann aber ein bisschen langsamer sind.
3: Der Slalom, da stehen da so zwei gelbe, da soll mal rückwärts durch, gleich wieder drehen.
1: Zwischen kleinen bunten Hütchen soll Johannas Gruppe jetzt enge Runden in Form einer 8 fahren. Das trainiert die Lauftechnik. Je näher der Winter rückt, desto mehr feilt Johanna mit ihrem Trainer daran. Noch sind die ersten Wettkämpfe auf Schnee Monate hin. In ein paar Wochen steht aber trotzdem ein wichtiges Rennen auf dem Programm. Das erste Rennen des Deutschlandcups.
2: Da kommen alle Langläufer aus ganz Deutschland zusammen. Und da haben wir einen Athletiktest, wo wir verschiedene Kraftübungen machen müssen. Ein 3000-Meter-Lauf und ein Rollerwettkampf. Genau, und darauf arbeiten wir gerade hin.
1: Johanna möchte dort schon Saisonpunkte sammeln.
2: Im Sommer haben wir nur 2 Wochenenden, wo wir Wettkämpfe durchführen. Im Winter haben wir dann verschiedene Wettkampfwochenenden, die sich in ganz Deutschland verteilen. Und dann gibt's aber auch eine Gesamtwertung, wo quasi Sommer und Winter zusammengerechnet wird.
1: Johanna möchte in dieser Gesamtwertung am Ende der Saison möglichst weit oben stehen. Dafür braucht sie Ehrgeiz, damit sie auch besonders anstrengende Trainingseinheiten durchzieht. Wichtig ist aber auch Spaß, sagt sie.
2: Es ist wichtig, ehrgeizig zu sein und sich gewisse Ziele zu setzen, die man schaffen kann, aber auch Ziele, die ferner in der Zukunft liegen, damit man den Spaß nicht verliert. Das ist nämlich sehr wichtig. Man muss gerne lange laufen, man muss gerne draußen in der Natur sein und aber auch gerne und gut mit anderen Menschen arbeiten können, denn wir sind täglich zusammen in einer Trainingsgruppe und da müssen wir auch versuchen, zusammenzuarbeiten.
1: Für heute hat Johanna das Training geschafft.
4: Also es war heute unsere dritte Trainingseinheit. Wir hatten heute früh schon Frühsport um 7.15 Uhr und dann auch schon Rollertraining heute früh. Das heißt, den Nachmittag haben wir ein bisschen ruhiger gemacht und morgen geht es dann noch mal ein bisschen intensiver los.
1: Bis zum ersten Sommerrennen hat Johanna noch ein paar Trainingseinheiten vor sich. Nach dem ersten Rennen geht es auch für Johanna erstmal 2 Wochen in den Sommerurlaub, damit sie mal auf andere Gedanken kommen kann. Die Vorfreude auf den Langlauf Winter mit im Gepäck.
5: Wenn alle

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0: Mir macht das ja immer Spaß, ne? Verrückte Sportarten auszuprobieren. Mein Liebling bisher, Frisbee-Golf. Frisbee hatten wir ja auch schon mal im Programm. Beim Frisbee-Golf muss man eine Frisbee-Scheibe wie beim Golf in ein Ziel treffen mit möglichst wenig Würfen. Gibt's in vielen Parks in Deutschland sogar umsonst. Da sind dann so Körbe aufgestellt. Könnt ihr mal googeln. Und jetzt hätte ich das hier für euch. Achtung, Kirsche in den Mund. Moment. Dann muss ich einmal kauen. Jetzt ist der Moment Kern noch übrig und zack. Das waren jetzt, ich sag mal, 1,5 Meter. Nicht so toll. Würde, glaube ich, nicht reichen für die Weltmeisterschaft, die wir jetzt kennenlernen, im Kirschkernweitspucken. Ja, die gibt's wirklich. Und da sind alle Teilnehmerinnen und Teilnehmer deutlich besser im Training als ich. Mausreporterin Maike war da in Düren bei der Kirschkernweitspuck-Weltmeisterschaft.
1: Das kennen nicht viele Leute eigentlich, aber das ist eigentlich schade, weil es macht so viel Spaß, einmal dabei zu sein und all den Leuten zuzugucken. Es ist ein echt cooler Sport. Das gibt's eigentlich nirgendwo sonst.
2: Der Sport, von dem Pauline hier erzählt, ist ein ganz besonderer. Und zwar das Kirschkernweitspucken. Und davon gibt es sogar jedes Jahr eine Weltmeisterschaft auf dem Hundesportplatz in Düren. Achim Greif ist einer der Organisatoren der Weltmeisterschaft und erzählt mir, was es damit auf sich hat.
3: Also wir hatten ja 1974 die Fußball-Weltmeisterschaft in Deutschland und da hat man sich aus welchen Gründen auch immer nicht für Düren als Austragungsort entschieden. Wir wollten aber trotzdem auch dann eine Weltmeisterschaft haben und so ist dann die Weltmeisterschaft im Kirschkernweitspucken ins Leben gerufen worden.
2: Bei der Weltmeisterschaft im Kirschkernweitspucken kann jeder ohne Anmeldung einfach vorbeikommen und mitmachen. Und das lohnt sich, sagen zumindest Florian und Mara, als sie mir erzählen, warum sie an der WM teilnehmen.
4: Generell, einfach durch Spaß. Es ist immer erstaunlich, wie weit man kommt. Es ist immer ein kleines Stückchen weiter. Man freut sich immer, wenn man einen neuen Rekord hat.
5: Dass man da auch mal

0: irgendwann mal zu Hause Kirschkerne weit gespuckt. Und dann haben wir irgendwann mal geschaut, so für sowas gibt es doch bestimmt irgendeine Meisterschaft. Und als wir dann gelesen haben, dass die Kirschkern-Weltmeisterschaft in Düren stattfindet, mussten wir natürlich letztes Jahr mitmachen.
1: Eigentlich wohnt die Familie mittlerweile in Südafrika. Aber im Sommer und pünktlich zur Kirschkern-Weitspuck-WM kommen sie gerne zurück nach Deutschland. Die Geschwister Friederike, Clemens, Gustav und Josephine verraten mir noch mehr Tricks zum Weitspucken.
2: Mein Trick ist einfach nur sehr feste Pusten und eher hochpusten.
3: Immer die Kerne am besten abkauen.
4: Ich puste halt ganz schön doll und schieße auch den Kern mit meiner Zunge ab. Also ich halte es nur im Mund und dann drücke ich meine Zunge plötzlich raus.
3: Also ich kann es nicht, den Kern in meine Zunge zwischenzutun. Ich spuck's einfach raus und beim ersten Mal habe ich gewonnen bei den Kleinen.
1: Neben Josephine gibt es in der Familie Lehre aber noch eine amtierende Weltmeisterin, ihre ältere Schwester Pauline. Und die zeigt mir auch direkt mal, wie sie das mit dem Weitspucken macht.
5: Man muss halt die Kirsche gut abkauen, vor allem das Fruchtfleisch wegmachen und auch dann an der Kirsche ein bisschen nagen, damit sie schön rund wird, dass sie schön immer weiter rollt. Und dann tue ich sie halt zwischen meinen Zunge so. Ich forme so ein Rohr und dann tue ich den Kirschkern da rein. Und dann hole ich tief Luft und dann kommt der Kirschkern mit Druck da raus. Und ein Tipp ist auch, nicht zu hoch zu spucken, weil sonst rollt er nicht mehr so weit.
1: Mit der Technik hat sie es im letzten Jahr geschafft, 10 Meter und 64 Zentimeter weit zu spucken. Wenn man mal 10 ganz große Schritte macht, sieht man, wie weit das ist. Der Rekord von den Erwachsenen liegt übrigens bei über 22 Metern, also circa doppelt so weit. Aber um den Rekord einzuholen, haben Pauline und ihre Geschwister ja noch viele Jahre Zeit. Und wer weiß, vielleicht spuckt man ja auch mit jedem Jahr, dass man älter wird, einen Meter weiter.
5: Das wäre schön.
6: Also wenn man nur so viele Meter spuckt, wie man alt ist, das wäre cool.
5: Da müsste Oma spucken.

0: Mystery.
1: Na, ich liebe ihre Geschichten und nicht nur, was in ihren Geschichten passiert, sondern auch, wie toll sie erzählen kann. Lydia, die hat uns jetzt schon oft erzählt, was bei ihrer Arbeit als Tierforscherin im Pantanal passiert. Pantanal, das ist ein riesengroßes Feuchtgebiet in Brasilien. Eigentlich erforscht sie da das Leben von Ameisenbären. Das sind so Tiere, die sind ja irgendwie so lang und dünn. Sagt sie selber, die sehen eigentlich aus eher wie so Pappaufsteller. Aber bei ihrer Forschungsarbeit mit den Ameisenbären, da laufen Lydia natürlich auch ganz andere Tiere über den Weg. Manchmal aber auch nicht, da muss man so richtig suchen, denn nicht alle zeigen sich gerne den Menschen.
2: Was man als Tierforscherin wirklich gut können muss, und es klingt jetzt vielleicht erstmal logisch, ist Tiere zu finden. Aber das kann man auf ganz unterschiedliche Weise tun. Also am naheliegendsten ist vielleicht einfach, sich umzugucken. Ich sitze jetzt gerade an so einem Seeufer und da vorne ist so eine Gruppe Pampashirsche. Oben in den Bäumen sehe ich Sittiche flattern, ganz viele. Und da vorne sehe ich noch so ein Nacktgesichtshokko, das ist so ein Hühnervogel. Aber man kann auch rausfinden, welche Tiere um einen rum sind, ohne dass man sie direkt sieht. Und da gibt es verschiedene Möglichkeiten. Die eine ist, man hört hin. Wenn ich jetzt still bin, höre ich da ein paar Krähen im Wald. Die beschweren sich über was. Das könnte dann wiederum ein Hinweis sein, dass da irgendein Raubvogel, eine Schlange oder eine Raubkatze ist. Dann ist da drüben eine Seeschwalbe. Ganz weit weg höre ich Brüllaffen? Genau, und so habe ich jetzt schon mal eine ganz gute Idee, wer hier gerade um mich rum ist, der Lärm macht. Dann gibt es aber noch eine Möglichkeit, und zwar, wenn man anfängt, auf den Boden zu gucken. Da kann man dann nämlich Spuren von Tieren finden. Und ich mache jetzt gerade etwas, ein sehr tiefes Geräusch. Ich glaube, hier ruft jetzt gerade der Jaguar im Busch, Leute. Oh mein Gott. Ja, aber nicht ganz nah. Also ich glaube, er kommt jetzt hier nicht direkt aus dem Busch. Also machen wir erstmal weiter, als wäre nichts gewesen. Tiere hinterlassen natürlich überall, wo sie laufen, Fußabdrücke. Besonders dort, wo ganz viel Sand ist. Und ich bin jetzt extra hier an so einem Ufer von so einem fast ausgetrockneten See. Und da ist so eine Sandfläche und da kann man ganz toll die verschiedenen Spuren beobachten. Und also als erstes sehe ich super, super, super viele Vogelspuren, kleine Vogelspuren, große Vogelspuren, riesige Vogelspuren hier vorne. Die sind dann wahrscheinlich vom Nandu, also von diesem großen Laufvogel. Und genau, wenn ich jetzt hier weiter entlang gehe, oh ja, dann finde ich hier sehr große Katzenspuren. Die können nur dem Jaguar gehören. Man sieht, dass die einzelnen Zehen so ganz rund sind und auch die Größe, also so große Katzenpfotenabdrücke hat nur der Jaguar. Hier weiter hinten sehe ich nochmal eine Spur vom Puma. Die sieht anders aus. Die sieht fast aus wie so eine Hundespur von einem großen Hund. Da sind die Zehen so relativ spitz. Die ist eben auch deutlich kleiner als die vom Jaguar, das kann man dann erkennen. Und hat aber anders als eine Hundespur, so kann man es immer unterscheiden, keine Krallen vorne. Also Katzen können ja die Krallen einziehen und deswegen sieht man bei einer Katzenspur, es sei denn, sie greift gerade an und hat die Krallen schon ausgefahren, sieht man keine Krallenspuren. Ah ja, und hier sieht man noch was anderes, mit dem man sehen kann, welches Tier hier gerade unterwegs war, und das ist Kot. Tiere gehen natürlich auch gerne mal aufs Klo, vor allem entlang vom Wasser. Das finden sie irgendwie gut. Und hier oben sehe ich so ganz runde Bälle mit noch mehr gröberem Pflanzenmaterial drin. Und das ist ein Tapir-Kackhaufen. Ich finde die Krähen hier bei mir ganz schön am Rumkeifen. Könnte natürlich mit dieser frischen Jaguarspur zu tun haben und mit den komischen Geräuschen, die ich eben im Busch gehört habe. Also ich gehe jetzt mal lieber zum Auto zurück. Und dann versuche ich aber nochmal eine weitere Art zu zeigen, wie man herausfinden kann, welche Tiere gerade um einen rum sind, und das nämlich riechen. Also vorhin war ich nicht erfolgreich darin, diese Tiere zu finden. Aber jetzt mitten in der Nacht haben sie quasi mich gefunden. Ich habe schon schön geschlafen. Auf einmal stank's wie Hulle in meinem Zimmer. Und das können nur Weißlippenpeckeries sein, die irgendwo vor meinem Haus rumlaufen. Und jetzt bin ich hier raus und hier sind sie auch alle. Man kann sie auch hören. Und das sind so Wildschweine. Die haben Duftdrüsen auf dem Rücken und die stinken einfach wie Hulle. Besonders schlimm, wenn sie sich bedroht fühlen, aber manchmal auch einfach, weil es so schön ist, in der Herde sich gegenseitig so einzustinken. Und das sind also Tiere, die riecht man, bevor man sie sieht oder auch hört. Und damit sage ich Tschüss und bis nächste Woche aus dem Pantanal.
1: Bis nächste Woche, Lydia. Kann ich Nase wieder aufmachen? Stinkt's noch? Naja, alle Folgen ohne Geruch, die bei uns bisher gelaufen sind, gibt's online bei uns im Netz mit vielen schönen Bildern vom Pantanal und natürlich auch den Tieren, denen Lydia begegnet ist. maus-live.de. Ich habe gerade noch eins von einem Tapir gesehen, dem größten Landsäugetier, das es in Südamerika gibt. Riesending.

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1: Hallo, ich heiße Robin und bin 6 Jahre alt. Und ich wünsche mir das Lied Apatapati. Und damit grüße ich die Maus, die Ente und die Elefanten, den Elefanten und meine Eltern und meine Freunde. Tschüss.

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1: Hallo, ich bin der Jonas, bin Jahre alt und ich wünsche mir das Lied Attacke von deinen Freunden. Tschüss.
2: So, dann setzt euch mal alle in den Schneidersitz. Ich habe ein paar Rasseln und Klanghölzer mitgebracht und dann geht's auch schon los.

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1: Hallo, ich bin die Maya, ich bin 7 Jahre alt und ich wünsche mir das Lied Chöre von Max Förster. Und ich grüße die Maus, den Elefanten und die Enten und alle, die gerade zuhören.

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1: Ich heiße Turgay und ich komme aus Dortmund. Und mein Musikwunsch ist Fata Morgana. Danke.

0: ich bin Matthias. Ich bin 5 Jahre alt und ich wünsche mir das Lied Oh nein, nicht schon wieder an die Ostsee von Sven von Tom.
1: Lina sagt, sie fährt mit ihren Eltern im Sommer in die Berge, in die Schweiz. Linas Mama fragt, ist das nicht teuer?

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1: Hallo, ich heiße Anna und ich wünsche mir das Lied I Have a Dream von der Band ABBA. Ich wünsche mir das Lied, weil ich dann mit meiner Schule ganz oft auftrete, auch in der Siegerlandhalle in Siegen. Das macht ohne Spaß Spaß. Mit diesem Lied grüße ich unsere Schulleiterin, dass sie das immer für uns möglich macht. Tschüss und danke, Frau Wild.

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1: Hallo, ich bin Alma, ich bin 6 Jahre alt. Ich komme aus Siegburg und ich wünsche mir das Lied. Es gibt so viele Geräusche vom Hub Mama. Und ich grüße damit das ganze Sommerfest meiner Kita und meinen besten Freund Ryan und die Elefant, die Maus, die Ente und das ganze Mausteam.

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0: wie klingt es, wenn eine ganze Band spielt, alle schreien und weinen und protestieren und eine schmatzende Katze einen Monsterpups ziehen lässt, während ein Schweinehund niesen muss, genau als er einen lachenden Affen in einem Laster küsst?
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2: Hallo, wir sind Easy und Charlotte. Wir sind 11 Jahre alt und wir wünschen uns das Lied 36 Grad von Bibi und Tina. Wir grüßen damit unsere Klassenkameraden aus der 5a und natürlich die Maus, den Elefanten und die Ente.

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1: Hallo, ich heiße Theo, ich bin 10 Jahre alt. Ich habe einen Musikwunsch, nämlich Let Here Go. Und ich grüße alle Döner-Fans.

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1: Hallo, ich bin Lia, bin 8 Jahre alt. Ich wünsche mir das Lied Better von Lena und ich grüße meine Eltern und alle, die kein Haus haben.
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1: Hallo, ich bin Elias, 12 Jahre alt. Ich möchte gerne Janis grüßen und ich wollte nur sagen, dass ich mir gerne das Lied There's a Musical Curse Over Swellview wünsche von Henry Danger Cast.

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1: So, das war Nummer 1. Und jetzt, ah Mist, Schnürsenkel hat sich verknotet. So, folgt Nummer 2. Alles fertig vorbereitet.
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3: mit Geschichten vom Barfußlaufen, Dohnen und im Tanz, Zacken und ihr Grüße und natürlich mit der Maus und dem Elefanten. Komm ja, zeige Hanno Galaxie. Diese hasse Hornja, Tomai Koi, Doktor Gemobo. Und da ist auch der Pechung. Dann ihm sieht er, Jungja, los, wie sei, und da bin ich ein Jetzt. Das war Kantonesisch, so wie man es zum Beispiel in Hongkong spricht.
1: Hallo ihr Lieben, Nina hier. Und wisst ihr, was wir gerade gemacht haben? Ja, stimmt, Maus. Eigentlich hab nur ich das gemacht. Ich habe meine Schuhe und meine Strümpfe ausgezogen und stehe jetzt barfuß hier im Mausstudio am Mikrofon. Ja, na, ich gebe dir gleich mal Stinkefüße, Elefant. Unverschämtheit. Also, ich stehe hier barfuß, weil das heute unser Thema ist. Wir laufen an ganz vielen Orten barfuß rum. Macht ihr das auch manchmal?
4: Im Sommer laufe ich immer gerne im Garten barfuß. Ich finde, das ist total erfrischend. Es ist natürlich dann blöd, wenn man in irgendwas Nasses tritt. Und ich bin einmal so einen Hügel runtergelaufen im Garten. Da lag so eine Hummel auf dem Boden. Dann bin ich da drauf getreten und dann hat die mich gebissen. Und das tat weh.
5: Ich liebe Barfußlaufen, aber nicht auf der Straße. Nö, auf der Straße nicht, weil das eklig ist.
6: Abends in der Wohnung laufe ich immer barfuß und im Garten laufen wir nur barfuß, wenn irgendwie Sommer ist. Und dann haben wir einen Wasserschlauch und damit spritzen wir dann überall rum. Und wir haben auch schon mal so einen Barfußpfad gemacht und das war total cool. Da sind wir so über Stöcke, über Kieselsteine und noch über so andere Sachen. Und dann tat das halt total gut an den Füßen. Ja, man spürt halt so, bei Steinen ist es eher so ribbelig. Das ist auch voll cool.
7: Ja, ich laufe eher nicht so, weil dann werden meine Füße immer so ganz trocken. Da muss ich mir die immer abwaschen, wenn ich dann meine Schuhe schlüpfe. Das mag ich dann nicht so. Nur am Strand. Wenn die Sonne scheint, dann gehe ich barfuß.
8: Das mache ich eigentlich gerne. Fühlt sich cool an, da wo immer so Steine drauf liegen. Obwohl das so ein bisschen weh tut, ist das mir egal. Ich finde das cool. Ich mache das auch, wenn ich keinen Bock habe, mir die Schuhe anzuziehen. Weil einen Schuh, da brauche ich immer so richtig lange, um den aufzuziehen. Und dann muss ich den ja noch zubinden.
9: Manchmal mache ich es, wenn ich keine Lust habe, mir Socken anzuziehen. Und im Sand laufe ich halt gerne barfuß. Es fühlt sich gut an, auch ein bisschen lustig.
1: Also ich finde barfuß am Strand im Sand laufen eigentlich auch total super. Außer, jetzt kommt's, wenn da so viele Muscheln rumliegen. Ja, weil das dann total piekst an den Füßen. Du mit deinen Elefantenfüßen kennst das nicht, aber bei meinen Füßen, da fühlt sich das an, als würde ich mir bei jedem Schritt die Füße aufschlitzen oder so. Ja, Menschenprobleme, sagst du. Herrn Jan stört das auch nicht. Der läuft im Sommer am liebsten auch immer und überall barfuß.

0: Ich finde auch, im Sommer ist das wirklich herrlich, barfuß zu laufen. Gerne auch mal quer durchs Gelände oder einfach mitten durch die Büsche oder über die Wiese. Da fühlen allerdings nicht nur wir uns wohl, sondern auch allerlei Tiere. Eben haben wir schon von einem Mädchen gehört, dass es auf einer Wiese mal in eine Hummel getreten ist. Ja, das tut weh. Und dann gibt's da aber ja auch noch Tierchen, die beißen sich in unsere Haut fest und wir merken das erstmal gar nicht. Und trotzdem ist es wichtig, dass man sie schnell entfernt, weil sie Krankheiten übertragen können. Bei mir zu Hause heißt es deshalb nach jedem Sommertag Zeckencheck. Marlo hat uns zu diesen kleinen Tierchen eine Frage auf dem Maus-Anrufbeantworter gestellt.
1: Die Frage des Tages.
2: Ich heiße Marlo, bin 6 Jahre alt und komme aus Münster. Und ich möchte wissen, wie groß können Zeckenherden?
0: Stimmt, Marlo. Wenn die sich einmal auf oder in unserer Haut gemütlich gemacht haben, dann saugen Zecken sich ja voll mit Blut und werden tatsächlich größer. Wie groß genau, das erforscht jetzt mal Mausreporterin Sandra für uns.
3: Ach, ich laufe hier barfuß über die Wiese. Da hinten wird Fußball gespielt. Die Erde unter meinen Füßen ist richtig warm. Und die Grashalme zwischen meinen Zehen, die kitzeln. Das ist Sommer. Sommer finden leider auch Zecken toll. Diese winzig kleinen Spinnentiere mit den 8 Beinen. Besonders im Mai und Juni vermehren sie sich. Wenn es warm ist, werden sie richtig aktiv. Mit bloßem Auge sind sie für uns kaum zu erkennen. Sie sind für uns nur dunkle Punkte. Mit ihren 8 Beinchen kann eine Zecke eigentlich überall rauf und runter klettern. Das macht sie besonders gern an Sträuchern und Grashalmen. Wenn der Boden dann anfängt zu wackeln, zu vibrieren, weil sich ein Tier oder Mensch nähert, dann macht sich die Zecke bereit. Kommen die Beine direkt an ihrem Grashalm vorbei, lässt sich die Zecke von ihnen abstreifen und heftet sich dort an der Haut fest. Ab jetzt nimmt sie sich Zeit. Sie will an das Blut des Menschen oder Tieres ran und auf seinem Körper sucht sie sich jetzt erstmal eine warme Stelle. Was hat das mit der Größe der Zecke zu tun? Es ist so, eine Zecke braucht Blut, um sich vermehren zu können. Über mehrere Tage hockt sie deshalb in einer Kniekehle, einer Armbeuge oder einer Achsel. Mit ihrem Mini-Rüssel sorgt sie dort Blut aus dem Körper, ohne dass wir es merken. Sie sammelt es in ihrem eigenen Körper. Und so wird sie bis zu 200 Mal so schwer wie vor dem Blutsaugen. Die Zecke wird durch das Blutsaugen auch viel größer. Davor ist sie ungefähr 2 bis 4 Millimeter groß. Das ist weniger als ein 0,5 Zentimeter, noch kleiner als ein Streichholzkopf. Die Größe hängt davon ab, zu welcher Art die Zecke gehört. Es gibt rund 800 verschiedene. Nach dem Blutsaugen kann eine Zecke über 1 Zentimeter groß sein. Noch größer wird die sogenannte Riesenzecke. Mit leerem Magen kann sie bis zu 6,5 Millimeter groß sein und vollgesogen bis zu 2 Zentimeter. Also ungefähr so groß wie ein 10-Cent-Stück. Dann kann man die Zecke gut erkennen. Wichtig ist es aber, sie vorher zu sehen, damit sie eben keine Krankheit auf uns übertragen kann. Dann kann man sie vorsichtig entfernen und sich einfach weiter über den Sommer freuen.
0: Boah, ich finde Zecken echt fies. Und ich bin froh über jeden einzelnen Sommertag, an dem sich keine bei mir eingenistet hat. Aber für den Fall der Fälle, dass das doch mal passiert, habe ich immer so eine Zeckenkarte im Portemonnaie, mit der man sie entfernen kann.

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1: Bisher haben wir uns heute vor allem auf unsere Füße konzentriert und das machen wir gleich auch wieder. Jetzt schnappen wir uns aber zwischendurch mal ein Buch und in dem geht's vor allem um Hände, um gute und um schlechte Hände. Naja, eigentlich ist natürlich überhaupt keine Hand besser oder schlechter als die andere, aber in dieser Geschichte hier, da glauben das viele Leute.
2: Prinzessin Leonie und der linkshändige König von Maria Theresia Rössler und Brunella Baldi.
3: Vor vielen, vielen Jahren überquerte eine schwarze Katze den Schlosshof. Just in dem Augenblick, als König Leo II. Seinen täglichen Spaziergang machte. Der König war darüber so erschrocken, dass er stolperte. Und weil daraufhin sein linkes Bein schmerzte und die Katze von links gekommen war, glaubte Leo II., links vor rechts bringt schlechts. Seit diesem Tage galt im Königreich Linksverbot. Bis
2: 235 Jahre später Prinzessin Leonie eines Morgens mit dem linken Fuß zuerst aus dem Bett sprang. Unabsichtlich natürlich.
4: Mist, Mist, Mist, Mist, was mache ich jetzt? Komisch. Es passiert ja gar nichts.
2: Tja, und weil nichts passierte, schlüpfte die Prinzessin in ihre Hose, streifte ihr rotes Armband übers rechte Handgelenk und flitzte in den Königssaal. Dort wartete ihr Vater, König Leo VIII., schon auf sie.
5: Wo warst du denn so lange, mein Kind?
2: Prinzessin Leonie zögerte. Sie mochte ihren Vater sehr. Aber dass sie mit dem linken Bein zuerst aufgestanden war, durfte er nicht erfahren, denn er konnte manchmal richtig streng sein. Niemals erlaubte er ihr, ihm einen Kuss auf die linke Wange zu drücken oder ihn am linken Ohrläppchen zu zupfen. Niemals durfte sie im linken Nasenloch bohren oder gar links herum über den Schlosshof rennen. Und er wurde richtig böse, wenn sie das blöde Armband vergaß. Alle Bewohner des Königreiches trugen ein rotes Band am rechten Handgelenk. Auch der König.
4: Papa, warum müssen wir eigentlich immer das rote Band anhaben?
5: Damit jeder jederzeit die richtige Hand erkennt.
4: Aber gibt es denn eine falsche?
5: Frag nicht so viel, Leonie. Das war schon immer so. Und jetzt Schluss mit der Fragerei.
4: Okay.
5: Ich möchte mit dir über deinen Geburtstag sprechen.
4: Oh ja.
5: Dieser Geburtstag ist dein erster großer Auftritt als Prinzessin. Ich möchte, dass du dich wie eine solche benimmst, mein Kind, und dich darauf vorbereitest.
4: Ach, Menno.
5: Ach komm, jetzt mach doch nicht so ein Gesicht. Lauf zu Madame Agathe, sie wird dir helfen und mit dir den Hofknicks üben. Sie wartet vor der Ahnengalerie auf dich.
2: Vor jedem Königsporträt der Ahnengalerie ein Hofknicks. Das übte die Prinzessin schon seit Tagen. An diesem Morgen jedoch fiel ihr etwas zum ersten Mal auf. Alle Könige und Königinnen blickten nach rechts und alle trugen das rote Band. Alle außer Königin Konstanze, ihrer Mutter.
4: Sie ist anders.
6: Ja, deine Mutter war eine außergewöhnliche Frau.
4: Kann sie mich sehen?
6: Bestimmt.
4: Hat sie dann auch gesehen, dass ich mit dem linken Fuß aus dem Bett gestiegen bin?
6: Was hast du gerade gesagt? Du bist was?
4: Es ist doch aber nichts passiert.
2: Nach dem Hofknickstraining lief Leonie in die Hofküche, um sich ein Stück Schokolade zu holen. Auf der Treppe saß der Küchengehilfe und starrte auf seine Hände.
4: Hallo Ernesto, was ist los?
7: Ich habe die Suppe mit der linken Hand gerührt und der Küchenchef hat mich erwischt.
4: Und? Schmeckt sie denn jetzt anders?
7: Das weiß ich doch nicht, ist mir auch egal. Auf jeden Fall kann ich nicht Koch werden, weil ich nur mit der linken Hand gut bin. Aber mit der darf ich ja nicht und mit der rechten bin ich zu tollpatschig. Ich habe zwei falsche Hände.
4: Genau wie mein Vater.
7: Ist mir doch egal.
4: Hey, Ernesto, ich hab's. Ich weiß jetzt, was ich mir morgen zum Geburtstag wünsche.
2: Am nächsten Tag lag ein endlos langer roter Teppich im Hof.
8: Wir gratulieren der Prinzessin, sie lebe hoch, hoch!
2: Alle waren gekommen, um Prinzessin Leonie zu sehen. König Leo saß auf seinem Thron. Majestätisch schritt die Prinzessin über den Teppich. Dann stand sie vor dem König, verneigte sich und machte einen wunderschönen Hofknicks.
9: Geliebtes Volk, wir haben uns heute hier versammelt, weil ich euch meine geliebte Tochter vorstellen will.
4: Weil ich heute Geburtstag habe. Ich verrate euch jetzt meinen Geburtstagswunsch. Unser rotes Band kommt heute von rechts nach links.
9: Aber Kind!
4: Hier, seht her, ich ziehe mein Band von rechts.
9: Leonie, hör sofort auf damit!
4: Nach links! Bitte, Papi, es ist doch nur heute.
9: Also gut, Kind, aber nur heute.
2: König Leo wechselte sein Band vom rechten zum linken Handgelenk und alle Anwesenden taten es ihm nach. Aber so einfach war es dann doch nicht. Das festliche Geburtstagsmahl wurde eine riesige Kleckerei. Und welche Enttäuschung für Leonie bei den Wettspielen. Ihr Kreisel wollte nicht tanzen. Ihr Ball flog in die falsche Richtung und kein einziger ihrer Pfeile traf ins Schwarze.
4: Das gibt's doch nicht.
2: Andere jedoch amüsierten sich. Ernesto zum Beispiel oder der König, der jede Boccia-Kugel genau dahin platzierte, wo sie hingehörte und jeden Kegel traf. Er war der beste Linkshandspieler aller Zeiten. Und bei Leonie klappte absolut rein gar nichts.
4: Ich kann nicht mit links. Links ist blöd, der Geburtstag ist blöd und das Band ist am allerblödesten. Ich zieh's jetzt einfach aus, so.
9: Leonie, Leonie, das geht nicht. Auf keinen Fall. Du ziehst das Band sofort wieder an.
4: Meine Mama hat auch keins getragen.
7: Verehrter Herr König, vielleicht hat Prinzessin Leonie ja recht. Ohne Band keine falsche Hand. Jeder kann dann selbst entscheiden, ob rechts oder links.
9: Naja, vielleicht. Moment mal. Vielleicht ist der Vorschlag gar nicht so dumm. Immerhin war ich der beste Spieler heute. Kein bisschen tollpatschig, kein bisschen ungeschickt. Ja, genau. Links ist gut für mich.
2: Mit einer eleganten Geste nahm der König sein Armband vom Handgelenk und hängte es an den Holunderbaum, neben das Band von Prinzessin Leonie.
9: Mein liebes Volk, ab heute gilt im Königreich rechts und auch links.
4: Ja, danke, Papa. Juhu!
7: Ab heute gilt auch links. Das ist das Beste, was ich je gehört habe.

Ha, das ist wirklich eine gute Geschichte, oder? Vor allem lässt sich das ja auch auf so viel anderes übertragen. Leute, die immer nur sagen, dieses oder jenes ist gut und modern oder so, die sollten vielleicht mal überlegen, ob es für andere nicht vielleicht anders genauso gut oder modern sein kann. Offen bleiben für alles, das ist doch eigentlich das Allerbeste. Und wenn ihr die Geschichte von Prinzessin Leonie und dem linkshändigen König selber mal durchblättern wollt, dann habe ich noch die Info für euch, dass das Buch im Jungbrunnen Verlag erschienen ist.

0: walking.
1: These boots are made for walking. Diese Stiefel sind zum Gehen gemacht. Wir brauchen sie heute aber gar nicht, weil wir ja barfuß durch die Gegend laufen. Maushörerin Clara hat dazu jetzt mal eine Frage, die gar nicht so abwegig ist.
2: Hallo, ich bin Clara, 5 Jahre alt. Ich habe eine Frage. Warum heißt barfuß barfuß, obwohl eine Bar etwas zum Trinken ist?
1: Ja, Clara, das ist echt verrückt. Da habe ich noch nie drüber nachgedacht, dass in barfuß ja die Bar mit drin steckt. Das ist ein ganz klarer Fall für unseren Kollegen Christoph und seine Wortschatzkiste.
3: Geht ihr auch so gerne barfuß? Also ich liebe das. Wenn es draußen warm genug ist und man einen schönen Untergrund hat, dann gibt's für die Füße doch nichts Besseres als die Turnschuhe so und die Socken auszuziehen und dann... barfuß zu laufen. Herrlich. Bei mir in der Nähe, da gibt's auch diesen Barfußpfad. Das ist ein Weg mit unterschiedlichen Böden. Hier zum Beispiel Kieselsteine, aber ganz runde, ohne Spitzen. Dann kommt jetzt ein Stück mit ganz weichem Moos. Und zum Schluss noch ein kleines Wasserbecken. Kalt das Wasser, aber schön für die Füße. Schade eigentlich, dass sie so oft in Schuhen drin stecken müssen. Und wenn man hier fertig ist, dann kann man sich da hinten am Ende des Weges in dem Café ein Eis oder was zu trinken holen. Die Barfußbar haben die das kleine Café genannt. Lustig. Zeitmaschine, seit wann gibt's eigentlich Schuhe?
4: Das kommt darauf an, was du unter einem Schuh verstehst.
3: Was soll das denn heißen? Es ist doch wohl klar, was ein Schuh ist, oder nicht? Etwas, das man an den Füßen trägt.
4: Wenn jemand vor 1500 Jahren ein Stück Tierfell nahm und es mit einem Seil um seinen Fuß wickelte, damit der im Schnee nicht kalt wurde, war das dann schon ein Schuh oder nur ein Stück Tierfell?
3: Ah, verstehe, was du meinst. Schuhe oder Stiefel, wie wir sie heute kaufen können, die haben nicht immer so ausgesehen, sondern die haben sich über viele, viele Jahrhunderte entwickelt.
4: Sogar über Jahrtausende. Vor 30.000 Jahren trugen die Menschen schon regelmäßig Schuhe. Das kann man an den Fußknochen erkennen, die Wissenschaftler gefunden haben. Denn Schuhe zu tragen, verändert die Fußknochen.
3: Und deshalb tut's auch so gut, ab und zu barfuß unterwegs zu sein. Barfuß. Wieso heißt das eigentlich so? Eine Bar, das ist doch eigentlich eine Theke oder ein Ort, wo man was zu trinken bestellen kann. Wie die Barfußbar da vorne.
4: Sollen wir eine kleine Zeitreise machen, um es zu erklären?
3: Müssen wir dafür denn 30.000 oder sogar 150.000 Jahre zurückreisen?
4: Nein, ein paar hundert Jahre reichen schon.
3: Ja, ich ziehe mir nur noch meine Schuhe an. Moment, mein zweiter Schuh. Na toll, Zeitmaschine. Jetzt bin ich barfuß im Mittelalter gelandet. Einen Schuh habe ich noch in der Hand, aber der andere, der steht am Barfußpfad. Und der Boden hier ist total staubig. Die Straße besteht ja nur aus Erde. Gar kein Asphalt.
4: Asphalt ist noch nicht erfunden.
3: Und Pflastersteine?
4: Sind selten.
3: Na, dann sehe ich mich mal nach einem Schuhgeschäft um. Oh, ich glaube, das ist ein Schuster.
5: Hallo.
6: Oh, Gott zum Gruße, junger Mann. Was kann ich für euch... Ach, ich sehe schon. Ihr braucht ein paar Stiefel.
5: Ja, oder Pantoffeln, Sandalen, Turnschuhe.
6: Halt, nicht so schnell. Davon habe ich ja gerade einmal die Hälfte verstanden. Setzt euch da drüben hin, dann nehme ich mal Maß.
5: Ah, gern.
6: So, wollen doch mal sehen.
5: Sagen Sie, wieso heißt das eigentlich barfuß?
6: Barfuß? Mhm. Na, ihr stellt vielleicht komische Fragen. Bar ist doch einfach ein anderes Wort für ohne, nackt oder unbekleidet.
5: Wohl ein altes Wort.
6: Was?
5: Ja, nichts.
6: So, eure Maße habe ich. Soll ich euch nun Stiefel anfertigen?
5: Sehr gern.
6: Habt ihr denn genug Geld?
5: Oh, ich weiß nicht. Nein, ich fürchte, ich hab nichts bei mir. Also, ich bin bar, also ohne Geld. Aber ich kann Ihnen ja was anderes im Tausch geben.
6: Tut mir leid, guter Mann. Ich nehme nur Bargeld.
5: Moment mal. Also, jetzt wird's ja ganz verrückt. Scheine oder Münzen, die nennt man Bargeld. Aber wenn bar ohne oder nackt heißt, dann ist Bargeld ja ohne Geld oder Nacktgeld. Was soll das denn bedeuten?
6: Nun, draußen auf dem Markt, da gibt es immer noch viele Leute, die Tauschhandel betreiben. Mhm. Da wird zum Beispiel mit einem Esel oder mit einem Huhn bezahlt. Wie viel die aber genau wert sind, na, da kann man sich nie so ganz sicher sein. Ich nehme aber nur die Münzen. Deren Wert ist ganz klar, nicht verhüllt.
5: Nackt, also bar.
6: Ganz genau.
5: Verstehe. Aber dann interessiert Sie dieser einzelne Schuh hier also auch nicht?
6: Was ist das denn?
5: Das nennt man einen Turnschuh.
6: Dieser Verschluss?
5: Nennt sich Klettverschluss.
6: Und diese Sohle? Gleichzeitig weich und doch fest? Mhm. Faszinierend. Mhm. Also, wenn ich diesen Schuh behalten darf,
5: dann
6: mache ich euch das beste Paar Stiefel, das ich zustande bringe.
5: Auch bar jeden Bargeld?
6: Natürlich, auch ohne Bargeld.
5: Abgemacht.
6: Abgemacht.
5: Hauptsache, ich muss auf der staubigen Straße da draußen nicht mehr ohne Schuhe, also barfuß laufen.
6: Ich mache mich sofort an die Arbeit.
1: Ja. Barfußlaufen ist schön, aber manchmal ist es auch schön, Schuhe oder eben Stiefel anzuhaben. Zum Beispiel auch, wenn die Tür zuknallt und der Fuß dazwischen steht. Aua!
0: Gar nicht gut!

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1: Unser nächster Barfußausflug, der führt uns ins Watt. Wart ihr schon mal an der Nordsee? Wenn ja, dann habt ihr das Watt vielleicht schon kennengelernt. Das ist diese glitschige Fläche, die man nur bei Ebbe sieht. Also wenn sich das Wasser zurückgezogen hat. Und unsere Mausreporterin Christina, die nimmt uns jetzt mal dorthin mit.
2: Wo sind wir denn jetzt hier eigentlich?
3: Am Kiosk Seglertreff in Otterndorf. Ja, und wir gehen jetzt gleich ein bisschen Richtung Watt.
2: Und mit dabei sind auch
4: Wilma, Anna.
2: Und noch sind wir hier auf dem Parkplatz und haben auch alle Schuhe an. Aber das könnte sich vielleicht gleich ändern. So, wir ziehen jetzt hier in eisiger Kälte und stürmen die Schuhe aus. Mal gucken, wie das ist. Und ihr seid auch mutig und macht das, ne?
4: Ja.
2: Also nasse Füße sind okay, nasser Popo ist blöd. So, jetzt klettern wir hier rüber über die Steine.
3: Ja, das ist so blöd. Die haben neu diese Steine hier hingelegt, diese Kieselsteine da unten. Nachher gehen wir da, da liegen keine Steine.
2: Ja. Wie sieht das hier aus?
4: Schön, die Wellen und so. Und hier ist gerade ganz viel Matsche, weil hier Ebbe ist.
2: Und wie sehen die Füße aus?
4: Richtig dreckig. Voller Matsche und Sand und Wasser.
2: Und jetzt gehen wir mal ein Stück, ne? Wie fühlt sich das denn an hier so auf dem Sand?
4: Toll. Das fühlt sich so an, als wenn man durch Quark geht.
3: Also ich finde, das ist ein ganz schönes Gefühl, wenn man barfuß durchs Watt läuft. Man spürt den Boden so richtig und es ist ein bisschen quietschig und nass hier und da. Das macht total Spaß, finde ich.
2: Aber Watt ist auch nicht gleich Watt, ne? Wir sind jetzt hier in Otterndorf, das ist was Besonderes, oder?
3: Ja, das ist insofern, wir sind im Sandwatt hier. Also es gibt Sand- und Schlickwatt. Sandwatt ist viel fester, Schlickwatt, da versinkt man viel stärker. Wir haben so ein bisschen Schlick auch, aber meistens haben wir Sand und da läuft es sich ganz bequem drauf. Und das Zweite ist, dass im Otterndorfer Watt haben wir eben kein reines Salzwasser, sondern Brackwasser. Also von der Elbe kommt hier Süßwasser, von der Nordsee kommt jeder Flut Salzwasser und dieses Brackwasser ermöglicht uns wirklich ins Watt zu laufen, ohne große Angst zu haben, weil es hier keine lebenden Muscheln gibt. Im Watt vor Cuxhaven zum Beispiel, da gibt es lebende Muscheln und da kann man, wenn man Pech hat, drauftreten und

0: lustig. Da sackt der Sand immer weiter runter und irgendwann sehen die Füße aus, als wenn die aus Matsche wären und wir da drinnen ständen für immer. Und das hört sich so an, als wenn man pupst. Kommen die nicht mehr raus?
1: Rauskommen,
0: hat man den ganzen Fuß voller Matsche.
2: Ja.
3: Und im Sand, da sackt man nicht so ein wie jetzt mit diesem Schlick, oder?
4: Überhaupt nicht. Hier vorne ist ja ganz sandig, da sackt man gar nicht ein. Und da ist ganz fester Boden, da kann man gut drauf laufen.
3: Mhm. Und wenn das mit dem Schlick ist, dann ist das aber eher so ein Muskeltraining, oder?
4: Wenn man längere Strecken geht, auf jeden Fall. Wenn man immer die Füße wieder rausziehen muss aus dem Schlick, ja. Gerade der Schlick ist gesund für die Haut. Der Sand hat mehr so eine Reibeisenfunktion, aber im Schlick, der hat für die Haut richtig samtig.
3: Also wie eine natürliche Schönheitspackung für die Füße.
4: Genau. Und wenn man ganz schön werden will, dann kann man sich ganz mit Schlick einschmieren, von oben bis unten. Im Sommer macht das Spaß.
3: Und wie kriegt man das wieder ab?
4: Ja. Einfach abduschen, das geht ganz einfach ab.
3: Jetzt haben wir kalte Füße, aber das Barfußlaufen im Watt, das ist zwar jetzt ein bisschen unangenehm, aber irgendwie ist das auch gut, oder? Zumindest für die Haut.
4: Das soll angeblich für die Haut richtig gut sein. Ich spüre das auch, ich habe immer ganz gesunde Fußhaut.
3: Aber dieser Wechsel zwischen warm und kalt, das wahrscheinlich macht er auch irgendwas, oder?
4: Ja, ist wie eine Kneippkur, das soll ja ganz gesund sein für die Durchblutung insgesamt für den Körper auf jeden Fall.
0: Ja, das ist für die Füße gut, nur wenn die Füße sich dann nicht bewegen, dann kann man auch erkältet werden. Aber wenn man sich sehr viel bewegt, dann ist es auch sehr gut für die Füße.
3: Wie ist das jetzt mit diesen Matsche-Sandfüßen wieder in die Schuhe reinzukommen?
0: Lustig und das kratzt auch. Das ist auch ein bisschen so matschig und so ein bisschen kalt.
5: Lustig, kratzig, glitschig, kalt und matschig war's im Watt. Ja, also genau so fühlte sich das nach meiner letzten Wattwanderung auch an. Aber riesig Spaß hat's trotzdem gemacht. Kann ich nur empfehlen, da mal mitzugehen bei so einer Wattwanderung. Im nächsten Lied. Da singt Lea von vielen tollen Erinnerungen an die Zeit, als sie noch zusammen mit ihrer Schwester und ihren Eltern Urlaub an der Nordsee gemacht hat. Sylt 98 heißt das Lied.
6: Lena.

0: Boah, Maus, zeig mal her. Boah, das ist ja mittlerweile richtig dick. Das darf doch nicht wahr sein. So dick ist dein Maus-Freundebuch mittlerweile. Oh, irre. Komm, lass mal hören, wen du uns da heute draus vorstellen möchtest.
1: Das Maus-Freundebuch. Ich heiße
2: Lennis.
1: Alter
2: 8 Jahre.

0: So sehe ich aus.
1: Meistens habe ich eine Fleecejacke an, Socken, meistens keine Schuhe und Haare sind so braun-orange. Ich bin so mittelgroß.
0: Das mache ich am liebsten.
1: Ich bastle gerne verschiedene Sachen. Gestern war es, glaube ich, ich habe eine Gitarre da gebaut, die sogar klingt. Ich habe dann so einfach ein bisschen rumüberlegt, wie ich das mache und dann ist mir das eingefallen. Der Bauch war aus Karton, da habe ich Gummi als Seiten eingespannt. Am einen Ende waren die Seiten dann halt befestigt und am anderen auch, sodass er straff gespannt ist, der Gummi, und dann konnte man dran zupfen und das hat einen Ton gebracht. Der Hals ist aus einer Flasche. Die habe ich da in den Karton gesteckt, dass noch ein Stück rausragt. Ich spiele euch jetzt was auf meiner selbstgebastelten Gitarre vor.
0: Das bringt mich in Fahrt.
1: Ich fahre halt gerne Seilbahn. Das ist halt toll, wenn man dann auch den Ausblick auf der Gondel hat und wenn man dann oben auf dem Berg ist, hat man auch schönen Ausblick. Und ich finde es toll, wenn man dann über solche Stützen fährt und dann kribbelt es so im Bauch.
0: Bist du Maus, Ente oder Elefant?
1: Ich würde die Maus nehmen, weil ich habe auch immer solche Ideen wie die Maus.
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2: Lennis hüpft ins Mausteam. Boah, und ich hänge immer noch an Lennis Kribbeln im Bauch beim Seilbahnfahren. Oh, habe ich gerade in Osterferien wieder gemacht und festgestellt, ich laufe lieber runter vom Berg, auch wenn es der deutlich längere Weg ist. Aber in diesen Gondeln, da kribbelt's bei mir nicht nur, da habe ich echt richtig Schiss. Ja, genau, Höhenangst. Leider.
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da. Fenster auf, oh, reiß die Fenster auf. Papa, du nimmst sofort ein Fußbad. 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

Käsefüße sind ja auch so ein Thema, da wird mir schon beim Gedanken dran übel. Ja, für euch drei ist das natürlich überhaupt kein Thema. Eure Füße sind einfach immer gut und gesund belüftet. Das ist mir schon klar. Ja, ich hätte übrigens noch einen Tipp für Sebo, was er gegen seine müffeligen Stinkeschuhe machen kann. Keine Ahnung, ob es wirklich funktioniert, aber ich habe gelesen, gebrauchte, getrocknete Teebeutel in die stinkigen Schuhe legen und sie über Nacht dort wirken lassen soll helfen. Oder auch Backpulver reinstreuen und über Nacht einwirken lassen soll auch funktionieren. Bitte gerne. 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

0: Das war The King. Elvis Presley höchstpersönlich. Und wenn der früher über die Bühnen gewirbelt ist, dann waren seine Sohlen wahrscheinlich schnell durchgetanzt. Und damit kommen wir zu einer Nachricht von Maushörerin Mona Luna, die sie uns schon vor längerer Zeit geschrieben hat. Ich lese euch die Nachricht mal vor. Hallo, liebes Mausteam. Ich heiße Mona Luna, bin 10 Jahre alt und habe eine Frage an die Maus. Vor ein paar Tagen habe ich eine Dohle beobachtet, die auf einer Regenrinnenkante Tanzschritte gemacht hat. Sie machte immer 2 Schritte seitwärts nach links und trat dann 2-mal von einem Bein aufs andere. Dann ging sie wieder 2 Schritte seitwärts nach links und so weiter. Ich wollte wissen, ob es dafür irgendeine Erklärung gibt. Liebe Grüße, Mona Luna. Ja, da haben wir eine Dohle. Also erstmal super gut beobachtet von dir, Mona Luna. Und ich bin jetzt ehrlich gesagt mindestens genauso gespannt wie du auf die Antwort von unserer Mausreporterin Verena. Verena kennt sich nämlich erstens grundsätzlich super gut mit Tieren aus und zweitens mag sie Rabenvögel wie Dohlen und Krähen besonders gerne. Ja, und als wir ihr deinen Auftrag übermittelt haben, Mona Luna, da hat sie gleich mal angefangen, den Tanz der Dohle nachzumachen.
1: 1, 2, Wechselschritt. 1, 2, Wechselschritt. 1, 2. Hä? Hat die Dohle jetzt wohl 2 oder 3 oder 4 Wechselschritte gemacht? Das ist gar nicht so einfach. Ich probiere noch ein bisschen. 1, 2, Wechselschritt. 1, 2, Wechselschritt.
2: Also ich finde erstmal diese Beobachtung ganz toll. Man könnte auch sagen, Mona Luna ist eine super Beobachterin.
3: Das ist Simone Pieker. Sie ist Biologin und erforscht das Verhalten von Tieren in freier Wildbahn. Zum Beispiel von Schimpansen, aber auch von Kolkraben und anderen Rabenvögeln. Deshalb weiß sie, wie wichtig es ist, erstmal zu gucken und dann in Ruhe zu überlegen, was könnte hinter einem bestimmten Verhalten stecken. Und klar, wenn sich eine Dohle, wie von Mona Luna beschrieben, mit rhythmischen Schritten über die Dachrinne bewegt, ist das Erste, was uns Menschen in den Kopf kommt, die Dohle tanzt. Aber da müssen wir aufpassen, hat mir Simone Pieker gesagt.
2: Die erste Frage ist natürlich, tanzt diese Dohle überhaupt? Oder ist das nur, weil wir Menschen gerne tanzen und dass wir dann denken, ah, die Dohle, die tanzt auch?
3: Wir Menschen vermenschlichen Tiere ja gern mal. Das heißt, wir übertragen ein Verhalten, das wir von uns selbst kennen, auf die Tiere. Aber was heißt das jetzt für die Dohle und ihre Schritte auf der Dachrinne?
2: Warum es der Mona Luna ja vielleicht wie ein Tanz vorgekommen ist, ist, dass da eine bestimmte Abfolge passierte und dass diese Abfolge wiederholt wurde.
3: Genau das macht auch Tänze bei uns Menschen aus.
2: Wenn man so an die klassischen Tänze denkt, so Walzer oder Rumba, dann gibt es also immer diese gleichen Elemente, die dann in neuen Variationen wiederholt werden.
3: Und sowas ist im Tierreich auf jeden Fall bekannt. Zum Beispiel bei Paradiesvögeln, die im Regenwald von Australien und Papua-Neuguinea leben. Da laufen die Männchen in der Paarungszeit mit bunten, gespreizten Federn vor den Weibchen hin und her, wie Balletttänzer auf der Bühne, hüpfen rhythmisch herum, wiederholen ihre Bewegungen immer wieder und versuchen so, die Weibchen für sich zu gewinnen. Diese Aufführungen werden auch Balztänze genannt. Allerdings haben diese Balztänze eben einen ganz bestimmten Zweck und werden nur zu einer ganz bestimmten Zeit von den Männchen aufgeführt. Tanzen Tiere also nicht einfach nur aus Spaß und für sich allein? Doch, Papageien zum Beispiel. Der wohl bekannteste tanzende Papagei heißt Snowball, auf Deutsch Schneeball. Snowball ist ein weißer Kakadu, der auf seinem Kopf große gelbe Federn hat, die er hoch aufstellen oder flach anlegen kann. Von ihm gibt es viele YouTube-Videos, in denen er sich im Takt von Musik bewegt. Die Videos haben seine Besitzer ins Internet gestellt, nachdem ihnen aufgefallen war, dass er gern zu einem Lied der Backstreet Boys tanzt.
2: Also zum Beispiel seine Federn am Kopf werden immer so aufgespreizt und dann rockt er so auf und ab und dann macht er Schritte nach links und Schritte nach rechts und dann ist er eben aber auch in der Lage gewesen, neue Elemente zu kreieren.
3: Snowball ist wegen seiner Tanzlust sogar wissenschaftlich untersucht worden. Dabei hat sich gezeigt, dass er die Bewegungen beim Tanzen abwandelt und weiterentwickelt und dass er den Rhythmus genau an den Takt von anderen Musikstücken anpassen kann. Das ist eine sehr ungewöhnliche Fähigkeit, die bisher bei fast keinem anderen Tier beobachtet worden ist. Natürlich stellt sich die Frage, warum macht er das? Die Biologin Simone Pieker sagt dazu:
2: Also eine Idee ist, dass er vielleicht Menschen, die getanzt haben, imitiert hat. Oder ob der einfach selber Lust hat zu tanzen und es gerne mag, wenn er sich im bestimmten Rhythmus bewegt.
3: Es könnte wirklich sein, dass Snowball Spaß am Tanzen hat. Denn er macht es auch, wenn er allein ist und niemand anderes, weder Mensch noch Tier, in der Nähe. Aber was heißt das jetzt für unsere Dohle? Mona Luna hat nichts davon geschrieben, dass irgendwo Musik zu hören war. Vielleicht hatte die Dohle einen Rhythmus im Kopf. Es kann natürlich auch sein, dass sie etwas am Fuß klebte, ein Kaugummi zum Beispiel, und sie versucht hat, es durch wiederholte Trippelschritte loszuwerden. Auf jeden Fall hat sie mir eine gute Vorlage geliefert für einen neuen Tanz. Den Dohlentanz. Oder sagen wir besser, den Jackdaw Dance. 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
0: Wir können dich beim Tanzen ja gerade leider nicht sehen, Verena, aber es klang so, als würdest du einen ganz wundervollen Jackdaw-Dance, auf Deutsch Dohlentanz, aufs Parkett legen. Danke, dass du dich für Mona Luna auf Antwortsuche gemacht hast.
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0: Dann sind da...
1: So, die Schuhe wieder anziehen.
2: Ja, das ist eine gute Frage. Warum eigentlich? Ja, na klar, ich kann sie natürlich auch einfach mal auslassen. Mal gucken, wie die Leute hier im WDR-Funkhaus gleich gucken, wenn ich aus dem 5. Stock barfuß die Treppe runterschwebe. Mach ich einfach mal. Und euch sage ich vorher noch Tschüss. Ich bin Nina und für heute barfuß raus.

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1: Nico. Leute, kennt ihr Caretta Caretta? Nee, das ist kein neues Eis am Stiel, sondern eine Meeresschildkröte. Rotbraun ist die und etwa 1,60 lang, also etwa so groß wie ein 13 bis 14 Jahre alter Junge. Mit über 100 Kilo, allerdings ein bisschen schwerer als der. Auf der spanischen Insel Teneriffa ist eine von diesen Schildkröten gestrandet und kam nicht mehr zurück ins Wasser. Einige Leute haben das zum Glück bemerkt und die Feuerwehr gerufen. Die hat die Caretta Caretta vorsichtig vom Strand weggetragen. Meeresschildkröten stranden zum Beispiel, weil sie krank oder verletzt sind oder weil sie winzige Plastikteilchen mit dem Wasser aufgenommen haben. Die Schildkröte von Teneriffa wurde in eine Auffangstation gebracht. Dort wird sie jetzt untersucht und aufgepäppelt. Wenn sie wieder ganz fit ist, darf sie wieder ins Meer. Zurück in die Freiheit.
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2: Christian ist hier für euch im Radiokanal der Maus. Hi! 12 Süßigkeiten und 2 Todesfälle. So heißt das Buch, das wir euch heute vorstellen wollen. Es ist ja schon ein ungewöhnlicher Name, ne? 12 Süßigkeiten, 2 Todesfälle. Also ich hätte lieber die 12 Süßigkeiten als die 2 Todesfälle. Und wenn ihr das Cover jetzt sehen würdet, ich habe es gerade vor mir, dann fliegen da 2, 4, 6, 8, 10, 12 Süßigkeiten rum. Schnuller, Gummifläschchen und sowas. Und darunter sitzt ein Junge und ein Mädchen und die spielen mit einer Klorolle. Das jetzt sieht erstmal wiederum nach einem lustigen Buch aus. Aber da sind ja noch eben diese 2 Todesfälle im Titel. Ob das wohl traurig ist oder beides, das weiß unsere Reporterin Maria.
3: Die Hauptfigur ist hauptsächlich Uno, das ist ein Junge und da ist so jemand, der heißt Roffe und der wird vielleicht sterben. Und der Roffe ist der Stiefvater von dem Vater vom Uno. Und der findet das halt traurig, der Vater. Aber der Uno findet das halt nicht so traurig jetzt und nicht so dramatisch. Er kriegt halt immer Süßigkeiten aus dem Kiosk. Und weil der Roffe vielleicht sterben wird, ja, hat er so 2 mehr bekommen. Kriegt er 12 Süßigkeiten statt 10.
4: Uno und sein Vater fahren regelmäßig ins Krankenhaus, um Roffe zu besuchen. Der Vater ist traurig, Uno kannte Roffe kaum, aber ins Krankenhaus geht er gerne mit. Ein bisschen, um seinen Vater zu begleiten und natürlich auch wegen der Süßigkeiten. Und dann?
3: Dann findet der Uno eine Freundin, die Katjes. Und Katjes hat so ganz knallhelle Haut, wurde da beschrieben, und hat blonde Haare und immer ein bisschen so fusselige Haare. Und sie ist im Krankenhaus, weil ihre Oma auch da ist. Sie ist auch sehr krank, die Oma. Und ja, und die spielen dann zusammen dort. Und die haben ganz viel Klopapier genommen, das ausgerollt und haben da rumgetobt und so. Und dann kam da ein Mitarbeiter rein. Und der wollte das halt nicht, dass man im Krankenhaus rumtobt, weil das ist ja kein Tobeort.
4: Uno und Katjes vergessen das allerdings immer wieder. Es macht zu viel Spaß, auf dem Flur herumzurennen oder im Wartezimmer nicht den Boden berühren zu spielen. Uno ist glücklich, denn bisher hatte er keine richtigen Freunde. Mit Katjes kann er toben und spielen und lachen, bis ihm der Bauch wehtut.
3: Der Uno denkt, ja cool, jetzt habe ich eine neue Freundin gefunden, wir können uns ja mal öfters treffen und so. Aber irgendwann war die Katjes dann weg, weil die Oma ist gestorben. Und dann war die Katjes gar nicht mehr da im Krankenhaus und der Uno versucht sie halt in der Geschichte zu finden.
4: Dass Katjes verschwunden ist, ist für Uno viel trauriger als der Tod von Roffe. Noch doofer ist, dass seine Eltern nicht verstehen, dass Uno endlich eine richtige Freundin gefunden und jetzt wieder verloren hat.
3: Ja, die Eltern haben halt die Katjes nie gesehen und die wussten nicht, dass die Katjes wirklich existiert. Deswegen dachten die immer, sie wäre Luft.
4: Uno soll Katjes einfach nur erfunden haben. Das denken die Eltern und dass Uno sich nicht aufregen soll, weil er seine Fantasiefreundin ja überall treffen kann. Da haben sie sich aber getäuscht, denn Katjes ist alles andere als erfunden. Und deshalb gibt Uno alles, um sie wiederzufinden. Das Buch von den 12 Süßigkeiten und den 2 Todesfällen erzählt nicht nur von der Freundschaft zwischen Uno und Katjes, sondern noch viele witzige kleine Geschichten mit passenden Bildern, von denen Egon eine ganz besonders mag.
3: Als sie im Bus saßen, hat der Vater ihm erzählt, wie schön das Baby er war und dass sogar der König informiert wurde und die wollten ihn ins Fernsehen tun, aber weil er zu viel gekackt hat, haben sie alle Beine ausgerissen für ihn und haben dann gesagt, nee, das ist zu viel Stress mit dem Fernsehen. Und der Uno wusste halt, dass das alles nicht stimmt, aber er fand es trotzdem immer lustig, das mit anzuhören. Es ist einfach sehr lustig gestaltet mit schönen Bildern und man denkt jetzt mit den Todesfällen, oh, vielleicht traurig, aber es ist gar nicht so. Ich würde dem Buch 5 von 5 Sternen geben.
2: 12 Süßigkeiten und 2 Todesfälle von Ellen Lindell gibt's im Buchladen zu kaufen, wenn euch die Geschichte gefällt.
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0: Habt ihr irgendwie einen Lieblings-Sommer-Hit? Euren persönlichen Sommer-Jam, den ihr jeden Sommer vielleicht auch hört, weil er euch zum Tanzen bringt? Sowas hier zum Beispiel. Watermelon Sugar High, Watermelon Sugar High. Voll berühmt, Watermelon Sugar von Harry Styles. Der hat eingeschlagen, Millionen Fans. Oder sowas von früher geht er auch. Der Last Ketchup-Song, dazu haben eure Eltern schon getanzt. Und vielleicht habt ihr ja da den Dance auch schon in der Schule gelernt, deswegen, weil die Lehrer und Lehrerinnen das auch schon getanzt haben. Und man macht so die Arme nach vorne, dann einmal links überschlagen, rechts überschlagen, zur Brust und so weiter. Ihr wisst das schon. Aber es gibt ja noch mehr Wohlfühl-Hits im Sommer. Ganz aktuell das hier. Espresso von Sabrina Carpenter ist das. Geschmäcker sind ja verschieden. Auch bei Sommerhits ist das so. Der eine mag das mehr, der andere das. Aber Ole aus unserem Mausmusikteam hat mir verraten, er liebt alle Songs. Und heute erzählt er die ganz besondere Geschichte des größten Sommerhits aller Zeiten. Einen echten Weltrekord-Sommerhit hören wir jetzt. Hier ist ein Song und seine Geschichte.
1: Hochsommer im tiefen Südosten der USA, vor 90 Jahren. Der erfolgreiche Komponist George Gershwin und der Autor DuBose Hayward sind in South Carolina unterwegs, in den armen Vierteln der schwarzen Bevölkerung. Hier sammeln sie Ideen, denn Gershwin plant eine Oper über das Leben der Menschen dort. Porgy und Bess soll sie heißen. Gershwin erfindet die Musik, DuBose Haywards Buch Porgy liefert die Geschichte. George Gershwin ist damals ein berühmter Musikerfinder. Seine Songs sind Hits für Musicals und auch Filme. Aber Porgy und Bess, die Oper, ist auch für ihn etwas Neues. Denn es soll eine Oper nur mit schwarzen Schauspielerinnen und Schauspielern werden. Das ist etwas sehr Seltenes. Porgy und Bess erzählt eine Liebesgeschichte. Zwischen dem gehbehinderten Bettler Porgy und der schönen, leichtlebigen Bess. Das Herzstück ist ein Song namens Summertime, Sommerzeit. Der wird direkt am Anfang gesungen und taucht dann immer wieder auf.

0: Summertime ist ein ruhiges Wiegenlied, ein Einschlaflied. In der Oper wird es gesungen von der bettelarmen jungen Mutter Clara für ihr Baby. Sie ist neben Porgy und Bess eine Hauptfigur der Oper. Für Clara und ihren Mann, einen armen Fischer, ist das Leben im Süden der USA knüppelhart. Auch das kleine Baby wird es später im Leben nicht leicht haben. Umso mehr berührt es, wenn Clara für ihr Baby singt.
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0: Alle, die das hören, wissen, so ist das Leben der Familie in Wirklichkeit nicht. Aber Clara singt das, weil sie sich so sehr ein sorgenfreies Leben wünscht. Und weil es sich beim Singen eben doch für einen ganz kleinen Moment so anfühlen kann, als wäre das Leben leicht. Wie schwer das Leben in echt ist, erzählt die Musik. Sie klingt nämlich ganz ähnlich wie ein todtrauriges Volkslied aus der Zeit der amerikanischen Sklaverei.

In dem Lied heißt es, ich bin so verloren, ich will nur noch weinen. Manchmal fühle ich mich verlassen wie ein Kind ohne Mutter. Gershwin hat sich Teile dieser Melodie für Summertime ausgeliehen.

Gershwins Oper Porgy und Bess ist kein großer Hit, als sie aufgeführt wird. Sie wird erst viel später ein Welterfolg. Und es gibt viel Kritik. Manche sagen, Gershwin als reicher, weißer New Yorker sollte lieber nicht über das Leben der armen, schwarzen Menschen schreiben. Aber der Song Summertime schlägt ein. Summertime wird von einem Opernstück zu einem Radiosong. In ganz unterschiedlichen Versionen. Mal klingt der Song nach Jazzclub. Mal sehnsüchtig mit großem Orchester. Fish are jumping, and the cotton is high. Manche Versionen laden zum Tanzen ein. Andere sind so rockig, dass man bestimmt dazu nicht einschlafen kann. In jedem Sommer erscheinen neue Versionen des Songs. Summertime wurde so oft gesungen, dass es einen Eintrag im Guinness-Buch der Weltrekorde hat. Als der am meisten aufgenommene Song aller Zeiten. Fans zählen bis heute fast 100.000 unterschiedliche Fassungen. Summertime, ein Weltrekord-Sommerhit, der eigentlich ein Opernlied war. Der schönste Traum von einem sorgenfreien Sommer, der je besungen wurde.

0: Hast du gerade ein Lieblingslied, das du unbedingt in der Maus hören möchtest? 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Wünsch dir dein Lied und schick gleich noch einen Gruß an deine Freunde oder deine Familie hinterher. Mit ein bisschen Glück kannst du deine Nachricht und dein Song bald hier hören. Aufgepasst, hier kommt die Nummer. 0800 5678 234.
1: Hallo, wir sind Rosa,
2: Irina,
3: Lana
4: und Ava.
1: Und wir wünschen uns das Lied von Sabrina Carpenter Espresso.
4: Damit grüßen wir ganz viele Leute.

0: Wintersportlerinnen und Sportler müssen natürlich als Profis fit bleiben, damit sie im Winter nicht total untrainiert so schnaubend da am Hang stehen oder in der Eishockeyhalle. Mausreporterin Franziska hat sich das mal angeguckt, was Wintersportprofis im Sommer machen.
1: Ein Schritt nach rechts, ein Schritt nach links. Mit den zwei Stöcken in ihren Händen schiebt sich Johanna kräftig nach vorne. Sie wärmt sich mit ihrer Trainingsgruppe auf. An ihren Füßen trägt sie kurze, schmale Skier mit Rollen darunter. Es klackt jedes Mal, wenn Roller und Stöcke auf der geteerten Strecke aufkommen. Es ist etwas über 20 Grad warm. Wind weht, die Sonne scheint. Beste Trainingsbedingungen.
2: Es sind nicht so ganz so heiße Temperaturen, das heißt, schwitzt nicht ganz so doll. Heute regnet es mal nicht. Man merkt durch den Wind ganz leicht an den Stöcken, weil die relativ leicht sind, wird es vielleicht ein bisschen weggeweht, aber nicht schlimm. Also lässt sich sehr schön laufen.
1: Johanna ist Wintersportlerin. Ihre Sportart? Langlauf. Mit 6 Jahren stand sie das erste Mal auf Langlaufski. Von Anfang an hat ihr der Sport viel Spaß gemacht.
2: Ich liebe das Langlaufen, weil wir sehr viel an der frischen Luft sind. Ich kann hier mit meinen Freunden zusammen trainieren und trotzdem mag ich auch das Messen gegeneinander, also den Druck zu verspüren, gewinnen zu wollen oder auch ja, ehrgeizig an meinen nächsten Zielen arbeiten zu können.
1: Jetzt ist Johanna 16. Seit der 5. Klasse besucht sie das Sportgymnasium in Oberhof. Hier leben und trainieren NachwuchssportlerInnen, die es im Wintersport einmal bis ganz nach oben schaffen möchten. Bis zu 18 Stunden in der Woche trainiert Johanna dafür. Auch im Sommer.
2: Wir fahren Fahrrad, fahren Skiroller, laufen ganz viel. Teilweise gehen wir auch mal schwimmen, so für ein bisschen Abwechslung. Wenn wir den ganzen Sommer nichts machen würden, würde zum einen unsere Kraft verloren gehen, dann aber auch ganz groß unsere Ausdauer. Also wir würden schnell merken, dass wir ganz schnell aus der Puste kommen, wenn wir laufen gehen. Ja, also ohne Sommersport würde es nicht gehen, im Winter schnell laufen zu können.
1: Im Winter läuft Johanna mit ihren Langlaufski auf Schnee. Es gibt verschiedene Rennen, in denen sie als Langläuferin antritt. In manchen Rennen muss sie besonders lange Strecken laufen. Oder in einem bestimmten Laufstil, bei dem die Skier in zwei Schneespuren, den Loipen, parallel nebeneinander geführt werden. Andere bestehen aus mehreren kurzen und besonders schnellen Rennen, dem Sprint.
2: Ich mag den Sprint sehr gerne, aber auch klassisch Langdistanzen laufe ich sehr gerne. Ich würde sagen, da habe ich bisher die meisten Erfolge geholt und damit macht man das auch, glaube ich, mit am liebsten.
3: Ruhig mehr zutrauen! Johanna,
1: für Johannas Trainingsgruppe steht gleich ein Parcours auf dem Programm. Dafür schnallt sie sich andere Skiroller an ihre Schuhe.
2: Also es sind im Prinzip zwei Rollen, die durch ein Gestell verbunden sind, wo eine Skibindung draufgeschraubt ist, sodass wir die gleichen Schuhe nehmen können wie im Winter. Und im Prinzip ist es ähnlich mit Inliner-Rollen zu vergleichen, die dann aber ein bisschen langsamer sind.
3: Der Slalom. Da stehen da so zwei gelbe. Da soll mal rückwärts durch, gleich wieder drehen.
1: Zwischen kleinen bunten Hütchen soll Johannas Gruppe jetzt enge Runden in Form einer 8 fahren. Das trainiert die Lauftechnik. Je näher der Winter rückt, desto mehr feilt Johanna mit ihrem Trainer daran. Noch sind die ersten Wettkämpfe auf Schnee Monate hin. In ein paar Wochen steht aber trotzdem ein wichtiges Rennen auf dem Programm. Das erste Rennen des Deutschlandcups.
2: Da kommen alle Langläufer aus ganz Deutschland zusammen. Und da haben wir einen Athletiktest, wo wir verschiedene Kraftübungen machen müssen, einen 3000-Meter-Lauf und einen Rollerwettkampf. Genau, und darauf arbeiten wir gerade hin.
1: Johanna möchte dort schon Saisonpunkte sammeln.
2: Im Sommer haben wir nur 2 Wochenenden, wo wir Wettkämpfe durchführen. Im Winter haben wir dann verschiedene Wettkampfwochenenden, die sich in ganz Deutschland verteilen. Und dann gibt es aber auch eine Gesamtwertung, wo quasi Sommer und Winter zusammengerechnet wird.
1: Johanna möchte in dieser Gesamtwertung am Ende der Saison möglichst weit oben stehen. Dafür braucht sie Ehrgeiz, damit sie auch besonders anstrengende Trainingseinheiten durchzieht. Wichtig ist aber auch Spaß, sagt sie.
2: Es ist wichtig, ehrgeizig zu sein und sich gewisse Ziele zu setzen, die man schaffen kann, aber auch Ziele, die ferner der Zukunft liegen, damit man den Spaß nicht verliert. Das ist nämlich sehr wichtig. Man muss gerne lange laufen, man muss gerne draußen in der Natur sein und aber auch gerne und gut mit anderen Menschen arbeiten können, denn wir sind täglich zusammen in einer Trainingsgruppe und da müssen wir auch versuchen, zusammenzuarbeiten.
1: Für heute hat Johanna das Training geschafft.
4: Also es war heute unsere dritte Trainingseinheit. Wir hatten heute früh schon Frühsport um 7.15 Uhr und dann auch schon Rollertraining heute früh. Das heißt, den Nachmittag haben wir ein bisschen ruhiger gemacht und morgen geht es dann noch mal ein bisschen intensiver los.
1: Bis zum ersten Sommerrennen hat Johanna noch ein paar Trainingseinheiten vor sich. Nach dem ersten Rennen geht es auch für Johanna erstmal 2 Wochen in den Sommerurlaub, damit sie mal auf andere Gedanken kommen kann. Die Vorfreude auf den Langlauf Winter mit im Gepäck.

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0: Mir macht das ja immer Spaß, ne? Verrückte Sportarten auszuprobieren. Mein Liebling bisher, Frisbee-Golf. Frisbee hatten wir ja auch schon mal im Programm. Beim Frisbee-Golf muss man eine Frisbee-Scheibe wie beim Golf in ein Ziel treffen mit möglichst wenig Würfen. Gibt's in vielen Parks in Deutschland sogar umsonst. Da sind dann so Körbe aufgestellt. Könnt ihr mal googeln. Und jetzt hätte ich das hier für euch. Achtung, Kirsche in den Mund. Man muss einmal kauen. Und der Moment, Kern noch übrig und zack. Das waren jetzt, ich sag mal, 1,5 Meter. Nicht so toll. Würde, glaube ich, nicht reichen für die Weltmeisterschaft, die wir jetzt kennenlernen, im Kirschkernweitspucken. Ja, die gibt's wirklich. Und da sind alle Teilnehmerinnen und Teilnehmer deutlich besser im Training als ich. Mausreporterin Maike war da in Düren bei der Kirschkern-Weitspuck-Weltmeisterschaft.
1: Das kennen nicht viele Leute eigentlich, aber das ist eigentlich schade, weil das macht so viel Spaß, einmal dabei zu sein und all den Leuten zuzugucken. Es ist ein echt cooler Sport. Das gibt's eigentlich nirgendwo sonst.
2: Der Sport, von dem Pauline hier erzählt, ist ein ganz besonderer. Und zwar das Kirschkern-Weitspucken. Und davon gibt es sogar jedes Jahr eine Weltmeisterschaft auf dem Hundesportplatz in Düren. Achim Greif ist einer der Organisatoren der Weltmeisterschaft und erzählt mir, was es damit auf sich hat.
3: Also wir hatten ja 1974 die Fußball-Weltmeisterschaft in Deutschland und da hat man sich aus welchen Gründen auch immer nicht für Düren als Austragungsort entschieden. Wir wollten aber trotzdem auch dann eine Weltmeisterschaft haben und so ist dann die Weltmeisterschaft im Kirschkern-Weitspucken ins Leben gerufen worden.
2: Bei der Weltmeisterschaft im Kirschkern-Weitspucken kann jeder ohne Anmeldung einfach vorbeikommen und mitmachen. Und das lohnt sich, sagen zumindest Florian und Mara, als sie mir erzählen, warum sie an der WM teilnehmen.
4: Generell, einfach durch Spaß. Es ist immer erstaunlich, wie weit man kommt. Es ist immer ein kleines Stückchen weiter. Man freut sich immer, wenn man einen neuen Rekord hat.
5: Dass man da auch mal gucken kann, wie weit man spucken kann. Und dann kann man auch mal gucken, wie gut man ist.
2: Und ihre Tricks, wie man ganz besonders weit spucken kann, verraten sie mir auch direkt.
5: Ich spuck immer mit gerollter Zunge. Das geht dann besser als mit der flachen Zunge, weil dann spuckt man das quasi nur vor sich.
4: Von hinten ein bisschen Schwung nehmen, die Zunge wie in U-Form und dann die volle Luft abgeben und halt probieren, dass es weit kommt.
2: Auch die Geschwister der Familie Lehre sind mit dabei. Wie sie überhaupt darauf gekommen sind, bei so einer besonderen Weltmeisterschaft mitzumachen, erzählt mir ihre Mutter Katharina Lehre.
6: Wir haben irgendwann mal zu Hause Kirschkerne weit gespuckt. Und dann haben wir irgendwann mal geschaut, so für sowas gibt es doch bestimmt irgendeine Meisterschaft. Und als wir dann gelesen haben, dass die Kirschkern-Weltmeisterschaft in Düren stattfindet, mussten wir natürlich letztes Jahr mitmachen.
2: Eigentlich wohnt die Familie mittlerweile in Südafrika. Aber im Sommer und pünktlich zur Kirschkern-Weitspuck-WM kommen sie gerne zurück nach Deutschland. Die Geschwister Friederike, Clemens, Gustav und Josephine verraten mir noch mehr Tricks zum Weitspucken.
7: Mein Trick ist einfach nur sehr feste Pusten und eher hochpusten.
8: Immer die Kerne am besten abkauen. Ich puste halt ganz schön doll und schieße auch den Kern mit meiner Zunge ab. Also ich halte es mit meinem Mund und dann drücke ich meine Zunge plötzlich raus.
9: Also ich kann es nicht, den Kern in meine Zunge zwischenzutun. Ich spuck's einfach raus und beim ersten Mal habe ich gewonnen bei den Kleinen.
2: Neben Josephine gibt es in der Familie Lehre aber noch eine amtierende Weltmeisterin, ihre ältere Schwester Pauline. Und die zeigt mir auch direkt mal, wie sie das mit dem Weitspucken macht.
1: Man muss halt die Kirsche gut abkauen, vor allem das Fruchtfleisch wegmachen und auch dann an der Kirsche ein bisschen

0: Rekord einzuholen, haben Pauline und ihre Geschwister ja noch viele Jahre Zeit. Und wer weiß, vielleicht spuckt man ja auch mit jedem Jahr, dass man älter wird, einen Meter weiter.
1: Das wäre schön.
2: Also wenn man nur so viele Meter spuckt, wie man alt ist, das wäre cool.
3: Da müsste Oma spucken.

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1: Na, ich liebe ihre Geschichten und nicht nur, was in ihren Geschichten passiert, sondern auch, wie toll sie erzählen kann. Lydia, die hat uns jetzt schon oft erzählt, was bei ihrer Arbeit als Tierforscherin im Pantanal passiert. Pantanal, das ist ein riesengroßes Feuchtgebiet in Brasilien. Eigentlich erforscht sie da das Leben von Ameisenbären. Das sind so Tiere, die sind ja irgendwie so lang und dünn. Sagt sie selber, die sehen eigentlich aus eher wie so Pappaufsteller. Aber bei ihrer Forschungsarbeit mit den Ameisenbären, da laufen Lydia natürlich auch ganz andere Tiere über den Weg. Manchmal aber auch nicht, da muss man so richtig suchen, denn nicht alle zeigen sich gerne den Menschen.
2: Was man als Tierforscherin wirklich gut können muss, und es klingt jetzt vielleicht erstmal logisch, ist Tiere zu finden. Aber das kann man auf ganz unterschiedliche Weise tun. Also am naheliegendsten ist vielleicht einfach, sich umzugucken. Ich sitze jetzt gerade an so einem Seeufer und da vorne ist so eine Gruppe Pampashirsche. Oben in den Bäumen sehe ich Sittiche flattern, ganz viele. Und da vorne sehe ich noch so ein Nacktgesichtshokko, das ist so ein Hühnervogel. Aber man kann auch rausfinden, welche Tiere um einen rum sind, ohne dass man sie direkt sieht. Und da gibt es verschiedene Möglichkeiten. Die eine ist, man hört hin. Wenn ich jetzt still bin, höre ich da ein paar Krähen im Wald. Die beschweren sich über was. Das könnte dann wiederum ein Hinweis sein, dass da irgendein Raubvogel, eine Schlange oder eine Raubkatze ist. Dann ist da drüben eine Seeschwalbe. Ganz weit weg höre ich Brüllaffen. Genau, und so habe ich jetzt schon mal eine ganz gute Idee, wer hier gerade um mich rum ist, der Lärm macht. Dann gibt es aber noch eine Möglichkeit, und zwar, wenn man anfängt, auf den Boden zu gucken. Da kann man dann nämlich Spuren von Tieren finden. Und hier macht jetzt gerade etwas ein sehr tiefes Geräusch. Ich glaube, hier ruft jetzt gerade der Jaguar im Busch, Leute. Oh mein Gott. Ja, aber nicht ganz nah. Also ich glaube, er kommt jetzt hier nicht direkt aus dem Busch. Also machen wir erstmal weiter, als wäre nichts gewesen. Tiere hinterlassen natürlich überall, wo sie laufen, Fußabdrücke. Besonders dort, wo ganz viel Sand ist. Und ich bin jetzt extra hier an so einem Ufer von so einem fast ausgetrockneten See. Und da ist so eine Sandfläche und da kann man ganz toll die verschiedenen Spuren beobachten. Und also als erstes sehe ich super, super, super viele Vogelspuren, kleine Vogelspuren, große Vogelspuren, riesige Vogelspuren hier vorne. Die sind dann wahrscheinlich vom Nandu, also von diesem großen Laufvogel. Und genau, wenn ich jetzt hier weiter entlang gehe, oh ja, dann finde ich hier sehr große Katzenspuren. Die können nur dem Jaguar gehören. Man sieht, dass die einzelnen Zehen so ganz rund sind und auch die Größe, also so große Katzenpfotenabdrücke hat nur der Jaguar. Hier weiter hinten sehe ich nochmal eine Spur vom Puma. Die sieht anders aus. Die sieht fast aus wie so eine Hundespur von einem großen Hund. Da sind die Zehen so relativ spitz. Die ist eben auch deutlich kleiner als die vom Jaguar, das kann man dann erkennen. Und hat aber anders als eine Hundespur, so kann man es immer unterscheiden, keine Krallen vorne. Also Katzen können ja die Krallen einziehen und deswegen sieht man bei einer Katzenspur, es sei denn, sie greift gerade an und hat die Krallen schon ausgefahren, sieht man keine Krallenspuren. Ah ja, und hier sieht man noch was anderes, mit dem man sehen kann, welches Tier hier gerade unterwegs war, und das ist Kot. Tiere gehen natürlich auch gerne mal aufs Klo, vor allem entlang vom Wasser. Das finden sie irgendwie gut. Und hier oben sehe ich so ganz runde Bälle mit noch mehr gröberem Pflanzenmaterial drin. Und das ist ein Tapir-Kackhaufen. Sind die Krähen hier bei mir ganz schön am Rumkeifen. Könnte natürlich mit dieser frischen Jaguarspur zu tun haben und mit den komischen Geräuschen, die ich eben im Busch gehört habe. Also ich gehe jetzt mal lieber zum Auto zurück. Und dann versuche ich aber nochmal eine weitere Art zu zeigen, wie man herausfinden kann, welche Tiere gerade um einen rum sind, und das nämlich riechen. Also vorhin war ich nicht erfolgreich darin, diese Tiere zu finden. Aber jetzt mitten in der Nacht haben sie quasi mich gefunden. Ich habe schon schön geschlafen. Auf einmal stank's wie Hulle in meinem Zimmer. Und das können nur Weißlippenpeckeries sein, die irgendwo vor meinem Haus rumlaufen. Und jetzt bin ich hier raus und hier sind sie auch alle. Man kann sie auch hören. Und das sind so Wildschweine. Die haben Duftdrüsen auf dem Rücken und die stinken einfach wie Hulle. Besonders schlimm, wenn sie sich bedroht fühlen, aber manchmal auch einfach, weil es so schön ist, in der Herde sich gegenseitig so einzustinken. Und das sind also Tiere, die riecht man, bevor man sie sieht oder auch hört. Und damit sage ich Tschüss und bis nächste Woche aus dem Pantanal.
1: Bis nächste Woche, Lydia. Kann ich Nase wieder aufmachen? Stinkt's noch? Naja, alle Folgen ohne Geruch, die bei uns bisher gelaufen sind, gibt's online bei uns im Netz mit vielen schönen Bildern vom Pantanal und natürlich auch den Tieren, denen Lydia begegnet ist. maus-live.de. Ich habe gerade noch eins von einem Tapir gesehen, dem größten Landsäugetier, das es in Südamerika gibt. Riesending.

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1: Hallo, ich heiße Robin und bin 6 Jahre alt. Und ich wünsche mir das Lied Apatapati. Und damit grüße ich die Maus, die Ente und die Elefanten, den Elefanten und meine Eltern und meine Freunde. Tschüss.

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0: Zähne putzen, Kinder. Ab ins Bettchen.
1: Nö. Heute Abend wird gefeiert. Hier in der Maus gibt's die richtige Musik zum Vorfreuen und Wachbleiben. Das hier sind Papalapap mit ihrem neuen Song Party im Pyjama.
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0: Jetzt kommt witzige Musik.
1: Hey Peng,
2: yo.
1: Ich habe ein paar Fragen an dich.
2: Okay.
1: Die erste ist, was ist braun und schwimmt im Wasser?
2: Easy, Digga, ein U-Boot.
1: Okay, der war vielleicht ein bisschen zu leicht.
2: Das ist auch wirklich ein bisschen einfach gewesen.
1: Was ist orange und geht die Berge hinauf?
2: Eine Mandarine?
3: Wasser,

0: In den Schlaf.
1: Eine Freuschnecke?
2: Was ist schwarz, weiß und hüpft im Eis?
1: Ah, ein Springguin.
2: Was schwimmt im Wasser und sieht alles verpeilt?
1: Mann, ein Schielpferd.
3: Was?
1: Alter, ein Schielpferd.
4: Das versteckt sich im Nil.
1: Naja, klar.
4: Zwischen dem Schief.
1: Check das.
3: Ach so.

0: Man muss nachdenken.
1: Okay.
0: Vier Fragen hätte ich noch. Hast du noch Lust, weiterzumachen?
1: Aha.
0: Okay, pass auf. Was liegt am Strand und hat einen Sprachfehler?
2: Vollkommen logisch, ein Nussi.
0: Was liegt erkältet am Strand und hat einen Sprachfehler?
2: Das ist eine Niesnussi.
0: Was ist groß, grau und telefoniert aus Afrika?
1: Ein Telefon.
0: Was ist durchsichtig, stinkt und ihm ist alles egal?
2: Ein Schnurz.

0: Jo. Okay, pass auf, einen habe ich noch.
1: Aha.
0: Was ist wohlhabend und springt von Ast zu Ast? Scheichhörnchen.
1: Okay, ich habe auch noch einen. Was ist gesund, kräftig und spielt den Beleidigten?
0: Weiß ich nicht.
1: Schmollkornbrot.
0: Ah, kennst du den? Was ist braun, klebrig und läuft in der Wüste rum? Ein Karamell.
1: Okay, was ist rosa und hangelt sich von Tortenstück zu Tortenstück? Ein Tarzipan.
0: Okay, pass auf.
1: Es ist ja der letzte.
0: Ja, ist jetzt der letzte. Ja. Was ist lässig und hat Euter? Eine Cool.
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5: Kommt ein Mann zur Ärztin. Oh, Frau Doktor, ich muss ständig pupsen. Das einzig Gute ist, man kann die Pupse nicht hören und sie riechen auch nicht. Seit ich bei Ihnen im Zimmer bin, habe ich locker schon 6 Mal gepupst. Die Ärztin verschreibt ihm Tabletten. Eine Woche später kommt er wieder zur Ärztin und sagt, Frau Doktor, was haben Sie mir da für Tabletten gegeben? Meine Pupse stinken jetzt wie die Pest. Sagt die Ärztin, gut, Ihre Nase funktioniert wieder, jetzt verschreibe ich Ihnen als nächstes was für Ihr Gehör.
6: Zugang Checkerbude genehmigt.
5: Hallo liebe Leute, schön, dass ihr wieder mit dabei seid bei einer neuen Folge Checkpot. Heute gibt es neben Checkerfragen auch eine ganze Menge Scherzfragen. Ich hoffe also, eure Lachmuskeln sind gut in Form, denn diesmal geht's bei uns um Witze. Und ich habe in der Checkerbude natürlich auch diesmal wieder Unterstützung an meiner Seite. Mein Gast ist diesmal, ohne Witz, Manuel.
7: Hallo Tobi.
5: Hallo Manuel, ich freue mich sehr, dass du da bist. Und ich sehe es an deinem Gesicht schon, du magst Witze.
7: Ja, das stimmt. Ich lache auch immer sehr viel und gern. Mhm. Im Hort wurde ich auch schon sehr oft rausgeschmissen, weil ich zu laut war.
5: Echt?
7: Und zu viel gelacht habe, ja. Ich lache bei jeder kleinen Sache, außer bei Witze, da schmunzel ich eher so.
5: Okay, verstehe. Bist du denn jemand von der Sorte, die sich Witze merken können?
7: Ja, ich kann mir Witze gut merken.
5: Oh wow, das kann ich ja gar nicht. Ich höre einen coolen Witz, ich lache mich auch tot, ich liebe es, über Witze zu lachen. Aber wenn ich dann am nächsten Tag den jemandem erzählen will oder so oder weitererzählen will, dann kriege ich es nicht mehr richtig hin.
7: Mhm.
5: Zack, vergessen. Hast du denn einen Lieblingswitz?
7: Nee, aber ich mag Scherzfragen sehr gern. Also ich kann dir 3 erzählen.
5: Du hast jetzt 3 Scherzfragen mitgebracht?
7: Die erste ist, was ist weiß und wandert einen Berg hinauf?
5: Keine Ahnung.
7: Eine Lawine mit Heimweh.
5: Sehr gut.
7: Oder zum Beispiel, was ist grün und sitzt auf dem Klo?
5: Ein Frosch mit Durchfall?
7: Ein Kaktus.
5: Ein Kaktus, na klar.
7: Oder was essen Autos am liebsten?
5: Keine Ahnung.
7: Parkplätzchen.
5: Der ist sehr schön. Okay, wir sind schon mittendrin. Du hast 3 Scherzfragen dabei. Ich hoffe, du hast aber auch 3 Checkerfragen mitgebracht.
7: Auf jeden Fall. Meine erste Frage ist, seit wann gibt es Witze? Meine zweite Frage, was macht einen guten Witz aus? Und meine dritte Frage lautet, wieso werden Witze eigentlich so oft mit Fritzchen erzählt?
5: Finde ich 3 ganz fantastische und bestimmt auch lustige Fragen. Ich würde sagen,
7: das checken wir für euch!
5: Also, ich finde ja an sich, so ein Witz muss einfach gut sein. Klar, er muss witzig sein. Aber es ist auch ultra wichtig, dass man ihn gut erzählt, dass man ihn gut rüberbringt.
7: Ja, man muss sich da jede Kleinigkeit merken. Man muss auch betonen und man muss auch da Stimmung reinbringen.
5: Hast du ein Beispiel?
7: Ja, zum Beispiel diese Häschenwitze.
5: Kenn ich nicht.
7: Kommt ein Häschen zu einem Kaffee, sagt er zum Kellner. Hat du keinen Kaffee? Sagt der Kellner.
5: Witzig.
7: Nein, leider nicht, kleines Häschen. Das Häschen ging traurig nach Hause.
5: Aha.
7: Kam es am nächsten Tag wieder. Hast du kalten Kaffee? Sagte der Kellner. Nein, kleines Häschen. Es ging wieder traurig nach Hause.
5: Oh, das arme Häschen.
7: Der Kellner tat das Häschen so leid, dass er am nächsten Tag den Kaffee in den Kühlschrank stellte. Kam es am nächsten Tag wieder. Hast du kalten Kaffee? Ja, habe ich extra für dich gemacht. Aber da musst du ihn doch noch warm machen.
5: Oh Gott. Okay, ja klar. Aber der Witz wird natürlich dadurch auch gut und lustig, dass du die Stimme so verstellst.
7: Ja.
5: Könntest du jetzt auch einfach so da reinwechseln? Könntest du jetzt ganz normal mit mir reden, aber in der Häschenstimme?
7: Ja.
5: Das würde gehen?
7: Ja.
5: Hast du heute Morgen was Leckeres gefrühstückt?
7: Geht so, aber eigentlich schon. Joghurt mit Nutella.
5: Joghurt mit Erzeugung.
7: Und noch Pfirsich.
5: Okay, vielleicht schickst du das Häschen wieder weg und Manuel darf wieder zurückkommen.
7: Ja.
5: Joghurt mit Nutella und Pfirsichen? Was ist denn das für ein Frühstück, Mann? Okay, du hast offensichtlich eine Begabung darin, Witze gut zu erzählen. Ich habe auch ein paar Leute in meinem Bekanntenkreis, Tim zum Beispiel, ein Freund von mir, Tim Teichmann heißt der, ist auch jemand, der mit uns Checker-Folgen dreht. Und das ist sowieso die lustigste Person auf der Welt. Und wenn der Witze erzählt, der macht das so trocken, der verzieht keine Miene. Und es ist sau witzig, ihm auch dabei zuzugucken. Und das ist allein schon ein Highlight. Hast du auch jemanden in deinem Umfeld, der das gut kann?
7: Ja, ein Freund aus meiner Klasse. Der kann auch richtig gut Witze erzählen, sich richtig gut merken. Mhm. Und mein Opa, ja, der denkt sich auch oft Witze aus und da muss ich dann auch manchmal lachen. Manchmal liest er mir auch Witze aus der Zeitung vor, aber die verstehe ich manchmal nicht so.
5: Okay.
7: Aber seine eigenen Witze finde ich schon ganz gut.
5: Cool. Also ein Witze-Opa ist eh eine gute Sache.
7: Ja.
5: Dann lass uns doch mal gucken, wer früher, also schon lange, lange, lange, lange vor deinem Opa Witze erzählt hat. Weil darum geht's ja auch in deiner ersten Checker-Frage.
7: Ja, genau. Meine erste Frage ist, seit wann gibt es Witze?
5: Ich habe beim Fernsehcheck zum Thema Lachen mich mal ein bisschen damit beschäftigt und weiß noch, dass auf jeden Fall auch schon Steinzeitleute gelacht haben und sich damit verständigt haben. Wenn die jetzt gegrinst haben oder gelacht haben, dann hat das dem anderen symbolisiert so, ey, ich will dir nichts Böses, ich bin dir gut gesonnen.
7: Dann gab es bestimmt auch so einen Witz in der Steinzeit.
5: Sollen wir mal Jackie fragen?
7: Ja.
5: Kannst du als Hase mal kurz Jackie fragen?
7: Jackie, kannst du uns bitte dieses Ergebnis nennen?
8: Es kann gut sein, dass man sich in der Steinzeit schon Witze erzählt hat, aber sicher weiß man das nicht. Aufgeschriebene Witze gibt es auf jeden Fall aus der Zeit der alten Griechen und der Römer. Aus dieser Zeit ist auch eine Witze-Sammlung erhalten, eine Art Witzebuch. Es heißt Philogelos, also der Lachfreund. Da stehen 265 Witze drin.
5: Cool.
7: Ui.
5: Ein uraltes Witzebuch.
7: Also die Römer haben sich dann auch schon Witze erzählt.
5: Offensichtlich. Können wir mal einen von diesen Witzen hören, Jackie?
7: Ja.
8: Ein Mann, der sich besonders schlau fand, wollte seinem Esel das Fressen abgewöhnen und gab ihm kein Futter mehr. Als der Esel dann vor Hunger gestorben war, jammert der Mann: Welch großer Verlust! Gerade als der Esel gelernt hatte, nicht zu fressen, ausgerechnet dann ist er gestorben.
5: Hast du verstanden?
7: Nein.
5: Also der Mann hat eigentlich seinen Esel verhungern lassen und hat dann trotzdem so getan, als wäre der Esel zufällig gestorben.
7: Aber so witzig ist es nicht, wenn ein Esel stirbt.
5: Guck mal, Jackie meldet sich nochmal. Vielleicht willst du noch was hinzufügen?
8: Archäologinnen und Archäologen haben bei Ausgrabungen eine Tontafel mit Keilschrift entdeckt und darauf einen Witz entziffern können. Der Witz ist also etwa 4000 Jahre alt und stammt von den Sumerern, die damals im heutigen Irak gelebt haben. Es ist wohl eine Art Scherzfrage und lautet: Was ist seit Urzeiten noch nie geschehen? Und die Antwort: Eine junge Frau sitzt auf dem Schoß ihres Mannes und pupst nicht.
7: Oh, pupst nicht. Also, die hat immer gepupst.
5: Ich bin ein großer Fan von Pupswitzen, wirklich. Also, Pupswitze sind das Allerbeste, aber das fand ich jetzt nicht so richtig. Da war mein Pupswitz vom Anfang der Folge, war ja wohl besser.
7: Ja.
5: Jackie, was ist eigentlich mit dir? Hast du auch einen guten Witz für uns?
8: Ich bin eine Datenbank. Datenbanken können keine Witze... Hä, Moment, ja, das stimmt gar nicht. Ich kann super Witze erzählen. Zum Beispiel einen Datenbankwitz. Alles mit Datenbanken ist toll. Der Witz geht so: Was macht eine Datenbank nach dem Zähneputzen?
5: Keine Ahnung.
8: Sie speichert die Daten ab.
5: Also ich habe ihn nicht so ganz verstanden.
7: Also ich finde den nicht so witzig.
5: So ist das manchmal mit Witzen. Man versteht sie nicht oder sie sind vielleicht aber auch einfach nicht lustig. Jackie, kann auch manchmal vorkommen. Gehört ja auch dazu. Man muss Witze ja auch ausprobieren und rausfinden, ob sie witzig sind oder nicht.
7: Ja.
5: Aber ich glaube, was geklappt hat, ist, dass deine erste Checker-Frage vielleicht beantwortet ist.
7: Auf jeden Fall.
5: Witze erzählen sich Menschen vermutlich, seit sie sich verständigen. Griechen und Römer hatten auf jeden Fall schon Witzebücher und der wohl älteste überlieferte Witz ist ein eher wenig lustiger Pupswitz von den Sumerern.
9: Gecheckt!
5: Jetzt haben wir ja gerade auch so ein paar schlechte Witze gehört. Findest du auch, dass es manchmal Witze gibt, die so schlecht sind, dass sie schon wieder lustig werden?
7: Ja, wie zum Beispiel der kürzeste Witz der Welt. Und wenn man dann fragt, wie geht da, ist schon vorbei. Weil da erzählt man ja gar nichts, aber irgendwie muss man dann manche lachen, da ich nicht.
5: Dann lass uns doch jetzt wieder nach guten Witzen Ausschau halten.
7: Ja.
5: Zweite Checker-Frage?
7: Auf jeden Fall. Meine zweite Frage. Was macht einen guten Witz aus?
5: Was würdest du selbst sagen? Wann ist ein Witz für dich ein guter Witz?
7: Wenn etwas passiert, womit man nie gerechnet hätte.
5: Mhm.
7: Also wie zum Beispiel, was hat ein Koch auf dem Kopf? Eine Kochmütze. Weil damit hätte man ja überhaupt nicht gerechnet. Man hat irgendwas Spezielles gedacht, obwohl es das ganz normale ist.
5: Okay, aber hast du den gerne selbst ausgedacht?
7: Nee, den gibt's.
5: Ja, den gibt's in dem Witzebuch der Sumerer wahrscheinlich.
7: Was? Nee.
5: Also ich habe das Gefühl, Manuel, wir begeben uns hier so in Witzegewässer, die sind nicht so tief. Lass uns mal jemanden anrufen, der sich wirklich mit Witzen auskennt.
7: Ja, klar.
5: Und zwar kenne ich Ben Pavlidis, der ist Sänger und Musiker. Spielt in verschiedenen coolen Bands. Zum Beispiel gehört aber auch zur Band Die Gang. Die macht Musik für Kinder und in den Liedern kommen richtig oft Witze vor. Und ein Lied, an das ich mich erinnere, das besteht ausschließlich aus so lustigen Scherzfragen. Jackie, kannst du mal kurz einen Ausschnitt aus Was ist das spielen?
10: Was ist blöd, süß, klein und bunt?
11: Ah, ein Dummibärchen.
12: Was ist

0: Verpeilt. Mann, ein Schielpferd.
1: Ja.
2: Dann lass uns doch Ben mal anrufen.
3: Hallo?
2: Hallo, Ben.
1: Hallo, Ben.
2: Hier sind Tobi und Manuel.
3: Hallo, ihr beiden.
2: Hast du kurz Zeit für uns? Wir sind mitten im Checkpot zum Thema Witze. Und ich glaube, wir haben eine Checkerfrage, bei der du uns helfen kannst.
3: Ja, finde ich witzig.
2: Siehst du, das habe ich gehofft. Wir überlegen gerade, was macht denn einen guten Witz aus? Und ich habe Manuel gerade erzählt, ich meine, ihr habt ein ganzes Lied, das nur mit Witzen funktioniert. Was macht für dich einen guten Witz aus?
3: Ja, das ist die Auflösung des Witzes. Die Pointe, was am Ende kommt und was dann stehen bleibt und wo dann alle lachen.
2: Genau.
3: Doof ist, wenn man eine Pointe erzählt und dann lacht keiner. Man muss es erklären.
2: Ja, richtig.
3: Das sind immer unangenehme Momente.
2: Und meistens sind doch so Pointen irgendwie was Unerwartetes, womit man nicht gerechnet hat, was dann witzig ist oder was besonders Kreatives oder so, ne?
3: Ja.
2: Jetzt habt ihr ja diese Wortspielwitze in einen Song verwandelt. Hast du ein Beispiel für einen von diesen Witzen, den ihr euch wirklich selbst ausgedacht habt?
3: Was ist lässig und hat Euter?
2: Ich weiß es nicht.
3: Eine cool.
1: Oder was ist grün und fliegt im Weltall? Ein Salatellit.
2: Oh, genau. Auch schön.
3: Und das Schöne an diesen Witzen ist, finde ich, dass dann immer so ein Bild entsteht.
1: Ja, das stimmt.
3: Jeder denkt sich dann irgendwie, wie das aussieht. Und es ist dann halt meistens ein sehr lustiges Bild.
2: Stimmt. Sag mal, ihr habt auch ein Lied gemacht, wo ihr immer die Anfangsbuchstaben von Wörtern so vertauscht habt. Und so ganz normale Sachen klingen plötzlich anders und werden dadurch eben auch lustig.
3: Kleckerwingelt heißt das Lied. Also Wecker klingelt.
2: Oder bei euch dann auch aus Klopapier ist alle, wird Pokapier ist alle.
3: Poklapier, ja.
2: Genau.
3: Die Sternfeuerung ist die Fernsteuerung.
2: Die Fernsteuerung, ah, na klar. Und wenn ich das nächste Mal in einem Frühstückscafé sitze und von Eiern mit Speck lese, dann bestelle ich wahrscheinlich Speier mit Eck.
3: Speier mit Eck, ja, das ist auch so.
2: Hast du denn so zum Schluss noch einen Lieblingswitz, den du noch nicht in einem Song verarbeitet hast?
3: Zwei Erbsen gehen auf der Straße. Kennt ihr?
2: Nee, erzähl.
3: Zwei Erbsen treffen sich auf der Straße, sagt die eine zur anderen. Vorsicht, da vorne kommt eine Rolltreppe.
2: Den finde ich sehr schön. Ja, Ben, vielen Dank. Du hast uns total geholfen. Also Manuel grinst und ich auch. Und ja. Mach's gut, bis zum nächsten Mal. Danke für deine Zeit. Ciao.
1: Tschüss.
3: Ciao.
2: Und hat dich Ben jetzt dazu motiviert, noch weitere Witze zu sagen?
1: Was ist im Wald und er springt?
2: Keine Ahnung.
1: Ein Champignon.
2: Sehr gut. Was qualmt und hoppelt über die Wiese?
1: Ein
2: Kaminchen.
1: Dann drücke ich mal den Gecheck-Knopf.
2: Ein guter Witz braucht vor allem eine gute Pointe. Also einen unerwarteten, einfallsreichen, schlauen Schluss. Klar ist aber auch, Witze sind am Ende immer Geschmackssache.
1: Gecheckt!
2: Manuel, findest du eigentlich, man darf über alles Witze machen?
1: Ich weiß nicht. Nee, ich glaube nicht. Weil wenn es einen dann wehtut und bedrückt und er es nicht will, ich glaube nicht.
2: Würde ich auch sagen. Also wenn man Witze macht über Leute oder sogar über Gruppen, also zum Beispiel gibt es auch so Blondinenwitze oder so, die sind einfach verletzend.
1: Ja, oder Beleidigungen sind auch nicht okay.
2: Und ich meine, es gibt ja auch genug Witze, die man machen kann, die niemandem wehtun. Also wozu braucht man dann Witze über Gruppen, die man damit beleidigt?
1: Ja.
2: Aber ich glaube, du hast noch eine Frage zu einer anderen Art von Witzen.
1: Meine dritte Frage lautet, wieso werden Witze eigentlich so oft mit Fritzchen erzählt?
2: Finde ich eine super Frage, weil ich glaube wirklich fast jeder und jede, die gerade zuhören, kennt Witze mit Fritzchen. Aber halt, warum Fritzchen, ne? Das ist die Frage. Man könnte ja auch sagen, Klein Anna oder Juline oder ich weiß auch nicht, Maxi, Manuel. Man könnte auch sagen, der kleine Manuel trifft seine Oma. Macht aber keiner. Alle sagen, der kleine Fritzchen trifft seine Oma.
1: Ja, Manuel finde ich schon cool, weil dann wäre ich so berühmt wie Manuel Neuer. Weil Fritzchen ist ja eigentlich gar nicht so eine schlimme Person.
2: Nö, Fritzchen ist eigentlich eher ein bisschen frecher, cleverer Junge, würde ich denken, oder?
1: Ja.
2: Keine schlechte Rolle.
1: Manuel, du hast deine Hausaufgaben nicht gemacht oder sowas.
2: Kennst du denn einen Fritzchen-Witz?
1: Ja, sehr, sehr, sehr viele, aber ich erzähl dir mal einen.
2: Ich bitte darum.
1: Fritzchen war in der Schule, fragte er seine Lehrerin. Kann man für etwas bestraft werden, was man nicht getan hat? Nein, nein, natürlich nicht, Fritzchen. Oh, das ist ja gut. Ich habe meine Hausaufgaben nicht gemacht.
2: Ah, das ist schlau. Ja, genau. Fritzchen ist einfach ein kleiner, schlauer, cleverer Typ.

0: deswegen sind die Witze belegt.
1: Okay, man könnte sagen, wir sind alle ein bisschen Fritzchen.
2: Ja.
1: Ich kenne übrigens auch einen Fritzchenwitz.
2: Ja, dann schieß mal los.
1: Willst du hören? Okay. Kommt Fritzchen am letzten Schultag nach Hause? Fragt der Vater, und wo ist dein Zeugnis? Sagt Fritzchen, das habe ich meinem Freund geliehen, der wollte seinen Vater erschrecken. Verstehst du? Weil das Zeugnis das so schlecht ist. Genau. Jetzt hast du aber nicht so richtig gelacht. Das war wieder höchstens ein
2: Schmunzeln.
1: Naja.
2: Ja.
1: Was ich mir gerade so überlege, Fritzchen ist ja ein sehr deutscher Name, hat Jackie sogar gesagt. Was ist denn mit anderen Ländern? Die werden ja kaum in China sagen, Fritzchen geht irgendwo hin, sondern...
2: Ja, kaum die das überhaupt aussprechen.
1: Eben.
2: Mein Vater ist ja Italiener.
1: Mhm.
2: Und in Italien gibt es kein Fritzchen, sondern Pierino.
1: Ah.
2: Wie zum Beispiel Pierino zu seiner Mutter. Mama, Mama, kann ich ins Schwimmbad gehen?
1: Aha.
2: Dann sagte die Mama, ja, kannst du. Dann ging er mit seinen Freunden ins Schwimmbad, kam mit einem gebrochenen Arm zurück.
1: Mhm.
2: Einen Monat später sagte er, Mama, Mama, kann ich mit meinen Freunden ins Schwimmbad? Sagte sie, nein, du hast deinen Arm gebrochen, sagte Fritzchen. Oh, schade, genau heute wurde das Wasser reingelassen.
1: Der ist gut. Jackie, wie ist das in anderen Ländern? Gibt es noch Länder, wo man nicht Fritzchen oder Pierino sagt?
0: Ganz so klar wie in Deutschland ist das in kaum einem anderen Land. Oft werden mehrere Kindernamen verwendet. In Italien ist, wie ihr schon gesagt habt, wirklich Pierino weit verbreitet. In den Niederlanden werden die Witze oft mit Jantje statt Fritzchen erzählt und in Brasilien mit Joãozinho. Auf jeden Fall gibt es in sehr vielen Ländern Witze mit einem kleinen Kind, das für seine frechen und schlauen Kommentare berühmt ist.
1: Cool. Und Joãozinho klingt so ein bisschen wie so ein Top-Fußballer aus Brasilien. Und da zaubert er wieder, Joãozinho, und er schießt! So klingt es so ein bisschen. Jantje klingt auch so ein bisschen wie ein Fußballer, aber aus Holland. Ist deine Frage damit beantwortet?
2: Auf jeden Fall.
1: Fritzchenwitze funktionieren so gut, weil es immer um Situationen geht, die alle kennen. Auch in anderen Ländern gibt es diese Witze mit einem frechen, schlauen Kind. Statt Fritzchen heißt es aber zum Beispiel in Italien Pierino. Oder in Brasilien, Joãozinho.
0: Gecheckt!
1: Jo, damit haben wir alle Checker-Fragen geklärt.
2: Ja, aber Tobi, du musst doch noch ein Witze-Geheimnis oder Geschichte für mich erzählen.
1: Ja, also es gibt einen Witz in meinem Leben, den finde ich richtig schlecht, aber ich habe ihn öfter gehört als jeden anderen Witz. Ich habe einen kleinen Bruder.
2: Ja.
1: Und als der im Kindergarten war, hat er angefangen, sich Witze zu merken. Nein, stimmt gar nicht. Er hat angefangen, sich einen Witz zu merken.
2: Ja.
1: Und er hat ihn jeden Tag erzählt. Über Jahre. Jeden Tag beim Abendessen. Und ich kann diesen Witz nicht mehr hören. Ich finde ihn auch nicht witzig, aber ich werde ihn jetzt trotzdem erzählen.
2: Horrormäßig.
1: Fritzchens Oma ist krank. Der Arzt kommt und untersucht Fritzchens Oma. Und der Arzt verschreibt ihr Medizin.
2: Ja.
1: Und die Oma sagt, Fritzchen, kannst du bitte für mich zur Apotheke gehen und die Medizin kaufen? Dann geht's mir bestimmt besser. Und Fritzchen sagt, ja klar, mach ich. Aber statt zur Apotheke geht er zur Tankstelle und er kauft nicht Medizin, sondern Benzin. Und das trinkt die Oma. Und als eine Woche später der Arzt wiederkommt, fragt er, so, geht's Ihnen denn jetzt besser? Und sie sagt, ja, Herr Doktor, mir geht's viel besser. Aber immer wenn ich furz, brennt mein Nachthemd.
2: Ja.
1: Ach ja.
2: Also ich fand... Ihnen schon gut.
1: Das ist das Schlimmste, was man über einen Witz sagen kann. Also diesen Witz habe ich in meinem Leben 21.598 Mal plus X gehört. Viele Grüße an meinen kleinen Bruder. Für alle von euch, die gerade zuhören und jetzt noch nicht genug haben oder weiterhören wollen, kann ich natürlich empfehlen, noch weitere Folgen vom Checkpot anzuhören. 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
1: 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Lieber Manuel, vielen Dank, dass du beim Checkpot mitgemacht hast. Es hat mir sehr viel Spaß gemacht.
2: Mir auch.
1: Bis zum nächsten Mal.
2: Ciao.
1: Tschüss.
2: Was steht mitten in Rom?
1: Ein Dom?
2: Das O.
1: Oh, sowas finde ich auch gut. Was ist braun, klebrig und läuft durch die Wüste?
2: Vielleicht ein schwitzender Keks.
1: Nee, ein Karamell. Aber ein schwitzender Keks ist auch sehr kreativ.
0: Text und Regie: Mischa Drautz. 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
1: Dankeschön, Checker Tobi. Das war der Checkpot. 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
1: Hallo, ich heiße Aurelia. Ich bin 9 Jahre alt und wünsche mir das Lied Hausaufgaben von Deine Freunde, da ich in die 5. Klasse komme.

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2: Hallo, wir sind Ida
3: und Linda.
2: Und wir wünschen uns das Lied. Ich frag die Maus und wir grüßen damit das gesamte Maus-Team.
3: Ja.

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1: Ich bin Erik, 8 Jahre alt. Ich grüße die Ente, den Elefant und die Maus und meine Familie und meine Freunde und wünsche mir das Lied Mach die Robbe.

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1: Hallo, ich bin Marlene, ich bin 10 Jahre alt und ich habe einen Musikwunsch an die Maus. Und zwar wünsche ich mir das Lied Fata Morgana von Nina Truba. Tschüss.

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1: Hallo, ich bin Luis. Ich bin 10 Jahre alt und ich wünsche mir den Song Beautiful Things von Benson Boone und ich grüße damit Erin Hunter, die Autorin von dem Roman Warrior Cats, weil ich ein großer Fan von ihr bin.

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1: Hallo, ich bin Greta, bin 6 Jahre alt und ich wünsche mir das Lied Ich bin nicht von Lea und Dicker. Und damit grüße ich Mama, Papa, Zimmer, den Elefanten und die Ente.

heiße Greta, ich bin 6 Jahre alt und ich wünsche mir das Lied Abracadabra von Lady Gaga und grüße damit die Maus, den Elefanten.

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1: Hallo, ich bin Svea, ich bin 12 Jahre alt, wohne in Bremen und ich möchte die Ente, die Maus und den Elefanten grüßen und natürlich meine Freunde aus der Schule. Ich wünsche mir Dance Monkey.

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1: Hallo, ich bin Anastasia.
2: Und ich bin Emma.
1: Und wir wünschen uns das Lied bei Nacht von Iliva.
2: Und wir grüßen damit unsere Freundin und Nachbarin Vivian, unsere Katze und unsere Maus und den Elefanten und die

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1: Ich bin Lea, ich bin 6 Jahre alt. Ich wünsche mir das Lied von Bibi und Tina auf Amadeus und Sabrina. Ich grüße alle, die ich kenne.

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1: Ich bin 5 Jahre alt und heiße Maya. Wünsche mir das Lied Ich lasse los von der Eiskönigin.
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2: Hallo, ich bin Jule und ich wünsche mir Dida von den Fantastischen Vieren und damit grüße ich die Maus, die Ente und den

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2: Sprachnachricht von
3: Nico. Leute, kennt ihr Caretta Caretta? Nee, das ist kein neues Eis am Stiel, sondern eine Meeresschildkröte. Rotbraun ist die und etwa 1,60 lang, also etwa so groß wie ein 13 bis 14 Jahre alter Junge. Mit über 100 Kilo, allerdings ein bisschen schwerer als der. Auf der spanischen Insel Teneriffa ist eine von diesen Schildkröten gestrandet und kam nicht mehr zurück ins Wasser. Einige Leute haben das zum Glück bemerkt und die Feuerwehr gerufen. Die hat die Caretta Caretta vorsichtig vom Strand weggetragen. Meeresschildkröten stranden zum Beispiel, weil sie krank oder verletzt sind oder weil sie winzige Plastikteilchen mit dem Wasser aufgenommen haben. Die Schildkröte von Teneriffa wurde in eine Auffangstation gebracht. Dort wird sie jetzt untersucht und aufgepäppelt. Wenn sie wieder ganz fit ist, darf sie wieder ins Meer. Zurück in die Freiheit.
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4: Christian ist hier für euch im Radiokanal der Maus. Hi! 12 Süßigkeiten und 2 Todesfälle. So heißt das Buch, das wir euch heute vorstellen wollen. Es ist ja schon ein ungewöhnlicher Name, ne? 12 Süßigkeiten, 2 Todesfälle. Also ich hätte lieber die 12 Süßigkeiten als die 2 Todesfälle. Und wenn ihr das Cover jetzt sehen würdet, ich habe es gerade vor mir, dann fliegen da 2, 4, 6, 8, 10, 12 Süßigkeiten rum. Schnuller, Gummifläschchen und sowas. Und darunter sitzt ein Junge und ein Mädchen und die spielen mit einer Klorolle. Das jetzt sieht erstmal wiederum nach einem lustigen Buch aus, aber da sind ja noch eben diese 2 Todesfälle im Titel. Ob das wohl traurig ist oder beides, das weiß unsere Reporterin Maria.
5: Die Hauptfigur ist hauptsächlich Uno, das ist ein Junge und da ist so jemand, der heißt Roffe und der wird vielleicht sterben und der Roffe ist der Stiefvater von dem Vater vom Uno und der findet das halt traurig, der Vater, aber der Uno findet das halt nicht so traurig jetzt und nicht so dramatisch. Er kriegt halt immer Süßigkeiten aus dem Kiosk und weil der Roffe vielleicht sterben wird, ja, hat er so 2 mehr bekommen. Kriegt er 12 Süßigkeiten statt 10.
6: Uno und sein Vater fahren regelmäßig ins Krankenhaus, um Roffe zu besuchen. Der Vater ist traurig. Uno kannte Roffe kaum, aber ins Krankenhaus geht er gerne mit. Ein bisschen, um seinen Vater zu begleiten und natürlich auch wegen der Süßigkeiten. Und dann?
5: Dann findet der Uno eine Freundin, die Katjes. Und Katjes hat so ganz knallhelle Haut, wurde da beschrieben. Und hat blonde Haare und immer ein bisschen so fusselige Haare. Und sie ist im Krankenhaus, weil ihre Oma auch da ist. Sie ist auch sehr krank, die Oma. Und ja, und die spielen dann zusammen dort. Und die haben ganz viel Klopapier genommen, das ausgerollt und haben da rumgetobt und so. Und dann kam da ein Mitarbeiter rein. Und der wollte das halt nicht, dass man im Krankenhaus rumtobt, weil das ist ja kein Tobeort.
6: Uno und Katjes vergessen das allerdings immer wieder. Es macht zu viel Spaß, auf dem Flur herumzurennen oder im Wartezimmer nicht den Boden berühren zu spielen. Uno ist glücklich, denn bisher hatte er keine richtigen Freunde. Mit Katjes kann er toben und spielen und lachen, bis ihm der Bauch wehtut.
5: Der Uno denkt, ja cool, jetzt habe ich eine neue Freundin gefunden, wir können uns ja mal öfters treffen und so. Aber irgendwann war die Katjes dann weg, weil die Oma ist gestorben. Und dann war die Katjes gar nicht mehr da im Krankenhaus und der Uno versucht sie halt in der Geschichte zu finden.
6: Dass Katjes verschwunden ist, ist für Uno viel trauriger als der Tod von Roffe. Noch doofer ist, dass seine Eltern nicht verstehen, dass Uno endlich eine richtige Freundin gefunden und jetzt wieder verloren hat.
5: Ja, die Eltern haben halt die Katjes nie gesehen und die wussten nicht, dass die Katjes wirklich existiert. Und deswegen dachten die immer, sie wäre Luft.
6: Uno soll Katjes einfach nur erfunden haben. Das denken die Eltern und dass Uno sich nicht aufregen soll, weil er seine Fantasiefreundin ja überall treffen kann. Da haben sie sich aber getäuscht, denn Katjes ist alles andere als erfunden. Und deshalb gibt Uno alles, um sie wiederzufinden. Das Buch von den 12 Süßigkeiten und den 2 Todesfällen erzählt nicht nur von der Freundschaft zwischen Uno und Katjes, sondern noch viele witzige kleine Geschichten mit passenden Bildern, von denen Egon eine ganz besonders mag.
5: Als sie im Bus saßen, hat der Vater ihm erzählt, wie schön das Baby er war und dass sogar der König informiert wurde und die wollten ihn ins Fernsehen tun, aber weil er zu viel gekackt hat, haben sie alle Beine ausgerissen für ihn und haben dann gesagt, nee, das ist zu viel Stress mit dem Fernsehen. Und der Uno wusste halt, dass das alles nicht stimmt, aber er fand es trotzdem immer lustig, das mit anzuhören. Es ist einfach sehr lustig gestaltet mit schönen Bildern und man denkt jetzt mit den Todesfällen, oh, vielleicht traurig, aber es ist gar nicht so. Ich würde dem Buch 5 von 5 Sternen geben.
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0: Habt ihr irgendwie einen Lieblings-Sommer-Hit? Euren persönlichen Sommer-Jam, den ihr jeden Sommer vielleicht auch hört, weil er euch zum Tanzen bringt? Sowas hier zum Beispiel. Voll berühmt, Watermelon Sugar von Harry Styles. Der hat eingeschlagen, Millionen Fans. Oder sowas von früher geht er auch. Der Last Ketchup Song, dazu haben eure Eltern schon getanzt. Und vielleicht habt ihr ja da den Dance auch schon in der Schule gelernt, deswegen, weil die Lehrer und Lehrerinnen das auch schon getanzt haben. Und man macht so die Arme nach vorne, dann einmal links überschlagen, rechts überschlagen, zur Brust und so weiter. Ihr wisst das schon. Aber es gibt ja noch mehr Wohlfühlhits im Sommer. Ganz aktuell das hier. Espresso von Sabrina Carpenter ist das. Geschmäcker sind ja verschieden. Auch bei Sommerhits ist das so. Der eine mag das mehr, der andere das. Aber Ole aus unserem Mausmusikteam hat mir verraten, er liebt alle Songs. Und heute erzählt er die ganz besondere Geschichte des größten Sommerhits aller Zeiten. Einen echten Weltrekord-Sommerhit hören wir jetzt. Hier ist ein Song und seine Geschichte.
1: Hochsommer im tiefen Südosten der USA, vor 90 Jahren. Der erfolgreiche Komponist George Gershwin und der Autor DuBose Hayward sind in South Carolina unterwegs, in den armen Vierteln der schwarzen Bevölkerung. Hier sammeln sie Ideen, denn Gershwin plant eine Oper über das Leben der Menschen dort. Porgy und Bess soll sie heißen. Gershwin erfindet die Musik, DuBose Haywards Buch Porgy liefert die Geschichte. George Gershwin ist damals ein berühmter Musikerfinder. Seine Songs sind Hits für Musicals und auch Filme. Aber Porgy und Bess, die Oper, ist auch für ihn etwas Neues. Denn es soll eine Oper nur mit schwarzen Schauspielerinnen und Schauspielern werden. Das ist etwas sehr Seltenes. Porgy und Bess erzählt eine Liebesgeschichte. Zwischen dem gehbehinderten Bettler Porgy und der schönen, leichtlebigen Bess. Das Herzstück ist ein Song namens Summertime, Sommerzeit. Der wird direkt am Anfang gesungen und taucht dann immer wieder auf.

0: Summertime ist ein ruhiges Wiegenlied, ein Einschlaflied. In der Oper wird es gesungen von der bettelarmen jungen Mutter Clara für ihr Baby. Sie ist neben Porgy und Bess eine Hauptfigur der Oper. Für Clara und ihren Mann, einen armen Fischer, ist das Leben im Süden der USA knüppelhart. Auch das kleine Baby wird es später im Leben nicht leicht haben. Umso mehr berührt es, wenn Clara für ihr Baby singt.
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0: Alle, die das hören, wissen, so ist das Leben der Familie in Wirklichkeit nicht. Aber Clara singt das, weil sie sich so sehr ein sorgenfreies Leben wünscht. Und weil es sich beim Singen eben doch für einen ganz kleinen Moment so anfühlen kann, als wäre das Leben leicht. Wie schwer das Leben in echt ist, erzählt die Musik. Sie klingt nämlich ganz ähnlich wie ein todtrauriges Volkslied aus der Zeit der amerikanischen Sklaverei.

In dem Lied heißt es, ich bin so verloren, ich will nur noch weinen. Manchmal fühle ich mich verlassen wie ein Kind ohne Mutter. Gershwin hat sich Teile dieser Melodie für Summertime ausgeliehen.

Gershwins Oper Porgy und Bess ist kein großer Hit, als sie aufgeführt wird. Sie wird erst viel später ein Welterfolg. Und es gibt viel Kritik. Manche sagen, Gershwin als reicher, weißer New Yorker sollte lieber nicht über das Leben der armen, schwarzen Menschen schreiben. Aber der Song Summertime schlägt ein. Summertime wird von einem Opernstück zu einem Radiosong. In ganz unterschiedlichen Versionen. Mal klingt der Song nach Jazzclub. Mal sehnsüchtig mit großem Orchester. 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Manche Versionen laden zum Tanzen ein. Andere sind so rockig, dass man bestimmt dazu nicht einschlafen kann. In jedem Sommer erscheinen neue Versionen des Songs. Summertime wurde so oft gesungen, dass es einen Eintrag im Guinness-Buch der Weltrekorde hat. Als der am meisten aufgenommene Song aller Zeiten. Fans zählen bis heute fast 100.000 unterschiedliche Fassungen. Summertime, ein Weltrekord-Sommerhit, der eigentlich ein Opernlied war. Der schönste Traum von einem sorgenfreien Sommer, der je besungen wurde.

0: 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Aufgepasst, hier kommt die Nummer. 0800 5678 234.
1: Hallo, wir sind Rosa,
2: Irina,
3: Lana
4: und Ava.
1: Und wir wünschen uns das Lied von Sabrina Carpenter Espresso.
4: Damit grüßen wir ganz viele Leute.

0: Wintersportlerinnen und Sportler müssen natürlich als Profis fit bleiben, damit sie im Winter nicht total untrainiert so schnaubend da am Hang stehen oder in der Eishockeyhalle. Mausreporterin Franziska hat sich das mal angeguckt, was Wintersportprofis im Sommer machen.
1: Ein Schritt nach rechts, ein Schritt nach links. Mit den zwei Stöcken in ihren Händen schiebt sich Johanna kräftig nach vorne. Sie wärmt sich mit ihrer Trainingsgruppe auf. An ihren Füßen trägt sie kurze, schmale Skier mit Rollen darunter. Es klackt jedes Mal, wenn Roller und Stöcke auf der geteerten Strecke aufkommen. Es ist etwas über 20 Grad warm. Wind weht, die Sonne scheint. Beste Trainingsbedingungen.
2: Es sind nicht so ganz so heiße Temperaturen, das heißt, schwitzt nicht ganz so doll. Heute regnet es mal nicht. Man merkt es durch den Wind ganz leicht an den Stöcken, weil die relativ leicht sind. Wird es vielleicht ein bisschen weggeweht, aber nicht schlimm. Also lässt sich sehr schön laufen.
1: Johanna ist Wintersportlerin. Ihre Sportart? Langlauf. Mit 6 Jahren stand sie das erste Mal auf Langlaufski. Von Anfang an hat ihr der Sport viel Spaß gemacht.
2: Ich liebe das Langlaufen, weil wir sehr viel an der frischen Luft sind. Ich kann hier mit meinen Freunden zusammen trainieren und trotzdem mag ich auch das Messen gegeneinander, also den Druck zu verspüren, gewinnen zu wollen oder auch ja, ehrgeizig an meinen nächsten Zielen arbeiten zu können.
1: Jetzt ist Johanna 16. Seit der 5. Klasse besucht sie das Sportgymnasium in Oberhof. Hier leben und trainieren NachwuchssportlerInnen, die es im Wintersport einmal bis ganz nach oben schaffen möchten. Bis zu 18 Stunden in der Woche trainiert Johanna dafür. Auch im Sommer.
2: Wir fahren Fahrrad, fahren Skiroller, laufen ganz viel. Teilweise gehen wir auch mal schwimmen, so für ein bisschen Abwechslung. Wenn wir den ganzen Sommer nichts machen würden, würde zum einen unsere Kraft verloren gehen, dann aber auch ganz groß unsere Ausdauer. Also wir würden schnell merken, dass wir ganz schnell aus der Puste kommen, wenn wir laufen gehen. Ja, also ohne Sommersport würde es nicht gehen, im Winter schnell laufen zu können.
1: Im Winter läuft Johanna mit ihren Langlaufski auf Schnee. Es gibt verschiedene Rennen, in denen sie als Langläuferin antritt. In manchen Rennen muss sie besonders lange Strecken laufen. Oder in einem bestimmten Laufstil, bei dem die Skier in zwei Schneespuren, den Loipen, parallel nebeneinander geführt werden. Andere bestehen aus mehreren kurzen und besonders schnellen Rennen, dem Sprint.
2: Ich mag den Sprint sehr gerne, aber auch klassisch Langdistanzen laufe ich sehr gerne. Ich würde sagen, da habe ich bisher die meisten Erfolge geholt und damit macht man das auch, glaube ich, mit am liebsten.
3: Ruhig mehr zutrauen! Johanna durch, jetzt mach los!
1: Für Johannas Trainingsgruppe steht gleich ein Parcours auf dem Programm. Dafür schnallt sie sich andere Skiroller an ihre Schuhe.
2: Also es sind im Prinzip zwei Rollen, die durch ein Gestell verbunden sind, wo eine Skibindung draufgeschraubt ist, sodass wir die gleichen Schuhe nehmen können wie im Winter. Und im Prinzip ist es ähnlich mit Inliner-Rollen zu vergleichen, die dann aber ein bisschen langsamer sind.
3: Der Slalom. Da stehen da so zwei gelbe. Da soll mal rückwärts durch, gleich wieder drehen.
1: Zwischen kleinen bunten Hütchen soll Johannas Gruppe jetzt enge Runden in Form einer 8 fahren. Das trainiert die Lauftechnik. Je näher der Winter rückt, desto mehr feilt Johanna mit ihrem Trainer daran. Noch sind die ersten Wettkämpfe auf Schnee Monate hin. In ein paar Wochen steht aber trotzdem ein wichtiges Rennen auf dem Programm. Das erste Rennen des Deutschlandcups.
2: Da kommen alle Langläufer aus ganz Deutschland zusammen. Und da haben wir einen Athletiktest, wo wir verschiedene Kraftübungen machen müssen. Ein 3000-Meter-Lauf und ein Rollerwettkampf. Genau, und darauf arbeiten wir gerade hin.
1: Johanna möchte dort schon Saisonpunkte sammeln.
2: Im Sommer haben wir nur 2 Wochenenden, wo wir Wettkämpfe durchführen. Im Winter haben wir dann verschiedene Wettkampfwochenenden, die sich in ganz Deutschland verteilen. Und dann gibt es aber auch eine Gesamtwertung, wo quasi Sommer und Winter zusammengerechnet wird.
1: Johanna möchte in dieser Gesamtwertung am Ende der Saison möglichst weit oben stehen. Dafür braucht sie Ehrgeiz, damit sie auch besonders anstrengende Trainingseinheiten durchzieht. Wichtig ist aber auch Spaß, sagt sie.
2: Es ist wichtig, ehrgeizig zu sein und sich gewisse Ziele zu setzen, die man schaffen kann, aber auch Ziele, die ferner der Zukunft liegen, damit man den Spaß nicht verliert. Das ist nämlich sehr wichtig. Man muss gerne lange laufen, man muss gerne draußen in der Natur sein und aber auch gerne und gut mit anderen Menschen arbeiten können, denn wir sind täglich zusammen in einer Trainingsgruppe und da müssen wir auch versuchen, zusammenzuarbeiten.
1: Für heute hat Johanna das Training geschafft.
4: Also es war heute unsere dritte Trainingseinheit. Wir hatten heute früh schon Frühsport um 7.15 Uhr und dann auch schon Rollertraining heute früh. Das heißt, den Nachmittag haben wir ein bisschen ruhiger gemacht und morgen geht es dann noch mal ein bisschen intensiver los.
1: Bis zum ersten Sommerrennen hat Johanna noch ein paar Trainingseinheiten vor sich. Nach dem ersten Rennen geht es auch für Johanna erstmal 2 Wochen in den Sommerurlaub, damit sie mal auf andere Gedanken kommen kann. Die Vorfreude auf den Langlauf Winter mit im Gepäck.
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mit der Maus durch den Sommer. Endlich wieder neue Musik von Taylor Swift. Das hier ist ihr Song I Knew It, I Knew You.

0: Mir macht das ja immer Spaß, ne? Verrückte Sportarten auszuprobieren. Mein Liebling bisher, Frisbee-Golf. Frisbee hatten wir ja auch schon mal im Programm. Beim Frisbee-Golf muss man eine Frisbee-Scheibe wie beim Golf in ein Ziel treffen mit möglichst wenig Würfen. Gibt's in vielen Parks in Deutschland sogar umsonst. Da sind dann so Körbe aufgestellt. Könnt ihr mal googeln. Und jetzt hätte ich das hier für euch. Achtung, Kirsche in den Mund. Moment. Man muss einmal kauen. Jetzt ist der Moment Kern noch übrig und zack. Das waren jetzt, ich sag mal, 1,5 Meter. Nicht so toll. Würde, glaube ich, nicht reichen für die Weltmeisterschaft, die wir jetzt kennenlernen, im Kirschkernweitspucken. Ja, die gibt's wirklich. Und da sind alle Teilnehmerinnen und Teilnehmer deutlich besser im Training als ich. Mausreporterin Maike war da in Düren bei der Kirschkernweitspuck-Weltmeisterschaft.
1: Das kennen nicht viele Leute eigentlich, aber das ist eigentlich schade, weil es macht so viel Spaß, einmal dabei zu sein und all den Leuten zuzugucken. Es ist ein echt cooler Sport. Das gibt's eigentlich nirgendwo sonst.
2: Der Sport, von dem Pauline hier erzählt, ist ein ganz besonderer. Und zwar das Kirschkernweitspucken. Und davon gibt es sogar jedes Jahr eine Weltmeisterschaft auf dem Hundesportplatz in Düren. Achim Greif ist einer der Organisatoren der Weltmeisterschaft und erzählt mir, was es damit auf sich hat.
3: Also wir hatten ja 1974 die Fußball-Weltmeisterschaft in Deutschland und da hat man sich aus welchen Gründen auch immer nicht für Düren als Austragungsort entschieden. Wir wollten aber trotzdem auch dann eine Weltmeisterschaft haben und so ist dann die Weltmeisterschaft im Kirschkernweitspucken ins Leben gerufen worden.
2: Bei der Weltmeisterschaft im Kirschkernweitspucken kann jeder ohne Anmeldung einfach vorbeikommen und mitmachen. Und das lohnt sich, sagen zumindest Florian und Mara, als sie mir erzählen, warum sie an der WM teilnehmen.
4: Generell, einfach durch Spaß. Es ist immer erstaunlich, wie weit man kommt. Es ist immer ein kleines Stückchen weiter. Man freut sich immer, wenn man einen neuen Rekord hat.
5: Dass man da auch mal gucken kann, wie weit man spucken kann. Und dann kann man auch mal gucken, wie gut man ist.
2: Und ihre Tricks, wie man ganz besonders weit spucken kann, verraten sie mir auch direkt.
6: Ich spuck immer mit gerollter Zunge. Das geht dann besser als mit der flachen Zunge, weil dann spuckt man das quasi nur vor sich.
7: Von hinten ein bisschen Schwung nehmen, die Zunge wie in U-Form und dann die volle Luft abgeben und halt probieren, dass es weit kommt.
2: Auch die Geschwister der Familie Lehre sind mit dabei. Wie sie überhaupt darauf gekommen sind, bei so einer besonderen Weltmeisterschaft mitzumachen, erzählt mir ihre Mutter Katharina Lehre.
8: Wir haben irgendwann mal zu Hause Kirschkerne weit gespuckt. Und dann haben wir irgendwann mal geschaut, so für sowas gibt es doch bestimmt irgendeine Meisterschaft. Und als wir dann gelesen haben, dass die Kirschkern-Weltmeisterschaft in Düren stattfindet, mussten wir natürlich letztes Jahr mitmachen.
2: Eigentlich wohnt die Familie mittlerweile in Südafrika. Aber im Sommer und pünktlich zur Kirschkern-Weitspuck-WM kommen sie gerne zurück nach Deutschland. Die Geschwister Friederike, Clemens, Gustav und Josephine verraten mir noch mehr Tricks zum Weitspucken.
9: Mein Trick ist einfach nur sehr feste Pusten und eher hochpusten.
10: Immer die Kerne am besten abkauen. Ich puste halt ganz schön doll und schieße auch den Kern mit meiner Zunge ab. Also ich halte es mit meinem Mund und dann drücke ich meine Zunge plötzlich raus.
11: Also ich kann es nicht, den Kern in meine Zunge zwischenzutun. Ich spuck's einfach raus und beim ersten Mal habe ich gewonnen bei den Kleinen.
2: Neben Josephine gibt es in der Familie Lehre aber noch eine amtierende Weltmeisterin, ihre ältere Schwester Pauline. Und die zeigt mir auch direkt mal, wie sie das mit dem Weitspucken macht.
1: Man muss halt die Kirsche gut abkauen, vor allem das Fruchtfleisch wegmachen und auch dann an der Kirsche ein bisschen nagen, damit sie schön rund wird, dass sie schön immer weiter rollt. Und dann tue ich sie halt zwischen meinen Zunge so. Ich forme so ein Rohr und dann tue ich den Kirschkern da rein. Und dann hole ich tief Luft und dann kommt der Kirschkern mit Druck da raus. Und ein Tipp ist auch, nicht zu hoch zu spucken, weil sonst rollt er nicht mehr so weit.
2: Mit der Technik hat sie es im letzten Jahr geschafft, 10 Meter und 64 Zentimeter weit zu spucken. Wenn man mal 10 ganz große Schritte macht, sieht man, wie weit das ist. Der Rekord von den Erwachsenen liegt übrigens bei über 22 Metern, also circa doppelt so weit. Aber um den Rekord einzuholen, haben Pauline und ihre Geschwister ja noch viele Jahre Zeit. Und wer weiß, vielleicht spuckt man ja auch mit jedem Jahr, dass man älter wird, einen Meter weiter.
1: Das wäre schön.
12: Also wenn man nur so viele Meter spuckt, wie man alt ist, das wäre cool.
1: Da müsste Oma spucken.

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1: Na, ich liebe ihre Geschichten und nicht nur, was in ihren Geschichten passiert, sondern auch, wie toll sie erzählen kann. Lydia, die hat uns jetzt schon oft erzählt, was bei ihrer Arbeit als Tierforscherin im Pantanal passiert. Pantanal, das ist ein riesengroßes Feuchtgebiet in Brasilien. Eigentlich erforscht sie da das Leben von Ameisenbären. Das sind so Tiere, die sind irgendwie so lang und dünn, sagt sie selber, die sehen eigentlich aus eher wie so Pappaufsteller.

0: Aufsteller. Aber bei ihrer Forschungsarbeit mit den Ameisenbären, da laufen Lydia natürlich auch ganz andere Tiere über den Weg. Manchmal aber auch nicht, da muss man so richtig suchen, denn nicht alle zeigen sich gerne den Menschen.
1: Was man als Tierforscherin wirklich gut können muss, und es klingt jetzt vielleicht erstmal logisch, ist Tiere zu finden. Aber das kann man auf ganz unterschiedliche Weise tun. Also am naheliegendsten ist vielleicht einfach sich umzugucken. Ich sitze jetzt gerade an so einem Seeufer und da vorne ist so eine Gruppe Pampashirsche. Oben in den Bäumen sehe ich Sittiche flattern, ganz viele. Und da vorne sehe ich noch so ein Nacktgesichtshocko, das ist so ein Hühnervogel. Aber man kann auch rausfinden, welche Tiere um einen rum sind, ohne dass man sie direkt sieht. Und da gibt es verschiedene Möglichkeiten. Die eine ist, man hört hin. Wenn ich jetzt still bin, höre ich da ein paar Krähen im Wald. Die beschweren sich über was. Das könnte dann wiederum ein Hinweis sein, dass da irgendein Raubvogel, eine Schlange oder eine Raubkatze ist. Dann ist da drüben eine Seeschwalbe. Ganz weit weg höre ich Brüllaffen. Genau, und so habe ich jetzt schon mal eine ganz gute Idee, wer hier gerade um mich rum ist, der Lärm macht. Dann gibt es aber noch eine Möglichkeit, und zwar, wenn man anfängt, auf den Boden zu gucken. Da kann man dann nämlich Spuren von Tieren finden. Und hier macht jetzt gerade etwas ein sehr tiefes Geräusch. Ich glaube, hier ruft jetzt gerade der Jaguar im Busch, Leute. Oh mein Gott. Ja, aber nicht ganz nah. Also ich glaube, er kommt jetzt hier nicht direkt aus dem Busch. Also machen wir erstmal weiter, als wäre nichts gewesen. Tiere hinterlassen natürlich überall, wo sie laufen, Fußabdrücke. Besonders dort, wo ganz viel Sand ist. Und ich bin jetzt extra hier an so einem Ufer von so einem fast ausgetrockneten See. Und da ist so eine Sandfläche und da kann man ganz toll die verschiedenen Spuren beobachten. Und also als erstes sehe ich super, super, super viele Vogelspuren. Kleine Vogelspuren, große Vogelspuren, riesige Vogelspuren hier vorne. Die sind dann wahrscheinlich vom Nandu, also von diesem großen Laufvogel. Und genau, wenn ich jetzt hier weiter entlang gehe, oh ja, dann finde ich hier sehr große Katzenspuren. Die können nur dem Jaguar gehören. Man sieht, dass die einzelnen Zehen so ganz rund sind und auch die Größe, also so große Katzenpfotenabdrücke hat nur der Jaguar. Hier weiter hinten sehe ich nochmal eine Spur vom Puma. Die sieht anders aus. Die sieht fast aus wie so eine Hundespur von einem großen Hund. Da sind die Zehen so relativ spitz. Die ist eben auch deutlich kleiner als die vom Jaguar, das kann man dann erkennen. Und hat aber anders als eine Hundespur, so kann man es immer unterscheiden, keine Krallen vorne. Also Katzen können ja die Krallen einziehen und deswegen sieht man bei einer Katzenspur, es sei denn, sie greift gerade an und hat die Krallen schon ausgefahren, sieht man keine Krallenspuren. Ah ja, und hier sieht man noch was anderes, mit dem man sehen kann, welches Tier hier gerade unterwegs war, und das ist Kot. Tiere gehen natürlich auch gerne mal aufs Klo, vor allem entlang vom Wasser. Das finden sie irgendwie gut. Und hier oben sehe ich so ganz runde Bälle mit noch mehr gröberem Pflanzenmaterial drin. Und das ist ein Tapir-Kackhaufen. Sind die Krähen hier bei mir ganz schön am Rumkeifen. Könnte natürlich mit dieser frischen Jaguarspur zu tun haben und mit den komischen Geräuschen, die ich eben im Busch gehört habe. Also ich gehe jetzt mal lieber zum Auto zurück. Und dann versuche ich aber nochmal eine weitere Art zu zeigen, wie man herausfinden kann, welche Tiere gerade um einen rum sind, und das nämlich riechen. Also vorhin war ich nicht erfolgreich darin, diese Tiere zu finden, aber jetzt mitten in der Nacht haben sie quasi

0: nur Weißlippenpeckeries sein, die irgendwo vor meinem Haus rumlaufen. Und jetzt bin ich hier raus und hier sind sie auch alle. Man kann sie auch hören. Und das sind so Wildschweine, die haben Duftdrüsen auf dem Rücken und die stinken einfach wie Hulle. Besonders schlimm, wenn sie sich bedroht fühlen, aber manchmal auch einfach, weil es so schön ist, in der Herde sich gegenseitig so einzustinken. Und das sind also Tiere, die riecht man, bevor man sie sieht oder auch hört. Und damit sage ich tschüss und bis nächste Woche aus dem Pantanal.
1: Bis nächste Woche, Lydia. Kann ich Nase wieder aufmachen? Stinkt noch? Naja, alle Folgen ohne Geruch, die bei uns bisher gelaufen sind, gibt's online bei uns im Netz mit vielen schönen Bildern vom Pantanal und natürlich auch den Tieren, denen Lydia begegnet ist. maus-live.de. Hab gerade noch eins von einem Tapir gesehen, dem größten Landsäugetier, das es in Südamerika gibt. Riesending.

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1: Hallo, ich heiße Robin und bin 6 Jahre alt. Und ich wünsche mir das Lied Apatapati. Und damit grüße ich die Maus, die Ente und die Elefanten, den Elefanten und meine Eltern und meine Freunde. Tschüss.

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0: Zähne putzen, Kinder. Ab ins Bettchen.
1: Nö. Heute Abend wird gefeiert. Hier in der Maus gibt's die richtige Musik zum Vorfreuen und Wachbleiben. Das hier sind Papalapap mit ihrem neuen Song Party im Pyjama.
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0: Jetzt kommt witzige Musik.
1: Hey Peng,
2: yo.
1: Ich habe ein paar Fragen an dich.
2: Okay.
1: Die erste ist, was ist braun und schwimmt im Wasser?
2: Easy, Digga, ein U-Boot.
1: Okay, der war vielleicht ein bisschen zu leicht.
2: Das ist auch wirklich ein bisschen einfach gewesen.
1: Was ist orange und geht die Berge hinauf?
2: Eine Mandarine?
3: Wasser!

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1: Eine Zappelsine.
0: Was ist gelb, krumm im Wasser und schwimmt?
1: Eine Schwanane.
0: Was ist weiß, hell, braun im Wald und springt?
1: Ja, ein Champignon.
0: Was

0: in den Schlaf.
1: Eine Freuschnecke?
0: Was ist schwarz, weiß und hüpft im Eis?
1: Ah, ein Springguin.
0: Was schwimmt im Wasser und sieht alles verpeilt?
1: Mann, ein Schielpferd.
2: Was?
1: Alter, ein Schielpferd.
3: Das versteckt sich im Nil.
1: Naja, klar.
3: Zwischen dem Schief.
1: Check das.

0: Okay.
1: Vier Fragen hätte ich noch. Hast du noch Lust, weiterzumachen?
0: Aha.
1: Okay, pass auf. Was liegt am Strand und hat einen Sprachfehler?
2: Vollkommen logisch, ein Nussi.
1: Was liegt erkältet am Strand und hat einen Sprachfehler?
2: Das ist eine Niesnussi.
1: Was ist groß, grau und telefoniert aus Afrika?
0: Ein Telefon.
1: Was ist durchsichtig, stinkt und ihm ist alles egal?
2: Ein Schnurz?

0: Jo. Okay, pass auf, einen habe ich noch.
1: Aha.
0: Was ist wohlhabend und springt von Ast zu Ast? Scheichhörnchen.
1: Okay, ich habe auch noch einen. Was ist gesund, kräftig und spielt den Beleidigen?
0: Weiß ich nicht.
1: Schmollkornbrot.
0: Ah, kennst du den? Was ist braun, klebrig und läuft in der Wüste rum? Ein Karamell.
1: Okay, was ist rosa und hangelt sich von Tortenstück zu Tortenstück? Ein Tarzipan.
0: Okay, pass auf.
1: Es ist ja bei der Letzte.
0: Ja, ist jetzt der Letzte. Ja. Was ist lässig und hat Euter? Eine Cool.
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4: Kommt ein Mann zur Ärztin. Oh, Frau Doktor, ich muss ständig pupsen. Das einzig Gute ist, man kann die Pupse nicht hören und sie riechen auch nicht. Seit ich bei Ihnen im Zimmer bin, habe ich locker schon 6 Mal gepupst. Die Ärztin verschreibt ihm Tabletten. Eine Woche später kommt er wieder zur Ärztin und sagt, Frau Doktor, was haben Sie mir da für Tabletten gegeben? Meine Pupse stinken jetzt wie die Pest. Sagt die Ärztin, gut. Ihre Nase funktioniert wieder, jetzt verschreibe ich Ihnen als nächstes was für Ihr Gehör.
5: Zugang Checkerbude genehmigt.
4: Hallo liebe Leute, schön, dass ihr wieder mit dabei seid bei einer neuen Folge Checkpot. Heute gibt es neben Checkerfragen auch eine ganze Menge Scherzfragen. Ich hoffe also, eure Lachmuskeln sind gut in Form, denn diesmal geht's bei uns um Witze. Und ich habe in der Checkerbude natürlich auch diesmal wieder Unterstützung an meiner Seite. Mein Gast ist diesmal, ohne Witz, Manuel.
6: Hallo Tobi.
4: Hallo Manuel, ich freue mich sehr, dass du da bist. Und ich sehe es an deinem Gesicht schon, du magst Witze.
6: Ja, das stimmt. Ich lache auch immer sehr viel und gern. Mhm. Im Hort wurde ich auch schon sehr oft rausgeschmissen, weil ich zu laut war.
4: Echt?
6: Und zu viel gelacht habe, ja. Ich lache bei jeder kleinen Sache, außer bei Witze, da schmunzel ich eher so.
4: Okay, verstehe. Bist du denn jemand von der Sorte, die sich Witze merken können?
6: Ja, ich kann mir Witze gut merken.
4: Oh wow, das kann ich ja gar nicht. Ich höre einen coolen Witz, ich lache mich auch tot. Ich liebe es, über Witze zu lachen. Aber wenn ich dann am nächsten Tag den jemandem erzählen will oder so oder weitererzählen will, dann kriege ich es nicht mehr richtig hin.
6: Mhm.
4: Zack, vergessen. Hast du denn einen Lieblingswitz?
6: Nee, aber ich mag Scherzfragen sehr gern. Also ich kann dir 3 erzählen.
4: Du hast jetzt 3 Scherzfragen mitgebracht?
6: Die erste ist, was ist weiß und wandert einen Berg hinauf?
4: Keine Ahnung.
6: Eine Lawine mit Heimweh.
4: Sehr gut.
6: Oder zum Beispiel, was ist grün und sitzt auf dem Klo?
4: Ein Frosch mit Durchfall?
6: Ein Kaktus.
4: Ein Kaktus, na klar.
6: Oder was essen Autos am liebsten?
4: Keine Ahnung.
6: Parkplätzchen.
4: Der ist sehr schön. Okay, wir sind schon mittendrin. Du hast 3 Scherzfragen dabei. Ich hoffe, du hast aber auch 3 Checkerfragen mitgebracht.
6: Auf jeden Fall. Meine erste Frage ist, seit wann gibt es Witze? Meine zweite Frage, was macht einen guten Witz aus? Und meine dritte Frage lautet, wieso werden Witze eigentlich so oft mit Fritzchen erzählt?
4: Finde ich 3 ganz fantastische und bestimmt auch lustige Fragen. Ich würde sagen,
6: das checken wir für euch!
4: Also, ich finde ja an sich, so ein Witz muss einfach gut sein. Klar, er muss witzig sein. Aber es ist auch ultra wichtig, dass man ihn gut erzählt, dass man ihn gut rüberbringt.
6: Ja, man muss sich da jede Kleinigkeit merken. Man muss auch betonen und man muss auch da Stimmung reinbringen.
4: Hast du ein Beispiel?
6: Ja, zum Beispiel diese Häschenwitze.
4: Kenne ich nicht.
6: Kommt ein Häschen zu einem Kaffee, sagt er zum Kellner. Hast du keinen Kaffee? Sagt der Kellner.
4: Witzig.
6: Nein, leider nicht, kleines Häschen. Das Häschen ging traurig nach Hause.
4: Aha.
6: Kam es am nächsten Tag wieder. Hast du kalten Kaffee? Sagte der Kellner. Nein, kleines Häschen. Es ging wieder traurig nach Hause.
4: Oh, das arme Häschen.
6: Der Kellner tat das Häschen so leid, dass er am nächsten Tag den Kaffee in den Kühlschrank stellte. Kam es am nächsten Tag wieder. Hast du kalten Kaffee? Ja, habe ich extra für dich gemacht. Aber da musst du ihn doch noch warm machen.
4: Oh Gott. Okay, ja klar. Aber der Witz wird natürlich dadurch auch gut und lustig, dass du die Stimme so verstellst.
6: Ja.
4: Könntest du jetzt auch einfach so da reinwechseln? Könntest du jetzt ganz normal mit mir reden, aber in der Häschenstimme?
6: Ja.
4: Das würde gehen?
6: Ja.
4: Hast du heute Morgen was Leckeres gefrühstückt?
6: Geht so, aber eigentlich schon. Joghurt mit Nutella.
4: Joghurt mit Erzeugung.
6: Und noch Pfirsich.
4: Okay, vielleicht schickst du das Häschen wieder weg und Manuel darf wieder zurückkommen.
6: Ja.
4: Joghurt mit Nutella und Pfirsichen? Was ist denn das für ein Frühstück, Mann? Okay, du hast offensichtlich eine Begabung darin, Witze gut zu erzählen. Ich habe auch ein paar Leute in meinem Bekanntenkreis, Tim zum Beispiel, ein Freund von mir, Tim Teichmann heißt der. Ist auch jemand, der mit uns Checker-Folgen dreht. Und das ist sowieso die lustigste Person auf der Welt. Und wenn der Witze erzählt, der macht das so trocken, der verzieht keine Miene. Und es ist sau witzig, ihm auch dabei zuzugucken. Und das ist allein schon ein Highlight. Hast du auch jemanden in deinem Umfeld, der das gut kann?
6: Ja, ein Freund aus meiner Klasse. Der kann auch richtig gut Witze erzählen, sich richtig gut merken. Mhm. Und mein Opa, ja, der denkt sich auch oft Witze aus und da muss ich dann auch manchmal lachen. Manchmal liest er mir auch Witze aus der Zeitung vor, aber die verstehe ich manchmal nicht so.
4: Okay.
6: Aber seine eigenen Witze finde ich schon ganz gut.
4: Cool. Also ein Witze-Opa ist eh eine gute Sache.
6: Ja.
4: Dann lass uns doch mal gucken, wer früher, also schon lange, lange, lange, lange vor deinem Opa Witze erzählt hat. Weil darum geht's ja auch in deiner ersten Checker-Frage.
6: Ja, genau. Meine erste Frage ist, seit wann gibt es Witze?
4: Ich habe beim Fernsehcheck zum Thema Lachen mich mal ein bisschen damit beschäftigt und weiß noch, dass auf jeden Fall auch schon Steinzeitleute gelacht haben und sich damit verständigt haben. Wenn die jetzt gegrinst haben oder gelacht haben, dann hat das dem anderen symbolisiert, so, ey, ich will dir nichts Böses, ich bin dir gut gesonnen.
6: Dann gab es bestimmt auch schon Witze in der Steinzeit.
4: Sollen wir mal Jackie fragen?
6: Ja.
4: Kannst du als Hase mal kurz Jackie fragen?
6: Jackie, kannst du uns bitte dieses Ergebnis nennen?
7: Es kann gut sein, dass man sich in der Steinzeit schon Witze erzählt hat, aber sicher weiß man das nicht. Aufgeschriebene Witze gibt es auf jeden Fall aus der Zeit der alten Griechen und der Römer. Aus dieser Zeit ist auch eine Witze-Sammlung erhalten, eine Art Witzebuch. Es heißt Philogelos, also der Lachfreund. Da stehen 265 Witze drin.
4: Cool.
6: Ui.
4: Ein uraltes Witzebuch.
6: Also die Römer haben sich dann auch schon Witze erzählt.
4: Offensichtlich. Können wir mal einen von diesen Witzen hören, Jackie?
6: Ja.
7: Ein Mann, der sich besonders schlau fand, wollte seinem Esel das Fressen abgewöhnen und gab ihm kein Futter mehr. Als der Esel dann vor Hunger gestorben war, jammert der Mann: Welch großer Verlust! Gerade als der Esel gelernt hatte, nicht zu fressen, ausgerechnet dann ist er gestorben.
4: Hast du verstanden?
6: Nein.
4: Also der Mann hat eigentlich seinen Esel verhungern lassen und hat dann trotzdem so getan, als wäre der Esel zufällig gestorben.
6: Aber so witzig ist es nicht, wenn ein Esel stirbt.
4: Guck mal, Jackie meldet sich nochmal. Vielleicht willst du noch was hinzufügen?
7: Archäologinnen und Archäologen haben bei Ausgrabungen eine Tontafel mit Keilschrift entdeckt und darauf einen Witz entziffern können. Der Witz ist also etwa 4000 Jahre alt und stammt von den Sumerern, die damals im heutigen Irak gelebt haben. Es ist wohl eine Art Scherzfrage und lautet: Was ist seit Urzeiten noch nie geschehen? Und die Antwort: Eine junge Frau sitzt auf dem Schoß ihres Mannes und pupst nicht.
6: Oh, pupst nicht. Also, die hat immer gepupst.
4: Ich bin ein großer Fan von Pupswitzen, wirklich. Also, Pupswitze sind das Allerbeste, aber das fand ich jetzt nicht so richtig. Da war mein Pupswitz vom Anfang der Folge war ja wohl besser.
6: Ja.
4: Jackie, was ist eigentlich mit dir? Hast du auch einen guten Witz für uns?
7: Ich bin eine Datenbank. Datenbanken können keine Witze... Hä, Moment, ja, das stimmt gar nicht. Ich kann super Witze erzählen. Zum Beispiel einen Datenbankwitz. Alles mit Datenbanken ist toll. Der Witz geht so: Was macht eine Datenbank nach dem Zähneputzen?
4: Keine Ahnung.
7: Sie speichert die Daten ab.
4: Also ich habe ihn nicht so ganz verstanden.
6: Also ich finde den nicht so witzig.
4: So ist das manchmal mit Witzen. Man versteht sie nicht oder sie sind vielleicht aber auch einfach nicht lustig. Jackie, kann auch manchmal vorkommen. Gehört ja auch dazu. Man muss Witze ja auch ausprobieren und rausfinden, ob sie witzig sind oder nicht.
6: Ja.
4: Aber ich glaube, was geklappt hat, ist, dass deine erste Checker-Frage vielleicht beantwortet ist.
6: Auf jeden Fall.
4: Witze erzählen sich Menschen, vermutlich seit sie sich verständigen. Griechen und Römer hatten auf jeden Fall schon Witzebücher und der wohl älteste überlieferte Witz ist ein eher wenig lustiger Pupswitz von den Sumerern.
8: Gecheckt!
4: Jetzt haben wir ja gerade auch so ein paar schlechte Witze gehört. Findest du auch, dass es manchmal Witze gibt, die so schlecht sind, dass sie schon wieder lustig werden?
6: Ja, wie zum Beispiel der kürzeste Witz der Welt. Und wenn man dann fragt, wie geht das, ist schon vorbei. Weil da erzählt man ja gar nichts, aber irgendwie muss man dann manche lachen, da ich nicht.
4: Dann lass uns doch jetzt wieder nach guten Witzen Ausschau halten.
6: Ja.
4: Zweite Checkerfrage?
6: Auf jeden Fall. Meine zweite Frage: Was macht einen guten Witz aus?
4: Was würdest du selbst sagen? Wann ist ein Witz für dich ein guter Witz?
6: Wenn etwas passiert, womit man nie gerechnet hätte.
4: Mhm.
6: Also wie zum Beispiel, was hat ein Koch auf dem Kopf? Eine Kochmütze. Weil damit hätte man ja überhaupt nicht gerechnet. Man hat irgendwas Spezielles gedacht, obwohl es das ganz normale ist.
4: Okay, aber hast du dir den gerne selbst ausgedacht?
6: Nee, den gibt's.
4: Ja, den gibt's in dem Witzebuch der Sumerer wahrscheinlich.
6: Was? Nee.
4: Also ich habe das Gefühl, Manuel, wir begeben uns hier so in Witzegewässer, die sind nicht so tief. Lass uns mal jemanden anrufen, der sich wirklich mit Witzen auskennt.
6: Ja, klar.
4: Und zwar kenne ich Ben Pavlidis, der ist Sänger und Musiker. Spielt in verschiedenen coolen Bands. Zum Beispiel gehört aber auch zur Band Die Gang. Die macht Musik für Kinder und in den Liedern kommen richtig oft Witze vor. Und ein Lied, an das ich mich erinnere, das besteht ausschließlich aus so lustigen Scherzfragen. Jackie, kannst du mal kurz einen Ausschnitt aus Was ist das spielen?
9: Was ist blöd, süß, klein und bunt?
10: Ah, ein Dummibärchen.
11: Was ist

0: Verpeilt. Mann, ein Schielpferd.
1: Ja.
2: Dann lass uns doch Ben mal anrufen.
3: Hallo?
2: Hallo, Ben.
1: Hallo, Ben.
2: Hier sind Tobi und Manuel.
3: Hallo, ihr beiden.
2: Hast du kurz Zeit für uns? Wir sind mitten im Checkpot zum Thema Witze. Und ich glaube, wir haben eine Checkerfrage, bei der du uns helfen kannst.
3: Ja, finde ich witzig.
2: Siehst du, das habe ich gehofft. Wir überlegen gerade, was macht denn einen guten Witz aus? Und ich habe Manuel gerade erzählt, ich meine, ihr habt ein ganzes Lied, das nur mit Witzen funktioniert. Was macht für dich einen guten Witz aus?
3: Ja, das ist die Auflösung des Witzes. Die Pointe, was am Ende kommt und was dann stehen bleibt und wo dann alle lachen.
2: Genau.
3: Doof ist, wenn man eine Pointe erzählt und dann lacht keiner. Man muss es erklären.
2: Ja, richtig.
3: Das sind immer unangenehme Momente.
2: Und meistens sind doch so Pointen irgendwie was Unerwartetes, womit man nicht gerechnet hat, was dann witzig ist oder was besonders Kreatives oder so, ne?
3: Ja.
2: Jetzt habt ihr ja diese Wortspielwitze in einen Song verwandelt. Hast du ein Beispiel für einen von diesen Witzen, den ihr euch wirklich selbst ausgedacht habt?
3: Was ist lässig und hat Euter?
2: Ich weiß es nicht.
3: Eine cool.
1: Oder was ist grün und fliegt im Weltall? Ein Salatellit.
2: Oh, genau. Auch schön.
3: Und das Schöne an diesen Witzen ist, finde ich, dass dann immer so ein Bild entsteht.
1: Ja, das stimmt.
3: Jeder denkt sich dann irgendwie, wie das aussieht. Und es ist dann halt meistens ein sehr lustiges Bild.
2: Stimmt. Sag mal, ihr habt auch ein Lied gemacht, wo ihr immer die Anfangsbuchstaben von Wörtern so vertauscht habt. Und so ganz normale Sachen klingen plötzlich anders und werden dadurch eben auch lustig.
3: Kleckerwingelt heißt das Lied. Also Wecker klingelt.
2: Oder bei euch dann auch aus Klopapier ist alle, wird Pokapier ist alle.
3: Poklapier, ja.
2: Genau.
3: Die Sternfeuerung. Ist die Fernsteuerung.
2: Die Fernsteuerung, ah, na klar. Und wenn ich das nächste Mal in einem Frühstückscafé sitze und von Eiern mit Speck lese, dann bestelle ich wahrscheinlich Speier mit Eck.
3: Speier mit Eck, ja, das ist auch so.
2: Hast du denn so zum Schluss noch einen Lieblingswitz, den du noch nicht in einem Song verarbeitet hast?
3: Zwei Erbsen gehen auf der Straße. Kennt ihr?
2: Nee, erzähl.
3: Zwei Erbsen treffen sich auf der Straße, sagt die eine zur anderen. Vorsicht, da vorne kommt eine Rolltreppe.
2: Den finde ich sehr schön. Ja, Ben, vielen Dank. Du hast uns total geholfen. Also Manuel grinst und ich auch. Und ja. Mach's gut, bis zum nächsten Mal. Danke für deine Zeit. Ciao.
1: Tschüss.
3: Ciao.
2: Und hat dich Ben jetzt dazu motiviert, noch weitere Witze zu sagen?
1: Was ist im Wald und er springt?
2: Keine Ahnung.
1: Ein Champignon.
2: Sehr gut. Was qualmt und hoppelt über die Wiese?
1: Ein
2: Kaminchen.
1: Dann drücke ich mal den Gecheck-Knopf.
2: Ein guter Witz braucht vor allem eine gute Pointe. Also einen unerwarteten, einfallsreichen, schlauen Schluss. Klar ist aber auch, Witze sind am Ende immer Geschmackssache.
1: Gecheckt!
2: Manuel, findest du eigentlich, man darf über alles Witze machen?
1: Ich weiß nicht. Nee, ich glaube nicht. Weil wenn es einen dann wehtut und bedrückt und er es nicht will, ich glaube nicht.
2: Würde ich auch sagen. Also wenn man Witze macht über Leute oder sogar über Gruppen, also zum Beispiel gibt es auch so Blondinenwitze oder so, die sind einfach verletzend.
1: Ja, oder Beleidigungen sind auch nicht okay.
2: Und ich meine, es gibt ja auch genug Witze, die man machen kann, die niemandem wehtun. Also wozu braucht man dann Witze über Gruppen, die man damit beleidigt?
1: Ja.
2: Aber ich glaube, du hast noch eine Frage zu einer anderen Art von Witzen.
1: Meine dritte Frage lautet, wieso werden Witze eigentlich so oft mit Fritzchen erzählt?
2: Finde ich eine super Frage, weil ich glaube wirklich fast jeder und jede, die gerade zuhören, kennt Witze mit Fritzchen. Aber halt, warum Fritzchen, ne? Das ist die Frage. Man könnte ja auch sagen, Klein Anna oder Juline oder ich weiß auch nicht, Maxi, Manuel. Man könnte auch sagen, der kleine Manuel trifft seine Oma. Macht aber keiner. Alle sagen, der kleine Fritzchen trifft seine Oma.
1: Ja, Manuel finde ich schon cool, weil dann wäre ich so berühmt wie Manuel Neuer. Weil Fritzchen ist ja eigentlich gar nicht so eine schlimme Person.
2: Nö, Fritzchen ist eigentlich eher ein bisschen frecher, cleverer Junge, würde ich denken, oder?
1: Ja.
2: Keine schlechte Rolle.
1: Manuel, du hast deine Hausaufgaben nicht gemacht oder sowas.
2: Kennst du denn einen Fritzchen-Witz?
1: Ja, sehr, sehr, sehr viele, aber ich erzähle dir mal einen.
2: Ich bitte darum.
1: Fritzchen war in der Schule, fragte er seine Lehrerin. Kann man für etwas bestraft werden, was man nicht getan hat? Nein, nein, natürlich nicht, Fritzchen. Oh, das ist ja gut. Ich habe meine Hausaufgaben nicht gemacht.
2: Ah, das ist schlau. Ja, genau. Fritzchen ist einfach ein kleiner, schlauer, cleverer Typ. Oh, guck mal, Jackie meldet sich. Hast du schon für uns rausgefunden, warum es so viele Fritzchen-Witze gibt?
4: Fritzchenwitze haben einfach eine lange Tradition. Diese Art von Witzen kennen also junge und alte Menschen. Die Witze sind auch deshalb so beliebt, weil Fritzchen ja jetzt kein echter Mensch ist, den es wirklich gibt, sondern er steht irgendwie für alle Kinder. Und der Name ist einfach ein typisch deutscher Name, wie er früher häufig vorkam. In den Witzen geht es immer um Situationen, die alle Leute aus ihrem Alltag kennen. Um Hausaufgaben, ums Ausrutschen, ums Einkaufen, um Missverständnisse, um ganz normale Sachen einfach. Deswegen sind die Witze beliebt.
2: Okay, man könnte sagen, wir sind alle ein bisschen Fritzchen.
1: Ja.
2: Ich kenne übrigens auch einen Fritzchenwitz.
1: Ja, dann schieß mal los.
2: Willst du hören? Okay. Kommt Fritzchen am letzten Schultag nach Hause, fragt der Vater, und wo ist dein Zeugnis? Sagt Fritzchen, das habe ich meinem Freund geliehen, der wollte seinen Vater erschrecken. Verstehst du? Weil das Zeugnis so schlecht ist. Genau. Jetzt hast du aber nicht so richtig gelacht. Das war wieder höchstens ein
1: Schmunzeln.
2: Naja.
1: Ja.
2: Was ich mir gerade so überlege, Fritzchen ist ja ein sehr deutscher Name, hat Jackie sogar gesagt. Was ist denn mit anderen Ländern? Die werden ja kaum in China sagen, Fritzchen geht irgendwo hin, sondern...
1: Ja, kaum die das überhaupt aussprechen.
2: Eben.
1: Mein Vater ist ja Italiener.
2: Mhm.
1: Und in Italien gibt es kein Fritzchen, sondern Pierino.
2: Ah.
1: Wie zum Beispiel Pierino zu seiner Mutter. Mama, Mama, kann ich ins Schwimmbad gehen?
2: Aha.
1: Dann sagte die Mama, ja, kannst du. Dann ging er mit seinen Freunden ins Schwimmbad, kam mit einem gebrochenen Arm zurück.
2: Mhm.
1: Einen Monat später sagte er, Mama, Mama, kann ich mit meinen Freunden ins Schwimmbad? Sagte sie, nein, du hast deinen Arm gebrochen, sagte Fritzchen. Oh, schade, genau heute wurde das

0: Kommentare berühmt ist.
1: Cool. Und Joazinho klingt so ein bisschen wie so ein Top-Fußballer aus Brasilien. Und da zaubert er wieder, Joazinho, und er schießt! So klingt es so ein bisschen. Jantje klingt auch so ein bisschen wie ein Fußballer, aber aus Holland. Ist deine Frage damit beantwortet?
2: Auf jeden Fall.
1: Fritzchenwitze funktionieren so gut, weil es immer um Situationen geht, die alle kennen. Auch in anderen Ländern gibt es diese Witze mit einem frechen, schlauen Kind. Statt Fritzchen heißt es aber zum Beispiel in Italien Pierino oder in Brasilien Joazinho.
3: Gecheckt!
1: Jo, damit haben wir alle Checker-Fragen geklärt.
2: Ja, aber Tobi, du musst doch noch ein Witzegeheimnis oder Geschichte für mich erzählen.
1: Ja, also es gibt einen Witz in meinem Leben, den finde ich richtig schlecht, aber ich habe ihn öfter gehört als jeden anderen Witz. Ich habe einen kleinen Bruder.
2: Ja.
1: Und als der im Kindergarten war, hat er angefangen, sich Witze zu merken. Nein, stimmt gar nicht. Er hat angefangen, sich einen Witz zu merken.
2: Ja.
1: Und er hat ihn jeden Tag erzählt. Über Jahre. Jeden Tag beim Abendessen. Und ich kann diesen Witz nicht mehr hören. Ich finde ihn auch nicht witzig, aber ich werde ihn jetzt trotzdem erzählen.
2: Horrormäßig.
1: Fritzchens Oma ist krank. Der Arzt kommt und untersucht Fritzchens Oma. Und der Arzt verschreibt ihr Medizin.
2: Ja.
1: Und die Oma sagt, Fritzchen, kannst du bitte für mich zur Apotheke gehen und die Medizin kaufen? Dann geht's mir bestimmt besser. Und Fritzchen sagt, ja klar, mach ich. Aber statt zur Apotheke geht er zur Tankstelle und er kauft nicht Medizin, sondern Benzin. Und das trinkt die Oma. Und als eine Woche später der Arzt wiederkommt, fragt er, so, geht's Ihnen denn jetzt besser? Und sie sagt, ja, Herr Doktor, mir geht's viel besser. Aber immer wenn ich furz, brennt mein Nachthemd.
2: Ja.
1: Ach ja.
2: Also ich fand ihn schon gut.
1: Das ist das Schlimmste, was man über einen Witz sagen kann. Also diesen Witz habe ich in meinem Leben 21.598 Mal plus X gehört. Viele Grüße an meinen kleinen Bruder. 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
1: 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Lieber Manuel, vielen Dank, dass du beim Checkpot mitgemacht hast. Es hat mir sehr viel Spaß gemacht.
2: Mir auch.
1: Bis zum nächsten Mal.
2: Ciao.
1: Tschüss.
2: Was steht mitten in Rom?
1: Ein Dom?
2: Das O.
1: Oh, sowas finde ich auch gut. Was ist braun, klebrig und läuft durch die Wüste?
2: Vielleicht ein schwitzender Keks.
1: Nee, ein Karamell. Aber ein schwitzender Keks ist auch sehr kreativ.
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4: Dankeschön, Checker Tobi. Das war der Checkpot. 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

0: So, das war Nummer 1. Und jetzt, ah Mist, Schnürsenkel hat sich verknotet. So, folgt Nummer 2. Alles fertig vorbereitet.
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2: mit Geschichten vom Barfußlaufen, Dohnen und im Tanz, Zacken und ihr Grüße und natürlich mit der Maus und dem Elefanten. Komm ja, zeig dir Hanno Galaxie. Diese hässige Hanja und ihre eigene Maubau. 不同大小的皮蟲 當然不少得還有老鼠仔和大笨象一起 Das war kantonesisch, so wie man es zum Beispiel in Hongkong spricht.
0: Hallo ihr Lieben, Nina hier. Und wisst ihr, was wir gerade gemacht haben? Ja, stimmt, Maus. Eigentlich hab nur ich das gemacht. Ich habe meine Schuhe und meine Strümpfe ausgezogen und stehe jetzt barfuß hier im Mausstudio am Mikrofon. Ja, na, ich gebe dir gleich mal Stinkefüße, Elefant. Unverschämtheit. Also, ich stehe hier barfuß, weil das heute unser Thema ist. Wir laufen an ganz vielen Orten barfuß rum. Macht ihr das auch manchmal?
3: Im Sommer laufe ich immer gerne im Garten barfuß. Ich finde, das ist total erfrischend. Es ist natürlich dann blöd, wenn man in irgendwas Nasses tritt. Und ich bin einmal so einen Hügel runtergelaufen im Garten. Da lag so eine Hummel auf dem Boden. Dann bin ich da drauf getreten und dann hat die mich gebissen. Und das tat weh.
4: Ich liebe Barfußlaufen, aber nicht auf der Straße. Nö, auf der Straße nicht, weil das eklig ist.
5: Abends in der Wohnung laufe ich immer barfuß und im Garten laufen wir nur barfuß, wenn irgendwie Sommer ist. Und dann haben wir einen Wasserschlauch und damit spritzen wir dann überall rum. Und wir haben auch schon mal so einen Barfußpfad gemacht und das war total cool. Da sind wir so über Stöcke, über Kieselsteine und noch über so andere Sachen. Und dann tat das halt total gut an den Füßen. Ja, man spürt halt so, bei Steinen ist es eher so ribbelig. Das ist auch voll cool.
6: Ja, ich laufe eher nicht so, weil dann werden meine Füße immer so ganz trocken. Dann muss ich mir die immer abwaschen, wenn ich dann meine Schuhe schlüpfe. Das mag ich dann nicht so. Nur am Strand. Wenn die Sonne scheint, dann gehe ich barfuß.
7: Das mache ich eigentlich gerne. Fühlt sich cool an, da wo immer so Steine drauf liegen. Obwohl das so ein bisschen weh tut, ist das mir egal. Ich finde das cool. Ich mache das auch, wenn ich keinen Bock habe, mir die Schuhe anzuziehen. Weil einen Schuh, da brauche ich immer so richtig lange, um den aufzuziehen. Und dann muss ich den ja noch zubinden.
8: Manchmal mache ich es, wenn ich keine Lust habe, mir Socken anzuziehen. Und im Sand laufe ich halt gerne barfuß. Es fühlt sich gut an, auch ein bisschen lustig.
0: Also ich finde barfuß am Strand im Sand laufen eigentlich auch total super. Außer, jetzt kommt's, wenn da so viele Muscheln rumliegen. Ja, weil das dann total piekst an den Füßen. Du mit deinen Elefantenfüßen kennst das nicht, aber bei meinen Füßen, da fühlt sich das an, als würde ich mir bei jedem Schritt die Füße aufschlitzen oder so. Ja, Menschenprobleme, sagst du. Herrn Jan stört das auch nicht. Der läuft im Sommer am liebsten auch immer und überall barfuß.

0: Ich finde auch, im Sommer ist das wirklich herrlich, barfuß zu laufen. Gerne auch mal quer durchs Gelände oder einfach mitten durch die Büsche oder über die Wiese. Da fühlen allerdings nicht nur wir uns wohl, sondern auch allerlei Tiere. Eben haben wir schon von dem Mädchen gehört, dass es auf einer Wiese mal in eine Hummel getreten ist. Ja, das tut weh. Und dann gibt's da aber ja auch noch Tierchen, die beißen sich in unserer Haut fest und wir merken das erstmal gar nicht. Und trotzdem ist es wichtig, dass man sie schnell entfernt, weil sie Krankheiten übertragen können. Bei mir zu Hause heißt es deshalb nach jedem Sommertag Zeckencheck. Marlo hat uns zu diesen kleinen Tierchen eine Frage auf dem Maus-Anrufbeantworter gestellt.
1: Die Frage des Tages.
2: Ich heiße Marlo, bin 6 Jahre alt und komme aus Münster. Und ich möchte wissen, wie groß können Zecken werden?
0: Stimmt, Marlo. Wenn die sich einmal auf oder in unserer Haut gemütlich gemacht haben, dann saugen Zecken sich ja voll mit Blut und werden tatsächlich größer. Wie groß genau, das erforscht jetzt mal Mausreporterin Sandra für uns.
3: Ach, ich laufe hier barfuß über die Wiese. Da hinten wird Fußball gespielt. Die Erde unter meinen Füßen ist richtig warm. Und die Grashalme zwischen meinen Zehen, die kitzeln. Das ist Sommer. Sommer finden leider auch Zecken toll. Diese winzig kleinen Spinnentiere mit den 8 Beinen. Besonders im Mai und Juni vermehren sie sich. Wenn es warm ist, werden sie richtig aktiv. Mit bloßem Auge sind sie für uns kaum zu erkennen. Sie sind für uns nur dunkle Punkte. Mit ihren 8 Beinchen kann eine Zecke eigentlich überall rauf und runter klettern. Das macht sie besonders gern an Sträuchern und Grashalmen. Wenn der Boden dann anfängt zu wackeln, zu vibrieren, weil sich ein Tier oder Mensch nähert, dann macht sich die Zecke bereit. Kommen die Beine direkt an ihrem Grashalm vorbei, lässt sich die Zecke von ihnen abstreifen und heftet sich dort an der Haut fest. Ab jetzt nimmt sie sich Zeit. Sie will an das Blut des Menschen oder Tieres ran und auf seinem Körper sucht sie sich jetzt erstmal eine warme Stelle. Was hat das mit der Größe der Zecke zu tun? Es ist so, eine Zecke braucht Blut, um sich vermehren zu können. Über mehrere Tage hockt sie deshalb in einer Kniekehle, einer Armbeuge oder einer Achsel. Mit ihrem Mini-Rüssel sorgt sie dort Blut aus dem Körper, ohne dass wir es merken. Sie sammelt es in ihrem eigenen Körper. Und so wird sie bis zu 200 Mal so schwer wie vor dem Blutsaugen. Die Zecke wird durch das Blutsaugen auch viel größer. Davor ist sie ungefähr 2 bis 4 Millimeter groß. Das ist weniger als ein halber Zentimeter, noch kleiner als ein Streichholzkopf. Die Größe hängt davon ab, zu welcher Art die Zecke gehört. Es gibt rund 800 verschiedene. Nach dem Blutsaugen kann eine Zecke über 1 Zentimeter groß sein. Noch größer wird die sogenannte Riesenzecke. Mit leerem Magen kann sie bis zu 6,5 Millimeter groß sein und vollgesogen bis zu 2 Zentimeter. Also ungefähr so groß wie ein 10-Cent-Stück. Dann kann man die Zecke gut erkennen. Wichtig ist es aber, sie vorher zu sehen, damit sie eben keine Krankheit auf uns übertragen kann. Dann kann man sie vorsichtig entfernen und sich einfach weiter über den Sommer freuen.
0: Boah, ich finde Zecken echt fies. Und ich bin froh über jeden einzelnen Sommertag, an dem sich keine bei mir eingenistet hat. Aber für den Fall der Fälle, dass das doch mal passiert, habe ich immer so eine Zeckenkarte im Portemonnaie, mit der man sie entfernen kann.

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1: Bisher haben wir uns heute vor allem auf unsere Füße konzentriert und das machen wir gleich auch wieder. Jetzt schnappen wir uns aber zwischendurch mal ein Buch und in dem geht's vor allem um Hände, um gute und um schlechte Hände. Naja, eigentlich ist natürlich überhaupt keine Hand besser oder schlechter als die andere, aber in dieser Geschichte hier, da glauben das viele Leute.
2: Prinzessin Leonie und der linkshändige König von Maria Theresia Rössler und Brunella Baldi.
3: Vor vielen, vielen Jahren überquerte eine schwarze Katze den Schlosshof. Just in dem Augenblick, als König Leo II. Seinen täglichen Spaziergang machte. Der König war darüber so erschrocken, dass er stolperte. Und weil daraufhin sein linkes Bein schmerzte und die Katze von links gekommen war, glaubte Leo II., links vor rechts bringt schlechts. Seit diesem Tage galt im Königreich Linksverbot. Bis
2: 235 Jahre später Prinzessin Leonie eines Morgens mit dem linken Fuß zuerst aus dem Bett sprang. Unabsichtlich natürlich.
4: Mist, Mist, Mist, Mist, was mache ich jetzt? Komisch, es passiert ja gar nichts.
2: Tja, und weil nichts passierte, schlüpfte die Prinzessin in ihre Hose, streifte ihr rotes Armband übers rechte Handgelenk und flitzte in den Königssaal. Dort wartete ihr Vater, König Leo VIII. Schon auf sie.
5: Wo warst du denn so lange, mein Kind?
2: Prinzessin Leonie zögerte. Sie mochte ihren Vater sehr, aber dass sie mit dem linken Bein zuerst aufgestanden war, durfte er nicht erfahren, denn er konnte manchmal richtig streng sein. Niemals erlaubte er ihr, ihm einen Kuss auf die linke Wange zu drücken oder ihn am linken Ohrläppchen zu zupfen. Niemals durfte sie im linken Nasenloch bohren oder gar links herum über den Schlosshof rennen. Und er wurde richtig böse, wenn sie das blöde Armband vergaß. Alle Bewohner des Königreiches trugen ein rotes Band am rechten Handgelenk. Auch der König.
4: Papa, warum müssen wir eigentlich immer das rote Band anhaben?
5: Damit jeder jederzeit die richtige Hand erkennt.
4: Aber gibt es denn eine falsche?
5: Frag nicht so viel, Leonie. Das war schon immer so. Und jetzt Schluss mit der Fragerei.
4: Okay.
5: Ich möchte mit dir über deinen Geburtstag sprechen.
4: Oh ja.
5: Dieser Geburtstag ist dein erster großer Auftritt als Prinzessin. Ich möchte, dass du dich wie eine solche benimmst, mein Kind, und dich darauf vorbereitest.
4: Ach, Menno.
5: Ach komm, jetzt mach doch nicht so ein Gesicht. Lauf zu Madame Agathe, sie wird dir helfen und mit dir den Hofknicks üben. Sie wartet vor der Ahnengalerie auf dich.
2: Vor jedem Königsporträt der Ahnengalerie ein Hofknicks. Das übte die Prinzessin schon seit Tagen. An diesem Morgen jedoch fiel ihr etwas zum ersten Mal auf. Alle Könige und Königinnen blickten nach rechts und alle trugen das rote Band. Alle außer Königin Konstanze, ihrer Mutter.
4: Sie ist anders.
6: Ja, deine Mutter war eine außergewöhnliche Frau.
4: Kann sie mich sehen?
6: Bestimmt.
4: Hat sie dann auch gesehen, dass ich mit dem linken Fuß aus dem Bett gestiegen bin?
6: Was hast du gerade gesagt? Du bist was?
4: Es ist doch aber nichts passiert.
2: Nach dem Hofknickstraining lief Leonie in die Hofküche, um sich ein Stück Schokolade zu holen. Auf der Treppe saß der Küchengehilfe und starrte auf seine Hände.
4: Hallo Ernesto, was ist los?
7: Ich habe die Suppe mit der linken Hand gerührt und der Küchenchef hat mich erwischt.
4: Und? Schmeckt sie denn jetzt anders?
7: Das weiß ich doch nicht, ist mir auch egal. Auf jeden Fall kann ich nicht Koch werden, weil ich nur mit der linken Hand gut bin. Aber mit der darf ich ja nicht und mit der rechten bin ich zu tollpatschig. Ich habe zwei falsche Hände.
4: Genau wie mein Vater.
7: Ist mir doch egal.
4: Hey Ernesto, ich hab's. Ich weiß jetzt, was ich mir morgen zum Geburtstag wünsche.
2: Am nächsten Tag lag ein endlos langer roter Teppich im Hof.
8: Wir gratulieren der Prinzessin, sie lebe hoch, hoch!
2: Alle waren gekommen, um Prinzessin Leonie zu sehen. König Leo saß auf seinem Thron. Majestätisch schritt die Prinzessin über den Teppich. Dann stand sie vor dem König, verneigte sich und machte einen wunderschönen Hofknicks.
9: Geliebtes Volk, wir haben uns heute hier versammelt, weil ich euch meine geliebte Tochter vorstellen will.
4: Weil ich heute Geburtstag habe. Ich verrate euch jetzt meinen Geburtstagswunsch. Unser rotes Band kommt heute von rechts nach links.
9: Aber Kind!
4: Hier, seht her, ich ziehe mein Band von rechts.
9: Leonie, hör sofort auf damit!
4: Nach links! Bitte, Papi, es ist doch nur heute.
9: Also gut, Kind, aber nur heute.
2: König Leo wechselte sein Band vom rechten zum linken Handgelenk und alle Anwesenden taten es ihm nach. Aber so einfach war es dann doch nicht. Das festliche Geburtstagsmahl wurde eine riesige Kleckerei. Und welche Enttäuschung für Leonie bei den Wettspielen. Ihr Kreisel wollte nicht tanzen. Ihr Ball flog in die falsche Richtung und kein einziger ihrer Pfeile traf ins Schwarze.
4: Das gibt's doch nicht.
2: Andere jedoch amüsierten sich. Ernesto zum Beispiel oder der König, der jede Boccia-Kugel genau dahin platzierte, wo sie hingehörte und jeden Kegel traf. Er war der beste Linkshandspieler aller Zeiten. Und bei Leonie klappte absolut rein gar nichts.
4: Ich kann nicht mit links. Links ist blöd, der Geburtstag ist blöd und das Band ist am allerblödesten. Ich zieh's jetzt einfach aus, so.
9: Leonie, das geht nicht. Auf keinen Fall. Du ziehst das Band sofort wieder an.
4: Meine Mama hat auch keins getragen.
7: Verehrter Herr König, vielleicht hat Prinzessin Leonie ja recht. Ohne Band keine falsche Hand. Jeder kann dann selbst entscheiden, ob rechts oder links.
9: Naja, vielleicht. Moment mal. Vielleicht ist der Vorschlag gar nicht so dumm. Immerhin war ich der beste Spieler heute. Kein bisschen tollpatschig, kein bisschen ungeschickt. Ja, genau. Links ist gut für mich.
2: Mit einer eleganten Geste nahm der König sein Armband vom Handgelenk und hängte es an den Holunderbaum, neben das Band von Prinzessin Leonie.
9: Mein liebes Volk, ab heute gilt im Königreich rechts und auch links.
4: Ja, danke, Papa. Juhu!
7: Ab heute gilt auch links. Das ist das Beste, was ich je gehört habe.

Ha, das ist wirklich eine gute Geschichte, oder? Vor allem lässt sich das ja auch auf so viel anderes übertragen. Leute, die immer nur sagen, dieses oder jenes ist gut und modern oder so, die sollten vielleicht mal überlegen, ob es für andere nicht vielleicht anders genauso gut oder modern sein kann. Offen bleiben für alles, das ist doch eigentlich das Allerbeste. Und wenn ihr die Geschichte von Prinzessin Leonie und dem linkshändigen König selber mal durchblättern wollt, dann habe ich noch die Info für euch, dass das Buch im Jungbrunnen Verlag erschienen ist.

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1: These boots are made for walking. Diese Stiefel sind zum Gehen gemacht. Wir brauchen sie heute aber gar nicht, weil wir ja barfuß durch die Gegend laufen. Maushörerin Clara hat dazu jetzt mal eine Frage, die gar nicht so abwegig ist.
2: Hallo, ich bin Clara, 5 Jahre alt. Ich habe eine Frage. Warum heißt barfuß barfuß, obwohl eine Bar etwas zum Trinken ist?
1: Ja, Clara, das ist echt verrückt. Da habe ich noch nie drüber nachgedacht, dass in barfuß ja die Bar mit drin steckt. Das ist ein ganz klarer Fall für unseren Kollegen Christoph und seine Wortschatzkiste.
3: Geht ihr auch so gerne barfuß? Also ich liebe das. Wenn es draußen warm genug ist und man einen schönen Untergrund hat, dann gibt's für die Füße doch nichts Besseres als die Turnschuhe so und die Socken auszuziehen und dann... Oh. Barfuß zu laufen. Herrlich. Bei mir in der Nähe, da gibt's auch diesen Barfußpfad. Das ist ein Weg mit unterschiedlichen Böden. Hier zum Beispiel Kieselsteine, aber ganz runde, ohne Spitzen. Dann kommt jetzt ein Stück mit ganz weichem Moos. Und zum Schluss noch ein kleines Wasserbecken. Kalt das Wasser, aber schön für die Füße. Schade eigentlich, dass sie so oft in Schuhen drinstecken müssen. Und wenn man hier fertig ist, dann kann man sich da hinten am Ende des Weges in dem Café ein Eis oder was zu trinken holen. Die Barfußbar haben die das kleine Café genannt. Lustig. Zeitmaschine? Seit wann gibt's eigentlich Schuhe?
4: Das kommt darauf an, was du unter einem Schuh verstehst.
3: Was soll das denn heißen? Es ist doch wohl klar, was ein Schuh ist, oder nicht? Etwas, das man an den Füßen trägt.
4: Wenn jemand vor 1500 Jahren ein Stück Tierfell nahm und es mit einem Seil um seinen Fuß wickelte, damit der im Schnee nicht kalt wurde, war das dann schon ein Schuh oder nur ein Stück Tierfell?
3: Ah, verstehe, was du meinst. Schuhe oder Stiefel, wie wir sie heute kaufen können, die haben nicht immer so ausgesehen, sondern die haben sich über viele, viele Jahrhunderte entwickelt.
4: Sogar über Jahrtausende. Vor 30.000 Jahren trugen die Menschen schon regelmäßig Schuhe. Das kann man an den Fußknochen erkennen, die Wissenschaftler gefunden haben. Denn Schuhe zu tragen, verändert die Fußknochen.
3: Und deshalb tut's auch so gut, ab und zu barfuß unterwegs zu sein. Barfuß. Wieso heißt das eigentlich so? Eine Bar, das ist doch eigentlich eine Theke oder ein Ort, wo man was zu trinken bestellen kann. Wie die Barfußbar da vorne.
4: Sollen wir eine kleine Zeitreise machen, um es zu erklären?
3: Müssen wir dafür denn 30.000 oder sogar 150.000 Jahre zurückreisen?
4: Nein, ein paar hundert Jahre reichen schon.
3: Ja, ich zieh mir nur noch meine Schuhe
4: an.
3: Moment,
4: drei,
3: mein zweiter Schuh.
4: Eins.
3: Na toll, Zeitmaschine. Jetzt bin ich barfuß im Mittelalter gelandet. Einen Schuh habe ich noch in der Hand, aber der andere, der steht am Barfußpfad. Und der Boden hier ist total staubig. Die Straße besteht ja nur aus Erde. Gar kein Asphalt.
4: Asphalt ist noch nicht erfunden.
3: Und Pflastersteine?
4: Sind selten.
3: Na, dann sehe ich mich mal nach einem Schuhgeschäft um. Oh, ich glaube, das da, das ist ein Schuster.
5: Hallo.
6: Oh, Gott zum Gruße, junger Mann. Was kann ich für euch... Ah, ich sehe schon. Ihr braucht ein paar Stiefel.
5: Ja, oder Pantoffeln, Sandalen, Turnschuhe.
6: Halt, nicht so schnell. Davon habe ich ja gerade einmal die Hälfte verstanden. Setzt euch da drüben hin, dann nehme ich mal Maß.
5: Ah, gern.
6: So, wollen doch mal sehen.
5: Sagen Sie, wieso heißt das eigentlich barfuß?
6: Barfuß?
5: Mhm.
6: Na, ihr stellt vielleicht komische Fragen. Bar ist doch einfach ein anderes Wort für ohne, nackt oder unbekleidet.
5: Wohl ein altes Wort.
6: Was?
5: Ja, nichts.
6: So, eure Maße habe ich. Soll ich euch nun Stiefel anfertigen?
5: Sehr gern.
6: Habt ihr denn genug Geld?
5: Oh, ich weiß nicht. Nein, ich fürchte, ich hab nichts bei mir. Also, ich bin bar, also ohne Geld. Aber ich kann Ihnen ja was anderes im Tausch geben.
6: Tut mir leid, guter Mann. Ich nehme nur Bargeld.
5: Moment mal. Also, jetzt wird's ja ganz verrückt. Scheine oder Münzen, die nennt man Bargeld. Hm. Aber wenn bar ohne oder nackt heißt, dann ist Bargeld ja ohne Geld oder Nacktgeld. Was soll das denn bedeuten?
6: Nun, draußen auf dem Markt, da gibt es immer noch viele Leute, die Tauschhandel betreiben. Mhm. Da wird zum Beispiel mit einem Esel oder mit einem Huhn bezahlt. Wie viel die aber genau wert sind, na, da kann man sich nie so ganz sicher sein. Ich nehme aber nur die Münzen. Deren Wert ist ganz klar, nicht verhüllt.
5: Nackt, also bar.
6: Ganz genau.
5: Verstehe. Aber dann interessiert Sie dieser einzelne Schuh hier also auch nicht?
6: Was ist das denn?
5: Das nennt man einen Turnschuh.
6: Dieser Verschluss?
5: Nennt sich Klettverschluss.
6: Und diese Sohle? Gleichzeitig weich und doch fest? Mhm. Faszinierend. Mhm. Also, wenn ich diesen Schuh behalten darf,
5: dann
6: mache ich euch das beste Paar Stiefel, das ich zustande bringe.
5: Auch bar jeden Bargeld?
6: Natürlich, auch ohne Bargeld.
5: Abgemacht.
6: Abgemacht.
5: Hauptsache, ich muss auf der staubigen Straße da draußen nicht mehr ohne Schuhe, also barfuß laufen.
6: Ich mache mich sofort an die Arbeit.
1: Ja. Barfußlaufen ist schön, aber manchmal ist es auch schön, Schuhe oder eben Stiefel anzuhaben. Zum Beispiel auch, wenn die Tür zuknallt und der Fuß dazwischen steht. Aua!
0: Gar nicht gut!

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1: Unser nächster Barfußausflug, der führt uns ins Watt. Wart ihr schon mal an der Nordsee? Wenn ja, dann habt ihr das Watt vielleicht schon kennengelernt. Das ist diese glitschige Fläche, die man nur bei Ebbe sieht. Also wenn sich das Wasser zurückgezogen hat. Und unsere Mausreporterin Christina, die nimmt uns jetzt mal dorthin mit.
2: Wo sind wir denn jetzt hier eigentlich?
3: Am Kurt-Segler-Treff in Otterndorf. Ja, und wir gehen jetzt gleich ein bisschen Richtung Watt.
2: Und mit dabei sind auch
4: Wilma, Anna.
2: Und noch sind wir hier auf dem Parkplatz und haben auch alle Schuhe an. Aber das könnte sich vielleicht gleich ändern. So, wir ziehen jetzt hier in eisiger Kälte und Sturm die Schuhe aus. Mal gucken, wie das ist. Und ihr seid auch mutig und macht das, ne?
4: Ja.
2: Also nasse Füße sind okay, nasser Popo ist blöd. So, jetzt klettern wir hier rüber über die Steine.
3: Ja, das ist so blöd. Die haben neu diese Steine hier hingelegt, diese Kieselsteine da unten. Nachher gehen wir da, da liegen keine Steine.
2: Ja. Wie sieht das hier aus?
4: Schön, die Wellen und so, und hier ist gerade ganz viel Matsche, weil hier Ebbe ist.
2: Und wie sehen die Füße aus?
4: Richtig dreckig. Voller Matsche und Sand und Wasser.
2: Und jetzt gehen wir mal ein Stück, ne? Wie fühlt sich das denn an hier so auf dem Sand?
4: Toll. Das fühlt sich so an, als wenn man durch Quark geht.
3: Also ich finde, das ist ein ganz schönes Gefühl, wenn man barfuß durchs Watt läuft. Man spürt den Boden so richtig und ist ein bisschen quietschig und nass hier und da. Das macht total Spaß, finde ich.
2: Aber Watt ist auch nicht gleich Watt. Ne? Wir sind jetzt hier in Otterndorf, das ist was Besonderes, oder?
3: Ja, das ist insofern, wir sind im Sandwatt hier. Also es gibt Sand- und Schlickwatt. Sandwatt ist viel fester, Schlickwatt, da versinkt man viel stärker. Wir haben so ein bisschen Schlick auch, aber meistens haben wir Sand und da läuft es sich ganz bequem drauf. Und das Zweite ist, dass wir im Otterndorfer Watt haben wir eben kein reines Salzwasser, sondern Brackwasser. Also von der Elbe kommt hier Süßwasser, von der Nordsee kommt jeder Flut Salzwasser. Und dieses Brackwasser ermöglicht uns wirklich, ins Watt zu laufen, ohne große Angst zu haben, weil es hier keine lebenden Muscheln gibt. Im Watt vor Cuxhaven zum Beispiel, da gibt es lebende Muscheln. Und da kann man, wenn man Pech hat, drauftreten und sich schneiden an den nackten Füßen. Hier nicht.
2: Das heißt, man kann hier so richtig durchs Watt barfuß rennen auch, ne?
3: Kein Problem.
4: Meine Füße fielen gleich ein.
3: Dann musst du ein bisschen rennen, das hilft.
2: Komm, wir rennen mal kurz.
4: Rennen. Es ist kein Wasser! Kaltes Wasser! Alles Wasser.
2: Und habt ihr das schon mal gemacht, wenn man so die ganze Zeit so auf den Sand trappelt? Dann rutschen die Füße immer tiefer in diese Matschepampe rein.
4: Ja.
2: Wie ist das?
4: Wow. Das ist irgendwie lustig. Da sackt der Sand immer weiter runter und irgendwann sehen die Füße aus, als wenn die aus Matsche wären und wie sie da drinnen ständen für immer. Und das hört sich so an, als wenn man pupst. Die nicht mehr raus. Rauskommen, hat man den ganzen Fuß voller Matsche.
2: Ja. Und im Sand, da sackt man nicht so ein wie jetzt mit diesem Schlick, oder?
3: Überhaupt nicht. Hier vorne ist ja ganz sandig, da sackt man gar nicht ein. Und da ist ganz fester Boden, da kann man gut drauf laufen.
2: Mhm. Und wenn das mit dem Schlick ist, dann ist das aber eher so Muskeltraining, oder?
3: Wenn man längere Strecken geht, auf jeden Fall. Wenn man immer die Füße wieder rausziehen muss aus dem Schlick, ja. Gerade der Schlick ist gesund für die Haut. Der Sand hat mehr so eine Reibeisenfunktion, aber im Schlick, hat die Haut richtig samtig.
2: Also wie eine natürliche Schönheitspackung für die Füße.
3: Genau. Und wenn man ganz schön werden will, dann kann man sich ganz mit Schlick einschmieren, von oben bis unten. Im Sommer macht das Spaß.
2: Und wie kriegt man das wieder ab?
3: Ja. Einfach abduschen, das geht ganz einfach ab.
2: Jetzt haben wir kalte Füße, aber das Barfußlaufen im Watt, das ist zwar jetzt ein bisschen unangenehm, aber irgendwie ist das auch gut, oder? Zumindest für die Haut.
3: Das soll angeblich für die Haut richtig gut sein. Ich spüre das auch, ich habe immer ganz gesunde Fußhaut.
2: Aber dieser Wechsel zwischen warm und kalt, das wahrscheinlich macht er auch irgendwas, oder?
3: Ja, ist wie eine Kneippkur, das soll ja ganz gesund sein für die Durchblutung insgesamt für den Körper auf jeden Fall.
4: Ja, das ist für die Füße gut, nur wenn die Füße sich dann nicht bewegen, dann kann man auch erkältet werden. Aber wenn man sich sehr viel bewegt, dann ist es auch sehr gut für die Füße.
2: Wie ist das jetzt mit diesen Matsche-Sandfüßen wieder in die Schuhe reinzukommen?
4: Lustig, und es kratzt auch. Das ist auch ein bisschen so matschig und so ein bisschen kalt.
1: Lustig, kratzig, glitschig, kalt und matschig war's im Watt. Also genau so fühlte sich das nach meiner letzten Wattwanderung auch an. Aber riesig Spaß hat's trotzdem gemacht. Kann ich nur empfehlen, da mal mitzugehen bei so einer Wattwanderung. Im nächsten Lied, da singt Lea von vielen tollen Erinnerungen an die Zeit, als sie noch zusammen mit ihrer Schwester und ihren Eltern Urlaub an der Nordsee gemacht hat. Sylt 98 heißt das Lied. Lena.

0: Boah, Maus, zeig mal her. Boah, das ist ja mittlerweile richtig dick. Das darf doch nicht wahr sein. So dick ist dein Maus-Freundebuch mittlerweile. Oh, irre. Komm, lass mal hören, wen du uns da heute draus vorstellen möchtest.
1: Das Maus-Freundebuch. Ich heiße
2: Lennis.
1: Alter
2: 8 Jahre.
1: So sehe ich aus.
2: Meistens habe ich eine Fleecejacke an, Socken, meistens keine Schuhe und Haare sind so braun-orange. Ich bin so mittelgroß.
1: Das mache ich am liebsten.
2: Ich bastle gerne verschiedene Sachen. Gestern war es, glaube ich, ich habe eine Gitarre da gebaut, die sogar klingt. Ich habe dann so einfach ein bisschen rumüberlegt, wie ich das mache und dann ist mir das eingefallen. Der Bauch war aus Karton, da habe ich Gummi als Seiten eingespannt. Am einen Ende waren die Seiten dann halt befestigt und am anderen auch, sodass er straff gespannt ist, der Gummi, und dann konnte man dran zupfen und das hat einen Ton gebracht. Der Hals ist aus einer Flasche. Die habe ich da in den Karton gesteckt, dass noch ein Stück rausragt. Ich spiele euch jetzt was auf meiner selbstgebastelten Gitarre vor.
1: Das bringt mich in Fahrt.
2: Ich fahre halt gerne Seilbahn. Das ist halt toll, wenn man dann auch den Ausblick auf der Gondel hat. Und wenn man dann oben auf dem Berg ist, hat man auch schönen Ausblick. Und ich finde es toll, wenn man dann über solche Stützen fährt und dann kribbelt es so im Bauch.
1: Bist du Maus, Ente oder Elefant?
2: Ich würde die Maus nehmen, weil ich habe auch immer solche Ideen wie die Maus.
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0: Lennis hüpft ins Mausteam. Boah, und ich hänge immer noch an Lennis Kribbeln im Bauch beim Seilbahnfahren. Oh, habe ich gerade in Osterferien wieder gemacht und festgestellt, ich laufe lieber runter vom Berg, auch wenn es der deutlich längere Weg ist. Aber in diesen Gondeln, da kribbelt's bei mir nicht nur, da habe ich echt richtig Schiss. Ja, genau, Höhenangst, leider.
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0: Käsefüße sind ja auch so ein Thema, da wird mir schon beim Gedanken dran übel. Boah. Ja, für euch drei ist das natürlich überhaupt kein Thema. Eure Füße sind einfach immer gut und gesund belüftet. Das ist mir schon klar. Ja, ich hätte übrigens noch einen Tipp für Sebo, was er gegen seine müffeligen Stinkeschuhe machen kann. Keine Ahnung, ob es wirklich funktioniert, aber ich habe gelesen, gebrauchte, getrocknete Teebeutel in die stinkigen Schuhe legen und sie über Nacht dort wirken lassen soll helfen. Oder auch Backpulver reinstreuen und über Nacht einwirken lassen, soll auch funktionieren. Bitte gerne.
1: Well, it's one for the money.

0: Das war The King. Elvis Presley höchstpersönlich. Und wenn der früher über die Bühnen gewirbelt ist, dann waren seine Sohlen wahrscheinlich schnell durchgetanzt. Und damit kommen wir zu einer Nachricht von Maushörerin Mona Luna, die sie uns schon vor längerer Zeit geschrieben hat. Ich lese euch die Nachricht mal vor. Hallo, liebes Mausteam. Ich heiße Mona Luna, bin 10 Jahre alt und habe eine Frage an die Maus. Vor ein paar Tagen habe ich eine Dohle beobachtet, die auf einer Regenrinnenkante Tanzschritte gemacht hat. Sie machte immer 2 Schritte seitwärts nach links und trat dann 2-mal von einem Bein aufs andere. Dann ging sie wieder 2 Schritte seitwärts nach links und so weiter. Ich wollte wissen, ob es dafür irgendeine Erklärung gibt. Liebe Grüße, Mona Luna. Ja, da haben wir eine Dohle. Also erstmal super gut beobachtet von dir, Mona Luna. Und ich bin jetzt ehrlich gesagt mindestens genauso gespannt wie du auf die Antwort von unserer Mausreporterin Verena. Verena kennt sich nämlich erstens grundsätzlich super gut mit Tieren aus und zweitens mag sie Rabenvögel wie Dohlen und Krähen besonders gerne. Ja, und als wir ihr deinen Auftrag übermittelt haben, Mona Luna, da hat sie gleich mal angefangen, den Tanz der Dohle nachzumachen.
1: 1, 2, Wechselschritt. 1, 2, Wechselschritt. 1, 2, hat die Dohle jetzt wohl 2 oder 3 oder 4 Wechselschritte gemacht? Das ist gar nicht so einfach. Ich probiere noch ein bisschen. 1, 2, Wechselschritt. 1, 2, Wechselschritt.
2: Also ich finde erstmal diese Beobachtung ganz toll. Man könnte auch sagen, Mona Luna ist eine super Beobachterin.
3: Das ist Simone Pieker. Sie ist Biologin und erforscht das Verhalten von Tieren in freier Wildbahn. Zum Beispiel von Schimpansen, aber auch von Kolkraben und anderen Rabenvögeln. Deshalb weiß sie, wie wichtig es ist, erstmal zu gucken und dann in Ruhe zu überlegen, was könnte hinter einem bestimmten Verhalten stecken. Und klar, wenn sich eine Dohle, wie von Mona Luna beschrieben, mit rhythmischen Schritten über die Dachrinne bewegt, ist das Erste, was uns Menschen in den Kopf kommt, die Dohle tanzt. Aber da müssen wir aufpassen, hat mir Simone Pieker gesagt.
2: Die erste Frage ist natürlich, tanzt diese Dohle überhaupt? Oder ist das nur, weil wir Menschen gerne tanzen und dass wir dann denken, ah, die Dohle, die tanzt auch?
3: Wir Menschen vermenschlichen Tiere ja gern mal. Das heißt, wir übertragen ein Verhalten, das wir von uns selbst kennen, auf die Tiere. Aber was heißt das jetzt für die Dohle und ihre Schritte auf der Dachrinne?
2: Warum es der Mona Luna ja vielleicht wie ein Tanz vorgekommen ist, ist, dass da eine bestimmte Abfolge passierte und dass diese Abfolge wiederholt wurde.
3: Genau das macht auch Tänze bei uns Menschen aus.
2: Wenn man so an die klassischen Tänze denkt, so Walzer oder Rumba, dann gibt es also immer diese gleichen Elemente, die dann in neuen Variationen wiederholt werden.
3: Und sowas ist im Tierreich auf jeden Fall bekannt. Zum Beispiel bei Paradiesvögeln, die im Regenwald von Australien und Papua-Neuguinea leben. Da laufen die Männchen in der Paarungszeit mit bunten, gespreizten Federn vor den Weibchen hin und her, wie Balletttänzer auf der Bühne, hüpfen rhythmisch herum, wiederholen ihre Bewegung immer wieder und versuchen so, die Weibchen für sich zu gewinnen. Diese Aufführungen werden auch Balztänze genannt. Allerdings haben diese Balztänze eben einen ganz bestimmten Zweck und werden nur zu einer ganz bestimmten Zeit von den Männchen aufgeführt. Tanzen Tiere also nicht einfach nur aus Spaß und für sich allein? Doch, Papageien zum Beispiel. Der wohl bekannteste tanzende Papagei heißt Snowball, auf Deutsch Schneeball. Snowball ist ein weißer Kakadu, der auf seinem Kopf große gelbe Federn hat, die er hoch aufstellen oder flach anlegen kann. Von ihm gibt es viele YouTube-Videos, in denen er sich im Takt von Musik bewegt. Die Videos haben seine Besitzer ins Internet gestellt, nachdem ihnen aufgefallen war, dass er gern zu einem Lied der Backstreet Boys tanzt.
2: Also zum Beispiel seine Federn am Kopf werden immer so aufgespreizt und dann rockt er so auf und ab und dann macht er Schritte nach links und Schritte nach rechts und dann ist er eben aber auch in der Lage gewesen, neue Elemente zu kreieren.
3: Snowball ist wegen seiner Tanzlust sogar wissenschaftlich untersucht worden. Dabei hat sich gezeigt, dass er die Bewegungen beim Tanzen abwandelt und weiterentwickelt und dass er den Rhythmus genau an den Takt von anderen Musikstücken anpassen kann. Das ist eine sehr ungewöhnliche Fähigkeit, die bisher bei fast keinem anderen Tier beobachtet worden ist. Natürlich stellt sich die Frage, warum macht er das? Die Biologin Simone Pieker sagt dazu:
2: Also eine Idee ist, dass er vielleicht Menschen, die getanzt haben, imitiert hat. Oder ob der einfach selber Lust hat zu tanzen und es gerne mag, wenn er sich im bestimmten Rhythmus bewegt.
3: Es könnte wirklich sein, dass Snowball Spaß am Tanzen hat. Denn er macht es auch, wenn er allein ist und niemand anderes, weder Mensch noch Tier, in der Nähe. Aber was heißt das jetzt für unsere Dohle? Mona Luna hat nichts davon geschrieben, dass irgendwo Musik zu hören war. Vielleicht hatte die Dohle einen Rhythmus im Kopf. Es kann natürlich auch sein, dass sie etwas am Fuß klebte, ein Kaugummi zum Beispiel, und sie versucht hat, es durch wiederholte Trippelschritte loszuwerden. Auf jeden Fall hat sie mir eine gute Vorlage geliefert für einen neuen Tanz. Den Dohlentanz. Oder sagen wir besser, den Jackdaw Dance.
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0: Wir können dich beim Tanzen ja gerade leider nicht sehen, Verena, aber es klang so, als würdest du einen ganz wundervollen Jackdaw-Dance, auf Deutsch Dohlentanz, aufs Parkett legen. Danke, dass du dich für Mona Luna auf Antwortsuche gemacht hast.

0: denn sind da...
1: So, die Schuhe wieder anziehen.
2: Ja, das ist eine gute Frage. Warum eigentlich? Ja, na klar, ich kann sie natürlich auch einfach mal auslassen. Mal gucken, wie die Leute hier im WDR-Funkhaus gleich gucken, wenn ich aus dem 5. Stock barfuß die Treppe runterschwebe. Mache ich einfach mal. Und euch sage ich vorher noch Tschüss. Ich bin Nina und für heute barfuß raus.

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1: Schön, dass ihr da seid. Wir sind heute wieder mit der Mausklasse in Bonn unterwegs und zwar in einem Schreibwarenladen. Und da steht Frau Friedrichs schon seit über 40 Jahren hinter der Theke.
2: Gibt es Tage, wo Sie manchmal keine Lust haben, hier hinzugehen?
3: Nein, das gibt es nicht. Dafür liebe ich den Laden zu sehr. Das ist mein drittes Kind.
1: Warum alle diesen Laden lieben, das gleich hier. Und ich habe zwei Rätsel für euch. Da sollt ihr Spiele erraten und könnt auch welche gewinnen. Bis es soweit ist, schreibt mir doch schon mal euer Lieblingsspiel ins Gästebuch. Wir suchen die besten Spiele für die Sommerferien. Los geht's, maus-live.de. Und das hier sind die Honigkuchenpferde. Komm spielen.
4: Ich hab gehört von einem Geheimakkord. Wenn man den hört, will man spielen sofort. Jetzt spielen sie unsere Band im Radio, ich verrat euch, der Akkord klingt so.

0: Wer ist der beste Freund des Menschen? Na klar, der hier. Der Hund. Aber ist das eigentlich überall auf der Welt so oder ist das nur hier bei uns so? Das wollte ein Forscherteam rausfinden und hat sich angeschaut, wie Menschen und Hunde in verschiedenen Ländern miteinander leben. Lisa aus dem Maus-Zoom-Team, wo haben die das denn gemacht?
1: In Vanuatu haben die das gemacht. Das ist eine Gruppe von Inseln im Pazifischen Ozean. In Peru, das ist in Südamerika, in der Mongolei, in Asien und in Madagaskar. Das ist diese große Insel, die vor Afrika liegt und auch noch in Deutschland.
0: Also die waren da wirklich einmal quer über die Erdkugel unterwegs. Was genau haben die denn da erforscht?
1: Die haben erforscht, wie Jagdhunde und ihre Besitzer miteinander umgehen, und zwar auf dem Land. Dafür hat das Team um eine Forscherin von der Uni Jena mit mehr als 150 von diesen Mensch-Hund-Paaren so kleine Experimente gemacht und die Hundebesitzer, die mussten auch noch Fragen beantworten.
0: Warum haben die da gerade Jagdhunde ausgesucht?
1: Naja, die Menschen und die Hunde, die gehen ja schon seit Tausenden von Jahren zusammen auf die Jagd. Das ist also so ein Bereich, wo die richtig gut zusammenarbeiten und richtig lange auch schon zusammenarbeiten und sich auch aufeinander verlassen müssen.
0: Jetzt hast du gesagt, die haben da kleine Experimente gemacht. Was muss ich mir denn darunter vorstellen?
1: Ja, die Hunde, die mussten zum Beispiel so verstecktes Futter finden und die Menschen, die mussten ihren Hunden einen Tipp geben, also zum Beispiel mit dem Finger zeigen, wo das Futter ist. Mhm. Also die Forscher wollten rausfinden, wie gut sich Mensch und Hund verstehen können.
0: Und was haben die jetzt rausgefunden? Was ist da rausgekommen?
1: Also Menschen und ihre Hunde gehen, bis auf ganz kleine Unterschiede, überall ziemlich ähnlich miteinander um. Obwohl ja diese fünf Länder total unterschiedlich sind. Mhm. Die Forscher haben rausgefunden, die Hunde können ähnliche Sachen, zum Beispiel eben mit Tipps von ihren Besitzern verstecktes Futter finden. Die Hunde verständigen sich auch ganz ähnlich mit ihren Menschen. Und fast alle der Hundebesitzer haben auch in diesen Interviews gesagt, dass ihr Leben mit Hund einfach besser ist und dass sie sich auf ihren Hund verlassen können. Und diese Forscherin aus Jena und ihr Team, die haben daraus mitgenommen, auch in Ländern, wo die meisten Hunde eher Jagdhunde oder Wachhunde sind und jetzt nicht unbedingt so kuschelige Schoßhündchen, haben ihre Besitzer eine ganz enge Beziehung zu ihnen.
0: Also der Hund als bester Freund des Menschen, international, kann man sagen, gültig. Lisa aus dem Maus-Zoom-Team hat uns erklärt, wie Menschen und Hunde weltweit zusammenleben. Vielen Dank, Lisa.

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1: Unsere Mausklasse kommt diese Woche von der KGS Schlossbach-Schule in Bonn. Die Kinder haben sich Rätsel ausgedacht für euch. Ihr sollt ein Spiel erraten und könnt dann auch eins gewinnen.
2: Hallo, wir sind Carlotta,
3: Mina,
4: Antonia,
5: E-Ray,
6: Philippa,
7: Julius
8: und Vito.
2: Wir beschreiben euch ein Gesellschaftsspiel. Dabei geht es um eine Sache, in der man sich verirren kann.
3: Man muss durch Gänge hindurch, die sich verändern.
5: Das Ziel des Spieles ist, als erstes zum eigenen Startpunkt zurückzukommen.
8: Unterwegs muss man Geheimniskarten aufdecken und Schätze erreichen.
9: Der Name des Brettspiels hat 7 Silben.
8: Im echten Leben gibt es auch ein Spiel in solchen Gängen. Manche Bauern machen aus ihren Maisfeldern verrückte Spiele mit Gängen, in denen man sich prima verirren kann.
1: Welches Spiel haben die Kinder hier beschrieben? Wenn ihr es wisst, dann ruft ihr an.
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10: Ich lieb dich.

0: Esther Graf, wofür es sich zu leben lohnt hier in MouseLife. Ein T-Shirt für 50 Cent oder eine Hose für 4,99. Das ist doch praktisch, oder? So billig und ganz schnell und einfach bestellt. Aber genau diese super günstigen Klamotten sorgen immer wieder für Diskussionen. Und was passiert eigentlich, wenn ein Land sagt, so geht's nicht weiter? Das erklärt euch jetzt unsere Mausklasse von der KGS Schlossbach-Schule in Bonn.
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2: In unserem Nachbarland, Frankreich, haben die Politiker beschlossen, dass es keine Werbung mehr geben darf für Ultra-Fast Fashion.
1: Achtung, Quizfrage.
3: Was ist Ultra-Fast Fashion?
4: Klamotten, die nur kurz in Mode sind und danach schnell wieder out?
5: Leichte Klamotten, mit denen man schneller rennen kann?
6: Oder Klamotten, die sehr günstig sind und die man schnell wieder wegwirft?
7: Die richtige Antwort ist
8: Klamotten, die sehr günstig sind und auch die eine schlechte Qualität haben.
9: Und deshalb landen sie auch schneller im Müll als normale Klamotten.
1: Worum geht's eigentlich?
10: Auch Influencerinnen und Influencer machen bisher Werbung für diese Wegwerfklamotten. Das sind die Leute, die zum Beispiel bei YouTube Erwachsene, aber auch Kinder beeinflussen, bestimmte Sachen zu kaufen. In Zukunft dürfen sie in Frankreich keine Werbung für superschnelle Mode mehr machen. Sonst drohen Strafen.
11: Die Ultra-Fast-Fashion, also superschnelle Mode, kommt vor allem aus Asien, von Firmen wie Shein, Temu oder AliExpress. Es gibt aber auch noch andere Firmen, die das machen. Ultra-Fast-Fashion ist sehr billig. Ein T-Shirt kostet zum Beispiel nur 1 Euro. Klamotten können aber sehr billig hergestellt sein. Sie reißen zum Beispiel schnell oder können Schadstoffe enthalten.
12: Habt ihr das auch schon mal erlebt?
13: Die Klamotten sehen nie so richtig schön aus, wie auf der Website.
11: Dass die dann halt direkt nach einem Tag oder so halt kaputt gehen, dass man das Geld dann halt umsonst ausgegeben hat.
14: Es können da schädliche Stoffe für die Haut sein. Die sind auch oft sehr billig verpackt und das ist auch nochmal sehr schlecht für die Umwelt.
15: Wegen Chemikalien und so ist es auch nicht so gut.
16: Wenn man die Klamotten anzieht, merkt man auch, dass die irgendwie nach Chemikalien stinken oder sowas. Also es riecht nicht sehr gut.
11: Die fühlen sich nicht so gut an und die werden dann auch, wenn irgendwas drauf gedruckt ist, zerfleddert das nach 3 Tagen oder so direkt.
14: Das hat sich sehr komisch angefühlt, so nach Plastik. Und dann war das einmal in der Wäsche und dann war das, was eigentlich drauf gedruckt sein sollte, ist direkt so abgefleddert. Das war dann komplett kaputt und das war dann auch für den Müll.
17: Bei meinem Theaterstück habe ich was gekauft und dann ist das direkt am ersten Tag gerissen und der Stoff hat sich nicht gut angefühlt.
18: Zum Beispiel, wenn man jetzt ein T-Shirt mit Steinchen drauf hat, die fallen halt direkt ab. Das ist doof.
19: Und manchmal färben die auch ab. Zum Beispiel, wenn man ein T-Shirt anzieht, war es bei mir mal so und dann hat es so pink auf meine Haut abgefärbt.
1: Wusstet ihr schon?
20: Die Menschen, die die Klamotten herstellen, bekommen sehr, sehr wenig Geld dafür. Manchmal nur wenige Cent. Sie haben oft keine Gelegenheit, woanders Geld zu verdienen. Dazu kommt oft noch, dass die Klamotten aus Asien noch um die halbe Welt transportiert werden müssen. Meistens auf riesigen Tankern, die viel Öl und Benzin fressen und schlecht für die Umwelt sind.
1: Wie findet ihr das?
21: Die Mitarbeiter, die kriegen dann ja richtig wenig Geld. Zum Beispiel, es gab mal ein T-Shirt auf Temu, das hat nur so 50 Cent gekostet. Und dann denkt man sich nur so, wie viel Geld kriegen dann die Mitarbeiter dort?
22: Jetzt gehen auch viel weniger Leute shoppen und sitzen nur am Handy und bestellen einfach irgendwas, ja.
14: Und vor allem die kleineren Läden, die dann aber auch vernünftige Sachen verkaufen, die sterben dann auch aus, dann gehen da viel weniger Leute hin, wenn die dann alles nur auf Temu und AliExpress und so bestellen.
11: Bis die Klamotten bei uns sind, dauert es manchmal bis zu 3 Wochen. Es ist also eher Ultra-Slow-Fashion, also sehr langsame Mode. Frankreich möchte, dass die Hersteller von Ultra-Fast-Fashion Geld dafür bezahlen, dass sie so billige Klamotten verkaufen, einen sogenannten Umweltbeitrag.
0: In den Apps sollen die Hersteller außerdem dazu aufrufen, dass man Klamotten besser reparieren und wieder benutzen soll.
2: Und wie geht's weiter?
0: Das Werbeverbot in Frankreich soll ab Januar 2027 gelten. Auch andere Länder, etwa Deutschland, wollen härtere Regeln für Ultra-Fast Fashion.
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7: Vielen Dank an unsere Mausklasse von der KGS Schlossbachstraße in Bonn für den Zoom. Könnt ihr euch auch nochmal bei uns im Netz anhören auf maus-live.de. Und genau da findet ihr auch unser Gästebuch. Da könnt ihr mir jetzt reinschreiben, was ihr für ein Lieblingsspiel habt. Wir suchen die besten Spiele für die Sommerferien.

0: Wer hat dir das erlaubt?
1: Nelly, 10 Jahre aus Unna, möchte gerne ein Spiel gewinnen. Das stimmt doch, Nelly, oder?
2: Ja.
1: Hallo, herzlich willkommen bei Maus Live. Was glaubst du denn, was haben wir da gerade für ein Spiel gesucht?
2: Das verrückte Labyrinth.
3: Die richtige Lösung ist...
4: Das verrückte Labyrinth!
1: Na klar, Nelly, das stimmt. Herzlichen Glückwunsch. Du bekommst von uns ein Kartenspiel, das heißt Didacto. Ist ab 8, aber ich glaube, für 10-Jährige ist das auch noch ziemlich spannend. Und da bist du eine Ente, ein Geheimagent oder wie die hier schreiben, eine Geheimagente und du musst verdächtige Tiere ermitteln. Das schicken wir dir nach Unna. Hast du denn das verrückte Labyrinth selbst auch zu Hause?
2: Nein, aber meine Freunde und auch in der Schule haben wir das und das spiele ich dann auch manchmal.
1: Ja, das ist ja so ein richtiger Klassiker, ne? Kennt, glaube ich, auch jeder, gibt es auch in 1000 Versionen. Also, da hast du auf jeden Fall genau richtig gelegen. Nelly, jetzt haben wir gerade schon in der Musik so ein bisschen gequatscht. Du hast erzählt, du warst heute auch schon richtig sportlich unterwegs, ne? Was hast du gemacht?
2: Ich war beim Turnen.
1: Machst du das schon lange?
2: Also ich turne und bin sehr gelenkig, schon sehr lang. Aber dieses Turnen mache ich erst seit einem halben Jahr ungefähr.
1: Dieses Turnen, was ist das denn für ein besonderes Turnen?
2: Das ist Leistungsturnen.
1: Aha, ach, verstehe. Also du bist da richtig voll dabei. Was ist denn beim Leistungsturnen anders als beim stinknormalen Turnen?
2: Also dort kommt es mehr so drauf an. Also man muss sich da mehr anstrengen und kann nicht so locker machen und nicht so viel quatschen. Und es ist halt etwas schwieriger und dann kommt man in Gruppen und kann auch Wettkämpfe machen.
1: Und hast du schon mal so einen Wettkampf mitgemacht?
2: Nein.
1: Wann ist es soweit? Wann müssen wir dir die Daumen drücken zum ersten Mal?
2: Also ich bin noch in der Vorgruppe. Da gucken sie sich an, ob man das Potenzial hat. Und wenn man das fertig hat, dann kommt man entweder in eine in so eine Leistungsgruppe, wo man dann auch Wettkämpfe macht, oder man bleibt noch ein bisschen in der normalen Gruppe.
1: Was ist deine allerliebste Übung? Was findest du richtig toll?
2: Spagat.
1: Oh, das konnte ich nie. Also wenn es da einen Trick gäbe, den wüsste ich gerne. Aber Nelly, ich drücke dir ganz fest die Daumen, dass das weiterhin super klappt mit dem Turnen. Und ich wünsche dir natürlich viel Spaß mit deinem Kartenspiel. Mach's gut.
2: Dankeschön.
1: Tschüss. Ein Rätsel habe ich noch für euch und auch noch ein Spiel zu verschenken. Und wir suchen immer noch die besten Spiele für die Sommerferien. Schreibt uns ins Gästebuch auf maus-live.de.

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1: Stifte, Hefte, Malblöcke, Bastelkram, das alles können eure Eltern mit einem Klick im Internet kaufen, ganz leicht. Und deswegen sind Schreibwarenläden doch so ein bisschen aus der Zeit gefallen und umso schöner ist es, dann doch noch einen zu entdecken. Denn diesen Geruch von bedrucktem Papier und die kleinen Überraschungen im Regal und die netten Verkäufer, die kann man natürlich durch das Internet nicht ersetzen. Und deswegen ist unsere Mausklasse aus der KGS Schlossbachschule in Bonn auch so gerne mit Mausreporterin Insa durch ihren Schreibwarenladen um die Ecke gestreift.
2: Guten Tag, wir sind die Mausklasse. Und wer sind Sie?
3: Ich bin Frau Friedrich oder Schreibi.
2: Und was machen Sie hier?
3: Ich versuche zu verkaufen, ich versuche freundlich zu sein und ich mag euch. Ich mag gerne Kinder.
2: Hier im Laden sind viele verschiedene Dinge, die schön bunt sind. Hier gibt es eine Poststation, man kann Schulsachen kaufen. Es gibt Geburtstagskarten und es gibt hier viele Zeitungen.
4: Und passend zum Sommer auch Wasserpistolen.
2: Es gibt Hefte zum Beispiel oder Stifte und es gibt sehr viele Postkarten.
5: Ich finde es cool, dass es hier eine Post gibt.
6: Ich finde es cool, dass es hier so viele verschiedene Wasserfarben gibt. In anderen Läden muss man das jetzt zum Beispiel in einer großen Kiste kaufen mit vielen Farben, obwohl man die anderen Farben nicht braucht. Aber hier kann man einfach viele einzelne Farben kaufen.
7: Ich finde es gut, dass hier auch Schulmaterial gibt. Da muss man nicht immer zu anderen Läden, die vielleicht weiter weg sind, als der hier fahren.
8: Und manchmal muss man ja auch in ganz verschiedene Läden fahren. Aber hier kann man das alles in einem Laden kaufen.
9: Und hier gibt es ja nicht nur Schuhe, sondern auch Sachen für den Alltag und sowas.
10: Hier gibt es auch so Spielzeuge für Kinder.
11: Ich finde es auch gut, dass es hier sehr übersichtlich ist.
12: Jetzt gehen wir nochmal hier in den hinteren Gang.
13: Es gibt ultra viele verschiedene Schulhefte.
12: Um die nächste Ecke gehen wir herum und da kommen wir in eine weitere Abteilung.
14: Hier sind ganz viele Zeitschriften und auf der anderen Seite sind noch kleine Notizbücher und auch Lineale.
15: Hier sind noch ganz viele Kleber und Tesafilm und dann noch Spitzer.
16: Hier steht ein Drucker.
17: Und der Kopierer kann, glaube ich, Bilder für die Schule zum Beispiel ausdrucken.
12: Jetzt sind wir wieder bei Frau Friedrich angekommen.
18: Was gefällt Ihnen an Ihrem Job?
3: Dass ich mit vielen verschiedenen Menschen zu tun habe, dass ich im Prinzip mein eigener Chef bin und dass ich Kinder und auch Erwachsene schon von klein auf kenne.
18: Wie viele Jahre machen Sie das schon?
3: 42 Jahre.
18: Gibt es Tage, wo Sie manchmal keine Lust haben, hier hinzugehen?
3: Nein, das gibt es nicht. Dafür liebe ich den Laden zu sehr. Das ist mein drittes Kind.
18: Wie lange sind Ihre Arbeitszeiten?
3: Hier im Laden habe ich 8 Stunden.
18: Wie alt sind Sie?
3: Ich werde dieses Jahr 70.
19: Wer würde Ihren Laden bald weitermachen?
3: Ich glaube, keiner.
20: Ich finde es schade, weil das es ja auch hier so lange schon gibt.
21: Ich finde es traurig.
22: Ich glaube, sie würde gerne den Laden weitermachen, aber kann es halt nicht mehr.
23: Also für Frau Friedrich ist es wirklich traurig und man sieht auch, dass sie wirklich traurig ist.
24: Ich finde es einfach doof, weil es hier so viele schöne Sachen gibt, sehr viel für die Schulausrüstung. Und wo sollen wir die dann sonst kaufen?
25: Ich schätze, es würde, glaube ich, schon gern hier jemand aus der Schule machen, aber es sind halt noch alle ein bisschen jung dafür. So.
23: Wie lange arbeiten Sie hier denn noch?
3: Ich habe noch vor, 5 Jahre hier zu bleiben, wenn es mir körperlich so gut geht wie bisher. Bis jetzt bin ich noch fit.
24: Ich wünsche Ihnen noch viel Spaß.
25: Ich hoffe, Sie finden noch einenjenigen, der den Laden weiterführt.
26: Ich hoffe auch, dass Sie noch jemanden finden und wünsche Ihnen noch viel Spaß bei der Arbeit.
27: Ich finde es schön, dass Sie noch den Laden führen, auch wenn Sie schon älter sind.
28: Danke auch, dass wir hier sein durften. Danke, dass Sie den Laden für uns so lange betrieben haben.
29: Danke, dass Sie so nett waren und uns so viele Fragen beantwortet haben.
30: Ich wünsche Ihnen noch gute Geschäfte.
31: Ich wünsche Ihnen Glück, dass Sie den Laden noch mehrere Jahre weiterführen können.
32: Ich finde es schön, dass Sie immer so nett sind.
33: Ja, hier hole ich meine Schulsachen. Wo sonst?
23: Es ist wirklich ein sehr schöner Laden hier und wir haben uns wirklich sehr gefreut, hier zu sein.
3: Ihr seid lieb und ich hab euch alle lieb. Muss ich euch sagen, ich danke euch, dass ihr bei mir einkaufen kommt und dass ihr mir auch treu geblieben seid die ganzen Jahre.
24: Tschüss.
25: Tschüss.
26: Tschüss. Tschüss. Tschüss.
1: Viele Grüße nach Bonn an Frau Friedrichs, die die Mausklasse in ihrem Schreibwarenladen empfangen hat. Und danke auch an Mausreporterin Insa, die das Ganze mit ihrem Mikro begleitet hat. Und gleich gibt's dann das nächste Rätsel für euch.

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1: Was sind eure Lieblingsspiele für die Sommerferien, habe ich euch gefragt. Und Merle hat ins Gästebuch geschrieben auf maus-live.de. Meine Lieblingsspiele sind Magic the Gathering, Kampf um Hogwarts, Der Herr der Ringe, das Schicksal der Gemeinschaft und Unlock. Viele Grüße, Merle. Dankeschön, das sind super Tipps für alle, die Fantasy und Strategie mögen, würde ich jetzt mal sagen.
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1: Ich habe noch ein Spiel zu verschenken heute an jemanden, der jetzt unser nächstes Rätsel löst. Wieder suchen wir ein Spiel und die Kinder aus unserer Mausklasse in Bonn, die beschreiben euch das letzt.
3: Hallo, wir sind Mats, Maximilian,
4: Liam, Paul,
5: Elise und Maria.
3: Wir beschreiben euch ein Spiel, was man mit mehreren Spielern spielen kann.
6: Dafür braucht jeder nur einen Zettel.
7: Jeder zeichnet gleichmäßige Spalten auf sein Blatt.
8: Dann trägt man für jede Spalte einen Begriff als Überschrift ein.
9: Ein Spieler geht in Gedanken lautlos das Alphabet durch. A, B, C. Ein anderer Spieler ruft Stopp.
10: Und der Buchstabe, bei dem gestoppt wurde, gilt dann für das Spiel.
11: Das ist der Stabbuchstabe für die Runde. Zum Beispiel B. Bonn, Belgien und ein Fluss fällt mir gerade nicht ein.
6: Alle Spieler versuchen nun gleichzeitig so schnell wie möglich für jede Kategorie einen passenden Begriff mit dem Anfangsbuchstaben zu finden.
7: Wer als erster alle seine Kategorien ausgefüllt hat, ruft laut Stopp.
9: Ab diesem Moment dürfen andere Spieler nichts mehr schreiben.
1: A. Stopp! Mein Buchstabe wäre jetzt E. Ihr wisst, worum es geht, oder? Wie heißt das Spiel, das die Kinder hier gerade beschrieben haben? Ruft an und gewinnt dann selbst ein Spiel.
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0: ein Bär, ein Eichhörnchen und ein frecher Dachs auf Europareise. Das ist kein Film und auch kein Buch, sondern ein Computerspiel, mit dem ihr spielend Europa kennenlernen könnt. Sophia, Theo und Paul haben es schon gespielt und nehmen euch jetzt mal mit in die Welt von Rascal's Escape.
1: Hallo, ich heiße Eichhörnchen. Willkommen in meinem gemütlichen kleinen Baumhaus.
2: Das Eichhörnchen, das hat halt so einen ganz großen puscheligen Schwanz und ist halt klein und es kann gut klettern und man steuert die Controller, dass das so gehen und springen kann. Und das Eichhörnchen ist halt auch total süß.
1: Ob mein Freund Bär wohl noch schläft? Lass uns in Bärs Höhle nachsehen.
3: Wenn man mit einem Controller spielt, kann man halt mit einer bestimmten Taste zu den Bär switchen. Wir haben jetzt auch einen zweiten Controller und damit können wir dann den Bär steuern.
4: Guten Morgen, Eichhörnchen. Ich bewege mich genau wie Eichhörnchen, aber statt zu springen, kann ich stampfen. Mit Stampfen kann man versteckte Objekte aufdecken oder den Weg freimachen.
5: Der starke Bär und das flinke Eichhörnchen suchen im Spiel Rascal's Escape ihren Freund, einen frechen Dachs. Rascal ist ausgebüxt und reist gerade quer durch Europa. Bär und Eichhörnchen folgen seinen Spuren und lernen dabei verschiedene europäische Städte und deren Einwohner kennen.
2: Wir sind jetzt gerade mit dem Flugzeug in so einer fremden Stadt gelandet. Und da gibt es so eine Biene und die hilft uns bestimmt jetzt weiter.
6: Willkommen in Brügge.
1: In welchem Land liegt Brügge?
6: Brügge ist eine kleine Stadt in Belgien. Die Menschen in Brügge sprechen Niederländisch. Wir Bienen können euch helfen, die Sprache zu verstehen.
4: Danke für deine Hilfe, Biene.
3: Im Spiel liegt jetzt hier überall Blütenstaub und den müssen wir einsammeln und dann übersetzen die Bienen fremde Sprachen für uns.
5: Sobald Paul, Sophia und Theo in der Stadt genug Blütenstaub gefunden haben, können sie die tierischen Einwohner verstehen.
7: Hallo,

0: Mosselen met frietjes is het nationale gerecht van België.
1: Muscheln mit Pommes sind das Nationalgericht Belgiens.
2: Die würden wir gerne probieren.
0: Als je me verse mosselen brengt, kann ich eine Portion für je machen?
1: Ja, wenn wir dir frische Muscheln bringen, dann kannst du uns eine Portion machen.
3: Um Frechdachs zu finden, müssen wir im Spiel immer wieder spezielle Aufgaben lösen. Dabei lernen wir fremde Sprachen kennen, probieren das Essen und entdecken einheimische Sehenswürdigkeiten.
4: Wir haben jetzt die Muscheln abgegeben und wir haben jetzt dafür halt einen Hinweis gekriegt, dass Frechdachs in der Nähe des Glockenturms war.
3: Dieser sogenannte Belfried ist 83 Meter hoch und die Sehenswürdigkeit in Brügge. Bär und Eichhörnchen müssen ganz oben im Turm die Glocken läuten, um an den nächsten Hinweis zu kommen. Wieder gilt es, die Fähigkeiten der beiden clever zu nutzen und sich gegenseitig zu helfen.
4: Ich musste mich auf so ein Podest der Kirche stellen und dann ist Eichhörnchen auf mich gesprungen, auf die Schultern vom Bär und dann auf die Fensterbänke der Kirche. So ist er halt dadurch hochgekommen.
0: Super! Die Glocke! So laut! Ich will dir meine Dankbarkeit tonen.
2: Du möchtest uns deine Dankbarkeit zeigen?
1: Hast du gesehen, wo Frechdachs hingegangen ist?
0: Raskal will weg uit Brügge.
2: Frechdachs will Brügge verlassen? Wohin?
0: Ga naar de haven en vraag Bever om hulp.
1: Okay, wir gehen zum Hafen und bitten Bieber um Hilfe. Ich glaube, Bär, die Reise könnte länger dauern als erwartet.
2: Keine Sorge, wir werden Frechdachs einholen und wieder nach Hause fahren.
3: Raskals Escape Frechdachs auf Reisen ist ein spannendes Abenteuerspiel. Ohne Werbung, ohne In-App-Käufe. Für alle Kinder, die Lust haben, verschiedene Städte in Europa kennenzulernen und knifflige Rätsel zu lösen.
4: Mir gefällt sehr, dass es da halt auch um Teamwork geht. Der Bär dem Eichhörnchen hilft, das Eichhörnchen dem Bär hilft.
5: Und das macht halt Spaß und wir spielen richtig gespannt, in welches Land wir kommen und wo der Frechdachs ist.
4: Vielleicht geht's ja auch nach Frankreich, England, vielleicht geht's halt auch nach Deutschland.
6: Rascals Escape heißt das Spiel, das wir euch hier vorgestellt haben. Es ist für Kinder ab 6 Jahre. Ihr könnt es auf Smartphone oder Tablet, auf dem PC und auch auf der Nintendo Switch spielen. Als Demo gibt's das kostenlos und die Vollversion kostet 15 Euro. Und falls ihr das alles gerne nochmal nachlesen wollt und wissen wollt, wie man Rascals eigentlich schreibt, dann schaut doch mal bei unseren Spieletipps vorbei.
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6: Und das hier ist Kamrat, Hack Yourself.

0: In Heiligenhaus wohnt Julius, 9 Jahre alt, und er glaubt, dass er die richtige Lösung für unser Rätsel von eben hat. Hallo Julius.
1: Hallo.
0: Was ist dein Tipp? Was haben wir da gesucht für ein Spiel?
1: Ich glaube, es ist Stadt, Land, Fluss.
2: Die richtige Lösung ist
3: Stadt, Land, Fluss.
0: Ja, das ist absolut richtig, Julius. Du bekommst von uns ein Spiel, das klingt ganz ähnlich, das heißt nämlich Stadtland Boom, und das ist auch Stadtland Fluss, aber in einer ein bisschen anderen Version. Da muss man nichts aufschreiben, sondern man muss die Lösungen einfach nur sagen. Da sind auch ziemlich witzige Würfel dabei mit ganz vielen Seiten. Das schicken wir dir nach Heiligenhaus. Herzlichen Glückwunsch.
1: Ja, danke.
0: Jetzt haben wir gerade eben schon ein bisschen uns unterhalten, was du so am Wochenende gemacht hast, als es so wahnsinnig heiß war. Das war ja für viele zu heiß, um überhaupt irgendwas zu machen. Und du warst aber ziemlich aktiv, ne?
1: Ja, ich bin Wasserski gefahren.
0: Das finde ich richtig mutig. Wie funktioniert das denn eigentlich?
1: Man stellt sich auf 2 Skier und dann hält man sich an einem Seil fest und wird dann mit Schwung übers Wasser gezogen.
0: So, und jetzt stelle ich mir vor, ich bin noch nie Wasserski gefahren. Ich bin nur mal auf so einem Reifen gefahren. Ich stelle mir vor, da ist dieser eine Moment, wo es dann plötzlich, hups, losgeht und das Boot anfährt und dann...
1: Also, es ist gar nicht an einem Boot. Es ist so eine Anlage, wo so ein Seil lang geht. Aber am Anfang ist wirklich so ein Ruck, wo man dann auch gerne mal umfällt.
0: Und das frage ich mich halt. Wie schaffst du das, da auf den Brettern zu bleiben?
1: Der Trick ist, man muss sich sehr klein hocken. Also man muss sich auf den Skiern richtig hinhocken.
0: Ah, verstehe. Und das verhindert dann, dass dir so die Füße so...
1: Ja, das verhindert dann, dass man so nach vorne ins Wasser fällt.
0: Dass dir das da so weggezogen wird. Ah, verstehe. Und was ist das dann für ein Gefühl, wenn es dann richtig losgeht, wenn du dann drauf geblieben bist?
1: Ich finde es cool, weil man schießt halt mit 24 km/h übers Wasser.
0: Das stelle ich mir auch richtig toll vor. Wie lange geht denn so eine Tour? Wie lange bist du denn da drauf?
1: Also es gibt ganz unterschiedliche Längen. Es gibt große Bahnen, die dann über so einen ganzen See gehen. Aber es gibt auch kleine Bahnen zum Lernen, die einfach nur einmal kurz geradeaus gehen.
0: Wie lang hat das gedauert, bis du so halbwegs drauf geblieben bist und nicht die ganze Zeit ins Wasser gepurzelt bist?
1: Nur 1-2 Versuche.
0: Boah, da warst du aber schnell. Das klingt richtig toll, Julius. Und so wie du jetzt klingst, machst du das bestimmt nochmal, oder?
1: Ja.
0: Dann wünsche ich dir ganz viel Spaß dabei. Vielen Dank, dass du angerufen hast. Und ich wünsche dir natürlich auch viel Spaß mit deinem neuen Spiel.
1: Ja.
0: Bis dann. Tschüss.
1: Ja, tschüss.

0: Senta habt ihr gehört und ich spring ins Blau. Unsere aktuelle Nummer 1 in den Mauscharts könnt ihr für abstimmen auf maus-live.de. Und unter allen, die abstimmen, verlosen wir jede Woche super tolle Maus-Kopfhörer. 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Ob es morgen wieder warm genug ist, dass ihr auch ins Blau springen könnt, das sagt euch jetzt die Mausklasse.
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2: Auf unserem Schulhof ist es sonnig und bewölkt. Wir haben 25 Grad und der Wind macht keinen Mucks.
3: Morgen startet das Wetter mit Sonne und wenigen Wolken.
4: Vor dem Mittag werden die Wolken immer dichter. Am besten zieht ihr ein dickeres T-Shirt an.
5: Ab Mittag kann Regen kommen oder ein Gewitter. Deshalb solltet ihr euch bei Gewitter nicht unter einen Baum stellen.
6: Am Nachmittag auf dem Berg Hallenasten werden es um die 20 Grad warm.
0: Tschüss! Vielen Dank an unsere Mausklasse. Morgen bin ich auch wieder da. Dann geht's bei uns hier um Steuern. Oh, nee, langweilig. Nee. Nicht so, wie wir das morgen hier für euch erzählen. Wartet mal ab. In WDR 5 kommt jetzt die Unterhaltung am Mittwoch und im Mausradio folgt die Gute-Nacht-Maus. Vielen Dank fürs Zuhören. Ich bin Elke. Ciao.

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1: Heute mit dem Märchen vom gestiefelten Kater. Einem Kater, der immer größer wurde. Und natürlich mit der Maus.

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Wie ne Kuh ist er schwarz-weiß gefleckt. 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

0: Es war einmal ein Müller, der hatte 3 Söhne. Als der Müller sein Ende nahe fühlte, ging er fort in einen Wald, worin sich viele Kaninchen tummelten. Allergnädigster König, hier bringe ich ein Kaninchen aus dem Kaninchenwald. Mein Herr, der Graf von Carabas, hat mir, seinem Diener, befohlen, Euer Majestät das Kaninchen zu überreichen. Eines Tages sagte der König zu seiner Tochter, in den nächsten Tagen wollen wir an den lieblichen Ufern des Flusses spazieren fahren. Aber gerade in dem Augenblick fuhr in vergoldeter Kutsche der König mit der Prinzessin vorbei. Der König ließ die Offiziere seiner Kleiderkammer rufen und befahl ihnen, holt eines meiner schönsten Kleider für den Herrn Grafen von Carabas. Wie prächtig sah der Müllers Sohn in dem neuen Gewande aus. Zuletzt hielt der Kater vor einem schönen Schlosse an. Hier wohnte ein Zauberer. Man ließ ihn hinein in die Gemächer und im selbigen Augenblick verwandelte er sich in eine Maus. Kaum aber hatte der Kater sie erblickt, als er sich auf sie stürzte und sie auffraß. Noch am selben Tage ward herrlich die Hochzeit gefeiert. Der König ernannte den gestiefelten Kater zum ersten Minister des Landes. Nach Mäusen aber jagte er nur noch, um sich die Zeit zu vertreiben.
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0: Willi, der Kater, der immer größer wurde. Von Hans Traxler. Herr und Frau Lohmeier wohnen allein in ihrem großen Haus. Eigentlich ist das Haus gar nicht so groß. Es kommt ihnen nur so riesig vor, weil sie sich so einsam fühlen. Wenn sie in ihrem großen Bett liegen, fühlen sie sich winzig, wie zwei Zwerge in einem Riesenraum.
1: Wir sind zwar jetzt zu alt, um ein Kind zu bekommen, aber wir könnten uns doch ein kleines Kätzchen anschaffen.
2: Du meinst, dann hätten wir immer jemand, mit dem wir reden können und sind nie wieder allein? Mhm. Gute Idee.
0: Die Lohmeiers fahren zum Hof vom Bauern Loretz. Dort soll es neugeborene Kätzchen geben.
1: Also, ich will auf jeden Fall einen richtigen Bauernkater.
2: Kater sind immer ein bisschen dumm, sagt man.
3: Die Kätzchen sind schon alle vergeben, aber den kleinen Kater da hinten, den könnt ihr haben.
0: Bauer Lorenz hebt einen struppigen kleinen Kater hoch.
4: Oh, wie süß!
0: Die Bäuerin schenkt den Lohmeiers noch ein altes Nähkörbchen.
3: Jetzt braucht er nur noch einen Namen. Am besten mit viel I, das mögen Katzen.
0: Auf der Heimfahrt suchen die Lohmeiers nach einem Namen.
1: Stritzi?
2: Mickey.
1: Billy?
2: Hansi.
1: Jimmy?
2: Putzi.
1: Willi.
2: Willi?
1: Willi.
2: Willi?
1: Willi klingt gut.
2: Genau.
4: Er sieht aus wie ein Willi.
0: Am nächsten Tag kommen Nachbarn und Freunde, um Willi zu sehen. Alle finden ihn niedlich und süß. Willi wächst und bald ist er kein niedliches Kätzchen mehr.
2: Keiner kommt uns mehr besuchen, wegen Willi.
1: Normale Katzen sind ja auch nichts Besonderes.
0: Denn Willi ist nicht normal. Er hört einfach nicht auf zu wachsen. Bald ist er so groß wie ein Jagdhund. Trotzdem springt er immer noch auf Herrn Lohmeiers Schoß.
1: Willi, Schluss jetzt! Hör auf damit!
0: Und knabbert an seinem Ohr.
2: Du meine Güte!
0: Die Lohmeiers machen sich langsam Sorgen. Um sich von der Aufregung zu erholen, machen sie eine Reise in die Südsee und bringen Willi so lange ins Tierheim. Von dort reicht sie bald ein dringender Anruf.
5: Frau Lohmeier, etwas Schreckliches ist passiert. Sie müssen sofort zurückkommen und Willi abholen.
2: Oh Gott!
1: Was machst du denn für Sachen?
0: Willi ist so groß wie ein Pferd geworden.
5: Nehmen Sie dieses Monster sofort mit! Wir sind ein Katzenheim und kein Raubtierzoo.
0: Willi wächst von Tag zu Tag. Bald ist er so groß wie ein Nilpferd. Herr und Frau Lohmeier haben ihm ihr Wohnzimmer leergeräumt und wohnen jetzt im ersten Stock.
2: Wie soll das nur enden?
0: Der Lieferant vom Tiersupermarkt bringt jede Menge Tierfutter. Da öffnet Willi die Tür.
6: Ein Monster! Hilfe! Bei Lohmeiers lebt ein Monster!
7: Bitte zurücktreten. Machen Sie den Weg frei. Bitte zurücktreten.
0: Die Polizei rückt an. Willi soll betäubt und in den Zoo gebracht werden. Aber er passt durch kein Fenster und keine Tür. Die Polizei will am nächsten Tag wiederkommen, das Dach abdecken und Willi mit dem Kran herausheben. Am anderen Tag versammelt sich eine große Menge Menschen vor Lohmeiers Haus. Sie wollen verhindern, dass Willi hinter Gitter muss. Alle harren stundenlang aus. Dann kommt der Polizeichef höchstpersönlich mit einem Brief.
8: Beschlusssache Willi. Er wird nicht eingesperrt, wenn Sie dafür sorgen, dass er sein Zimmer nicht verlässt.
1: Wir bleiben bei Willi.
2: Mitgefangen, mitgehangen.
0: Sehnsüchtig schaut Willi in den Garten, wo ein Eichhörnchen von Ast zu Ast springt. Wie gerne würde er mittollen. Aber er hat ja Stubenarrest. Draußen auf der Wiese taucht eine kleine rote Katze auf. Willi verfolgt gebannt jeden ihrer Schritte. Plötzlich springt die Katze aufs Fensterbrett und ist Willi ganz nah. Vor Glück schnurrt Willi, so wie er nun mal schnurren kann. Riesig laut. Die rote Katze flieht erschrocken auf den Baum.
2: Willi hat seit 3 Tagen nichts gefressen. Richtig dünn ist er geworden.
1: Ich glaube, es hat etwas mit der roten Katze zu tun. Wahrscheinlich ist er liebeskrank.
0: Die Lohmeyers bringen Willi zum alten Katzendoktor Specht, der alles über Katzen weiß.
3: Willi hat einen unheimlich starken Freiheitsdrang.
1: Aha.
3: Und weil er ein kluger Kater ist, weiß er, dass der Weg ins Freie nur durch die enge Katzenklappe führt.
2: Aha. Und deshalb schrumpft er? Sowas habe ich noch nie gehört.
1: Und du hast behauptet, Kater seien dumm.
0: Und dann geht alles ganz schnell.
8: Die Polizeikontrolle hat ergeben, Willi darf das Haus wieder verlassen.
0: Der Polizeichef muss ja nicht wissen, dass Willi gar nicht erst auf seine Erlaubnis gewartet hat. Denn draußen, da wartet jemand auf ihn.

0: jetzt kommt ein Gedicht.
1: Lied des Katers Hidi Geigei von Josef Viktor von Scheffel. Wenn im Tal und auf den Bergen mitternächtig heult der Sturm, klettert über Fürst und Schornstein Hidi Geigei auf zum Turm. Einem Geist gleich steht er oben, schöner als er jemals war. Feuer sprühen seine Augen, Feuer sein gesträubtes Haar. Und er singt in wilden Weisen, singt ein altes Katerschlachtlied, das wie fern Gewitterrollen durch die sturmdurchbrauste Nacht zieht. Nimmer hören ihn die Menschen, jeder schläft in seinem Haus. Aber tief im Kellerloche hört erblassend ihn die Maus. Und sie kennt des Alten Stimme, und sie zittert, und sie weiß, fürchterlich in seinem Grimme ist der Kater Heldengreis.

So, jetzt ist aber Zeit für uns ins Bett zu gehen. Hast du denn schon den Schnabel geputzt, Ente? Und du, Elefant? Hast du dich schon ins Kissen gekuschelt? Und was ist mit dir, Maus? Hast du die Augen schon zugemacht? Dann schlaft schön. Und bis morgen. Gute Nacht.

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1: Hallo, ich bin der Otto und ich wünsche mir das Lied Ein Hoch auf uns von Andreas Burani. Und ich grüße damit meine Familie, meinen Vater Philipp, meine Mutter Janina, meine Katze Mocky und mein Bruder Johann. Und ich grüße damit auch noch meinen Freund Leon. Tschüss.

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1: Hallo, ich bin der Otto und ich wünsche mir das Lied Ein Hoch auf uns von Andreas Burani. Und ich grüße damit...

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1: Hallo, ich bin der Otto und ich wünsche mir das Lied Ein Hoch auf uns von Andreas Burani. Und ich grüße damit meine Familie, meinen Vater Philipp, meine Mutter Janina, meine Katze Mocky und mein Bruder Johann. Und ich grüße damit auch noch meinen Freund Leon. Tschüss.

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1: Hallo, ich bin der Otto und ich wünsche mir das Lied Ein Hoch auf uns von Andreas Burani. Und ich grüße damit meine Familie, mein Vater Philipp, meine Mutter Janina, meine Katze Mocky und mein Bruder Johann. Und ich grüße damit auch noch meinen Freund Leon. Tschüss.

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